0: Waldbrand in der Geschichte Nordrhein-Westfalens im Hürtgenwald in der Eifel ist dagegen unter Kontrolle.
1: Nach dem tagelangen Großeinsatz im Hürtgenwald kann dort nun wohl endgültig aufgeatmet werden. Offene Flammen gibt es nicht mehr und rund um das betroffene Gebiet gibt es jetzt auch eine Schneise, die ein Ausbreiten möglicher Brände verhindern soll. Thomas Brock, Nachrichtenredaktion.
0: Die SPD macht innerhalb der Bundesregierung Druck für einen besseren Schutz vor Hitze, Niedrigwasser und weiteren Folgen des Klimawandels. Es brauche eine Kraftanstrengung des gesamten Staates, heißt es in einem Papier von SPD-geführten Ministerien.
2: Bund, Länder, Städte und Gemeinden müssen an einem Strang ziehen beim Klimaschutz. Das ist im deutschen System aber gar nicht so einfach. Dafür müsste das Grundgesetz geändert werden. Etwa damit der Bund Dinge mitfinanzieren kann, die eigentlich in den Händen der Kommunen liegen. Mehr Hitzeschutz in Kliniken oder mehr Grün in Städten. Die SPD-Minister schlagen außerdem einen nationalen Hitzeaktionsplan vor. Allein in diesem Jahr hat die starke Hitze zu mehr als 12.000 Toten geführt. Deutlich mehr als sonst in ganzen Jahren. Thomas Bremser, Nachrichtenredaktion.
0: Zum Sport. Frederik Rupert ist erstmals Europameister über 3000 Meter Hindernis. Der 29-Jährige siegte im Finale in Birmingham. Das deutsche Traumergebnis machte Karl Bebendorf als Dritter perfekt. Die gemischte deutsche Sprintstaffel sicherte sich über 4x100 Meter in Birmingham die Silbermedaille. Sensationell gewann auch Speerwerferin Julia Ulbricht Silber. Deutsche Medaillen gab es auch bei der Schwimm-EM in Paris. Isabel Gose hat EM-Silber über 400 Meter Freistil gewonnen. Die 24-Jährige schlug hinter der überragenden Italienerin Simona Quadarella an. Dritte wurde Goses Teamkollegin Maja Werner. Bei den Männern gewann Lukas Mertens EM-Bronze über 400 Meter Freistil.
3: Das Wetter. Bei 16 bis 12 Grad bringen die Wolken, die stellenweise unterwegs sind, immer mal wieder neuen Regen mit. Auch am Tag tröpfelt's hier und da mal. Zum Nachmittag bleibt's dann länger trocken und die Temperaturen gehen zum Wochenstart rauf auf bis zu 23 Grad.
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5: Zurzeit liegen uns keine Meldungen vor. Wir wünschen allen unterwegs gute Fahrt.
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3: So, holt schon mal den Ramazzotti raus, den Sati oder auch den Aperol Spritz, denn gleich wird's italienisch mit Eros Ramazzotti für euch jetzt in der Nacht. Aber vorher noch schnell ein Schlückchen vom irischen Whisky mit Ray Garvey und wer's alkoholfrei mag, dann gibt's jetzt erstmal Lil Nas X und Star Walking. Kommt gut durch die Nacht, ich bin Sven Sandbote und begleite euch rein in den Montag, es ist der 17. August.
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3: Alkohol wird öfter mal eingesetzt. Weiß ich nicht, um den anderen schön zu saufen, um ihn gefügig zu machen. Das Problem ist, ich kann das nicht. Alkohol kann ich nicht einsetzen, weil ich vertrage keinen Alkohol. Ich kann das nicht abbauen. Ich weiß, ich bin sofort besoffen. Ein Moscherie, ich kipp um. Ich vertrage das nicht so gut. Und mein Vater hat mich auch immer gewarnt vor Alkohol. Er hat gesagt, Kaya, wenn du Alkohol trinkst, ich mach dich kaputt. Kein Alkohol. Ich erziehe dich gut. Anständiger Mensch. Mein Vater war streng, sehr streng. Wenn du das machst, ich hau dich weg. Ich mach dich kaputt. Der war aber auch sehr großzügig. Der hat mir mal alles gegeben. Ich geb dir gleich. Papa, krieg ich Alkohol? Ich geb dir Alkohol. Das ist aber nett von dir. Puh, oh fuck, diese. Sehr streng, aber unfreiwillig komisch. Der hat immer Sätze gebracht, die haben keinen Sinn gemacht. Ey, pass auf, wenn du das machst, du sitzt in Pfanne. Ich sitze in der Pfanne? Halt die Fresse, man sagt Deutschland so. Wenn du Alkohol trinkst, du bist betrunken, du sitzt in Pfanne.
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1: Zurzeit liegen uns keine Meldungen vor. Wir wünschen allen unterwegs gute Fahrt.
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2: Gleich gibt's 90er-Sound für euch vom unvergessenen Meatloaf. Vorher aber erstmal ein Mädelstrio aus Großbritannien, nennen sich Flow. Leak It ist ihr aktueller Song. Bekommt ihr nach diesen positiven Vibes hier. Das sind Train und Hey Soul Sister. So geht's durch die Nacht. Und ich bin Sven Sandbote. Grüße euch.

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1: Ich bin Dirk Zeitler. Von der angeordneten Evakuierung mehrerer Straßenzüge in der Eifelstadt Monschau infolge der nahen Waldbrände sind nach Angaben der Stadtverwaltung etwa 30 Menschen in 17 Häusern betroffen. Wegen des Großbrands im Naturschutzgebiet Hoherfenn sei dieser Schritt vorsorglich zum Schutz der Bevölkerung ergriffen worden. Wenn der Wind dreht, haben wir auf jeden Fall eine starke Rauchbelastung, sagte der Stellvertreter der Bürgermeisterin. Bis zum späten Abend war man auch in Monschau davon ausgegangen, dass Evakuierungen nicht nötig seien. SPD-Chef Klingbeil hat angesichts schwacher Umfragewerte und interner Kritik für den Kurs seiner Partei in der schwarz-roten Bundesregierung geworben. Wir alle machen uns Gedanken, wie wir stärker werden können, sagte der Vizekanzler bei einer Veranstaltung der rheinland-pfälzischen SPD in Hasloch.
2: An der SPD-Basis rumort es. In den Umfragen geht es eher nach unten und das vor den wichtigen Landtagswahlen im September. Außerdem finden viele, dass sich die Partei in der Koalition nicht genug durchsetzt. Zuletzt wurde deshalb auch die Kritik an den Parteichefs Baas und Klingbeil immer lauter und es gab Rufe nach einem Sonderparteitag. Den lehnt Klingbeil ab und er verteidigt die Kompromisse mit der Union. Die demokratische Mitte dürfe jetzt nicht streiten, sondern müsse das Land auf Vordermann bringen und so auch verhindern, dass die Rechtsextremen die Macht übernehmen. Thomas Brock, Nachrichtenredaktion.
1: Grünchef Banaschak fordert von der CDU nach den Ostlandtagswahlen Gesprächsbereitschaft auch mit der Linkspartei über eine mögliche Regierungsbildung ohne die AfD. Im ZDF-Sommerinterview sagte Banaschak.
3: In einer Situation, in der man befürchten muss, dass am Ende Antidemokraten und Verfassungsfeinde Einfluss auf die Politik bekommen, müssen Demokraten miteinander gesprächsfähig sein.
1: Das erwarte er von linken SPD und von der Union, so der Grünen-Chef. Bei der CDU gibt es einen generellen Unvereinbarkeitsbeschluss, wonach sie Koalition und ähnliche Formen der Zusammenarbeit mit Linke und AfD ablehnt. Zum Sport. Frederik Ruppert ist erstmals Europameister über 3000 Meter Hindernis. Der 29-Jährige siegt im Finale bei der Leichtathletik-EM in Birmingham. Das deutsche Traumergebnis machte Karl Bebendorf als Dritter perfekt. Die gemischte deutsche Sprintstaffel sicherte sich in Birmingham die Silbermedaille. Sensationell gewann auch Speerwerferin Julia Ulbricht Silber.
0: Das Wetter.
4: Im Moment ist es nur gering bewölkt, meistens trocken. Nur selten kommt mal noch ein kurzer Schauer runter bei aktuell 16 bis 12 Grad. Der Montag wird ansonsten deutlich kühler, 20 bis 23 Grad. Und dazu gibt es einen Sonne-Wolken-Mix. Wenn es regnet, dann nur ganz leicht.
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5: A40 Essen-Dortmund zwischen Dortmund-Barob und Dortmund-Hombruch. 1 Kilometer Stau. Wir wünschen allen unterwegs gute Fahrt.
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4: Kurz nach 3 durchhalten, die Nachtschicht ist hoffentlich bald geschafft. Und ein bisschen Motivation dazu spiele ich uns vom Bibi Rexha. Hier ist New Religion. Ich bin Patrick Rickert. Morgen.

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0: Michael Schulte und Lovesick, damit geht's durch die Nacht. Und ja, der ein oder andere hat auch gerne mal eine schlaflose Nacht. Da können wir aber helfen mit Serientipps. Film- und Streaming-Experte Jörg Albrecht, was können wir uns denn angucken?
1: Ja, zum Beispiel schon wieder was Neues vom wohl fleißigsten Serienproduzenten, den es gibt, nämlich Ryan Murphy, auf dessen Konto gehen Serien wie American Horror Story oder auch die True-Crime-Serie Monster über berühmte Kriminalfälle wie den Serienkiller Ed Gein. Und beim Stichwort Serienkiller sind wir auch schon direkt bei Murphys neuester Serie, The Shards.
2: Ich finde es unheimlich, dass immer wieder Jugendliche in dieser Stadt verschwinden.
3: Vielleicht steckt der Trawler dahinter.
2: Wer?
3: Der Serienmörder, der in dieser Gegend unterwegs ist.
1: Der Trawler sorgt Anfang der 1980er Jahre in L.A. und Umgebung für Schlagzeilen mit seinen brutalen Taten. Und der 17-jährige Brad, der auf eine Elite-Schule geht, der hat jetzt den Verdacht, dass der mysteriöse Neuzugang Robert etwas mit diesen Morden zu tun hat.
0: Anders als bei der Monsterreihe basiert diese Geschichte aber nicht auf realen Verbrechen, oder?
1: Nee, The Shards ist keine True-Crime-Serie. Der Trawler, der ist reine Erfindung, nicht aber die Hauptfigur, der Schüler Brad. Der soll nämlich Brad Easton Ellis sein, der amerikanische Kultautor, der American Psycho geschrieben hat. Auch wenn, wie oft bei Ryan Murphy-Produktionen in letzter Zeit, vieles komplett drüber ist und manche Figuren eher Karikaturen sind, The Shards unterhält bestens. Zum Cast gehören auch Homer Gere und Kea Gerber, die beiden, die haben berühmte Eltern, nämlich Richard Gere und Cindy Crawford.
0: Bleibt nur noch die Frage, wo können wir The Shards gucken? Bei Disney Plus. So, und jetzt, Jörg, wechseln wir das Streaming-Portal. Wir gehen zu Prime Video, da läuft die Serie Sterling Point.
1: Ja, und auch da spielt der Sohn eines Hollywood-Stars mit, nämlich der von Mark Ruffalo. Gene heißt er und er spielt den Bruder der Hauptfigur in Sterling Point. Auch die ist 17, sie heißt Annie, lebt in New York und stößt nach dem Tod ihres Großvaters Gordon, den sie nie kennengelernt hat, auf eine Reihe von Briefen.
4: Gordon hat uns unser Leben lang Briefe geschrieben und Dad versteckt sie in einem Safe.
5: Gordon ist nicht mal biologisch verwandt mit uns. Jetzt ist er tot, also wen juckt das?
4: Mich, denn unser Vater belügt uns und ich will wissen, wieso.
1: Also fliegt Annie nach Kanada, wo Grandpa gelebt hat. Es kommen Familiengeheimnisse ans Tageslicht und auf Annie wartet auch noch die erste Liebe. Starker Auftritt für Ella Rubin, die Annie spielt. Sterling Point ist zwar eine Teenie-Serie, macht aber auch Spaß zu gucken, wenn man schon lange kein Teenie mehr ist.
0: Sterling Point bei Prime Video und The Shards auf Disney Plus. Zwei neue Serien, vorgestellt von Film- und Streaming-Experte Jörg Albrecht. Dankeschön.
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1: 40 Essen-Dortmund zwischen Dortmund-Barob und Dortmund-Hombruch. 1 Kilometer Stau. Wir wünschen allen unterwegs gute Fahrt.
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2: Patrick Rickert ist hier. Guten Morgen, jetzt mit dem 2000er von Avril Lavigne. Hier ist Skaterboy.

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1: Ich bin Dirk Zeitler. Wegen des enormen Waldbrandes im Hohen Venn haben die Behörden eine Evakuierung in Teilen der nordrhein-westfälischen Stadt Monschau angeordnet. Betroffen davon sind nach Angaben der Stadtverwaltung etwa 30 Menschen in 17 Häusern. Wegen des Großbrands im Naturschutzgebiet Hoher Venn sei dieser Schritt vorsorglich zum Schutz der Bevölkerung ergriffen worden. Der Grund, sollte der Wind drehen, könnte die Rauchbelastung unerträglich werden. Bis zum späten Abend war man auch in Monschau davon ausgegangen, dass Evakuierungen nicht nötig seien. Die SPD macht innerhalb der Bundesregierung Druck für einen besseren Schutz vor Hitze, Niedrigwasser und weiteren Folgen des Klimawandels. Es braucht eine Kraftanstrengung des gesamten Staates, heißt es in einem Papier von SPD-geführten Ministerien.
2: Bund, Länder, Städte und Gemeinden müssen an einem Strang ziehen beim Klimaschutz. Das ist im deutschen System aber gar nicht so einfach. Dafür müsste das Grundgesetz geändert werden. Etwa damit der Bund Dinge mitfinanzieren kann, die eigentlich in den Händen der Kommunen liegen. Mehr Hitzeschutz in Kliniken oder mehr Grün in Städten. Die SPD-Minister schlagen außerdem einen nationalen Hitzeaktionsplan vor. Allein in diesem Jahr hat die starke Hitze zu mehr als 12.000 Toten geführt. Deutlich mehr als sonst in ganzen Jahren. Thomas Bremser, Nachrichtenredaktion.
1: Grünchef Banaschak fordert von der CDU nach den Ostlandtagswahlen Gesprächsbereitschaft auch mit der Linkspartei über eine mögliche Regierungsbildung ohne die AfD. Im ZDF-Sommerinterview sagte der Grünchef:
3: In einer Situation, in der man befürchten muss, dass am Ende Antidemokraten und Verfassungsfeinde Einfluss auf die Politik bekommen, müssen Demokraten miteinander gesprächsfähig sein.
1: Das erwarte er von Linken, SPD und von der Union. Bei der CDU gibt es einen generellen Unvereinbarkeitsbeschluss, wonach sie Koalitionen und ähnliche Formen der Zusammenarbeit mit Linke und AfD ablehnt. Zum Sport. Deutsche Medaillen bei der Schwimm-EM. Isabel Gose hat in Paris EM-Silber über 400 Meter Freistil gewonnen. Die 24-Jährige schlug hinter der überragenden Italienerin Simona Quadarella an. Dritte wurde Goses Teamkollegin Maja Werner. Bei den Männern gewann Lukas Mertens EM-Bronze über 400 Meter Freistil.
4: Das Wetter.
5: Heute Morgen ist es meistens trocken, dazu aktuell 16 bis 12 Grad. Der Wochenstart wird grundsätzlich kühler. Höchstwert an diesem Montag 23 Grad und dazu wechseln sich Sonne und Wolken ab. Nur ganz selten sind leichte Schauer möglich.
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7: A40 Essen-Dortmund zwischen Dortmund-Barob und Dortmund-Hombruch. 1 Kilometer Stau. Wir wünschen allen unterwegs gute Fahrt.
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5: Wir gehen gemeinsam ganz entspannt durch die Nacht mit Musik von Leonie. Hier ist Don't Worry. Ich bin Patrick Rickert. Guten Morgen. 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
1: Ah, schon tausendmal mitgetanzt, aber ich kann ihn immer noch nicht, diesen Tanz. Macarena, ich verknote immer nur meinen Körper. 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
5: Nennt mich Nostradamus. Hab ich es nicht neulich noch gesagt? Sommer ist erst, wenn die Hunziker planschen geht. Und bitteschön, sicher, sie tut es dieses Jahr auf Sardinien. Ja, natürlich nicht alleine. Sie hat, wie üblich, die gesammelten Paparazzi von Bild, Bunte und Frau im Glück eingeladen, um im besten Sundowner-Licht von ihnen ganz unerwartet und zufällig überrascht zu werden. Wie sie mit ihrem aktuellen Summer-Lover-Boy im Mittelmeer sauigelt und planscht. Mit anderen Worten, Michelle hat der Welt ihren neuen Stelzbock präsentiert. Dr. Love. Ja, da ist der Name Programm. Und es sind wieder so schöne Bilder geworden. So schön. Und da sieht man doch mal, dass auch die durchschnittliche Hausfrau wie Michelle, Mutter und Oma, alles in einem nochmal ein Happy End erleben kann. Toi, toi, toi, liebe Michelle, dass es diesmal das große Glück wird für unsere europäische Obermilf. Ja, Leute, wisst ihr was, ich rufe sie gleich mal an und frage nach, wie lange das alles noch so gehen soll und ob sie für den nächsten Sommer 27 schon irgendwo gebucht hat. Ich bin auf jeden Fall beruhigt, weil ich auch gesehen habe, dass der alte Badeanzug von Wetten, das noch passt. Ja, wie eine zweite Haut. Toll. Hoffentlich wurde der mit dem ZDF ordnungsgemäß abgerechnet. Ja, nee, ist klar.
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1: Zurzeit liegen uns keine Meldungen vor. Wir wünschen allen unterwegs gute Fahrt.
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2: Guten Morgen, Patrick Rickert hier. Wir starten gemeinsam in die neue Woche mit Katy Perry. Hier kommt Teenage Dream im besten.

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0: Taylor Swift. 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
1: Ich bin Dirk Zeitler. Das Feuer im Naturschutzgebiet Hohes Venn rückt auf die erste Wohnbebauung auf deutschem Gebiet vor. Die Flammen stünden etwa 300 Meter vor den vor einigen Stunden evakuierten Gebäuden, sagte Monschaus Feuerwehrsprecher Tobias Schell. Die Häuser in den Ortslagen Rützhof und Geisberg mit rund 30 Bewohnern waren gegen 22 Uhr evakuiert worden. Die Brandbekämpfer hoffen, die Häuser retten zu können. SPD-Chef Lars Klingbeil hat angesichts schwacher Umfragewerte und interner Kritik für den Kurs seiner Partei in der schwarz-roten Bundesregierung geworben. Wir alle machen uns Gedanken, wie wir stärker werden können, sagte der Vizekanzler bei einer Veranstaltung der rheinland-pfälzischen SPD in Hasloch.
2: An der SPD-Basis rumort es. In den Umfragen geht es eher nach unten und das vor den wichtigen Landtagswahlen im September. Außerdem finden viele, dass sich die Partei in der Koalition nicht genug durchsetzt. Zuletzt wurde deshalb auch die Kritik an den Parteichefs Baas und Klingbeil immer lauter und es gab Rufe nach einem Sonderparteitag. Den lehnt Klingbeil ab und er verteidigt die Kompromisse mit der Union. Die demokratische Mitte dürfe jetzt nicht streiten, sondern müsse das Land auf Vordermann bringen und so auch verhindern, dass die Rechtsextremen die Macht übernehmen. Thomas Brock, Nachrichtenredaktion.
1: Grünchef Banatschak fordert von der CDU nach den Ostlandtagswahlen Gesprächsbereitschaft auch mit der Linkspartei über eine mögliche Regierungsbildung ohne die AfD. Im ZDF-Sommerinterview sagte der Grünchef.
3: In einer Situation, in der man befürchten muss, dass am Ende Antidemokraten und Verfassungsfeinde Einfluss auf die Politik bekommen, müssen Demokraten miteinander gesprächsfähig sein.
1: Das erwarte er von Linken, SPD und von der Union. Bei der CDU gibt es seit 2018 einen generellen Unvereinbarkeitsbeschluss, wonach sie Koalitionen und ähnliche Formen der Zusammenarbeit mit Linke und AfD ablehnt. Zum Sport. Frederik Ruppert ist erstmals Europameister über 3000 Meter Hindernis. Der 29-Jährige siegte im Finale bei der Leichtathletik-EM in Birmingham. Das deutsche Traumergebnis machte Karl Bebendorfer als Dritter perfekt. Die gemischte deutsche Sprintstaffel über 4x100 Meter sicherte sich in Birmingham die Silbermedaille. Sensationell gewann auch Speerwerferin Julia Ulbricht Silber.
4: Das Wetter.
5: Heute Morgen gehen wir mit 16 bis 12 Grad in die neue Woche. Meistens ist es trocken. Der Tag wird auch dann insgesamt nur noch 20 bis 23 Grad warm. Dazu gibt es einen Sonne-Wolken-Mix. Regen kommt nur selten runter. Wenn was kommt, auch nicht viel.
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7: A42 Kamp-Lindfort-Dortmund zwischen Moers-Nord und Duisburg-Bekerwerd. 1 Kilometer Stau, 29 Minuten Zeitverlust. Wir wünschen allen unterwegs gute Fahrt.
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5: Kurz nach 5 und wir werden wach mit Ed Sheeran. Hier ist Azizam, Patrick Rickert im Radio. Guten Morgen.

0: Luis Capaldi und Forget Me. Damit gehen wir in die fünfte Sommerferienwoche.
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0: Kevin Zimmer aus der Redaktion, womit starten wir denn in die vorletzte volle Ferienwoche?
2: Und vielleicht habt ihr es ja in den Ferien auf den Autobahnen selbst gespürt. Ich würde es euch nicht gönnen, aber trotzdem. Ja, manche Autofahrer sind halt sehr aggressiv unterwegs. Da wird gehupt, gerast oder links geblinkt hinter einem. Heute wird in Berlin eine Langzeitstudie zum Verkehrsklima in Deutschland vorgestellt. Das wird mit Spannung erwartet. Schwerpunkt der Untersuchung, wie aggressiv sind Autofahrer hier bei uns auf den Straßen und Autobahnen unterwegs.
0: Oh, wie das Ergebnis ausfällt, kann ich mir gut vorstellen. Aber wir warten es besser mal ab. Dann wird es heute nochmal sehr emotional für Fans der britischen Sängerin Bonnie Tyler.
2: Ja, die wird heute in ihrer Heimat in Wales beigesetzt. Sie war ja Anfang Juli in ihrer Wahlheimat Portugal gestorben. Heute findet ein Trauerzug durch Skerven, ihrem Heimatort, statt. Zudem sind ausdrücklich auch Fans eingeladen, am Straßenrand zu stehen und dort, ja, ihrem Star nochmal einen letzten Gruß zu senden. Die Beisetzung findet dann im engsten Familienkreis statt. Bonnie Tyler wurde 75 Jahre alt.
0: Und wettertechnisch können wir in dieser Woche durchatmen, Kevin.
2: So wie es aussieht, werden wir an keinem Tag in dieser Woche über 30 Grad erreichen. Und vielleicht kommt auch mal ein bisschen Regen runter. Der wird ja in NRW gerade dringend erwartet.
0: Kevin Zimmer mit allem, was wichtig ist heute. Dankeschön.
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0: Das Wetter.
1: Heute Morgen ist es meistens trocken, dazu aktuell 16 bis 12 Grad. Der Wochenstart wird grundsätzlich kühler. Höchstwert an diesem Montag 23 Grad und dazu wechseln sich Sonne und Wolken ab. Nur ganz selten sind leichte Schauer möglich.
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2: Zurzeit liegen uns keine Meldungen vor. Wir wünschen allen unterwegs gute Fahrt.
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1: Guten Morgen, Patrick Rickert hier. Wir starten gemeinsam in die neue Woche. Und damit wir auch richtig wach werden, lasse ich uns Musik von Lady Gaga da. Hier ist Just Dance.

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0: Musik aus den 90ern, TLC und Waterfalls. Gleich gibt's ganz neue Musik von den Sportfreunden Stiller. Ohne dich gehe ich kaputt. Gehst du mit?
1: Augenblick mal. Heute ist der Black Cat Appreciation Day, der Tag der schwarzen Katze. Seit 2010 gibt es diesen Aktionstag, um den Ruf der dunklen Fellnasen gerade zu rücken. Der Aberglaube sieht in ihr eine Unheilsbotin. Bloß keiner schwarzen Katze über den Weg laufen. Es gibt Menschen, die wirklich Angst davor haben. Unsere schwarze Katze zu Hause heißt Amy. Sie ist eigentlich ein recht friedsames Wesen, lebt bescheiden zwischen Futternapf, Sofa und Bett. Vielleicht zuweilen ein bisschen eigenwillig. Manchmal ist sie total verschmust und im nächsten Moment lässt sie dich links liegen. Aber Unglück hat Amy uns in den 8 Jahren, in denen sie bei uns lebt, noch nie gebracht. Ganz im Gegenteil. Sie ist eine hervorragende Krankenpflegerin, wenn sie sich geduldig ans Bein legt. Eine beeindruckende Seelsorgerin, wenn sie dir mit ihren Knopfaugen intensiv ins Gesicht schaut. Aber vor allem ist sie zu einem Mitglied der Familie geworden. Schwarze Katzen sind schwarze Katzen, nicht besser oder schlechter als andere Lebewesen auf dieser Erde. Die Message des Tags der schwarzen Katze reicht aber noch viel weiter. Der Aberglaube führt zu nichts, er macht höchstens Angst und Angst engt ein. Ich freue mich lieber an Gottes vielen Kreaturen, auch an den schwarzen Katzen. Und ich freue mich, wenn sie schnurrend auf mich zukommen und mir einen Moment den Tag versüßen. Thomas Fresier von der Evangelischen Kirche für Augenblick mal.
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1: Mit Thorsten Adolfs. Guten Morgen. Die Waldbrandlage im belgischen Naturschutzgebiet Hohes Venn bleibt angespannt. Das Feuer rückt mittlerweile auf die ersten Häuser auf deutschem Gebiet vor. Kritisch ist die Lage vor allem in der Stadt Monschau. Malte Albrecht aus dem News-Team. Dort mussten am späten Abend die ersten Menschen Hals über Kopf ihre Wohnungen und Häuser verlassen.
2: Richtig. Ein Sprecher der Feuerwehr hat gesagt, dass die Flammen etwa 300 Meter von den Gebäuden weg sind, die evakuiert werden mussten. Gegen 22 Uhr wurden 17 Häuser in den Monschauer Ortsteilen Rützhof und Geisberg geräumt. Rund 30 Menschen sind betroffen. Sie kamen entweder bei Verwandten, Freunden oder in einer Schule in Simmerath unter. Die Brandbekämpfer hoffen nun, die Häuser retten zu können. Zu ihrem Schutz wurden Wiesen in der Umgebung komplett mit Wasser getränkt. Der Brand in Belgien wütet seit Freitag und hat schon rund 30 Quadratkilometer Fläche zerstört. Einsatzkräfte aus der Region Aachen, den Niederlanden, Schweden und Luxemburg sind zu Hilfe gekommen.
1: Wie sieht es in Hürtgenwald aus, wo zuletzt ja sogar tausende Menschen in Sicherheit gebracht wurden?
2: Da ist der Großbrand inzwischen unter Kontrolle. Rund 2000 Menschen konnten noch Samstagabend nach Gai zurückkehren. Die Löscharbeiten dauern aber weiter an, denn in dem etwa 300 Hektar großen Brandgebiet gibt es noch Glutnester. Ein Hubschrauber mit Wärmebildkamera überwacht deshalb die Lage und auch zwei Löschhubschrauber bleiben erstmal vor Ort.
1: Dankeschön, Malte. Und jetzt weitere Themen im Überblick. Das Niedrigwasser im Rhein macht Baustoffe teurer und bringt Bauprojekte ins Stocken. Weil die Schiffe weniger laden können, werden Materialien wie Sand und Kies knapper und damit auch teurer. Branchenverbände warnen, je länger die Lage anhält, desto größer werde das Risiko von Engpässen und Verzögerungen auf Baustellen. Die EU will die Sanktionen gegen Russland im Herbst massiv verschärfen. Die Zahl der sanktionierten Personen, Firmen und Organisationen soll dann um ein Drittel steigen. Das hat die EU-Außenbeauftragte Kallas angekündigt. Die bisherigen Strafmaßnahmen hätten Russland schon über 1 Billion Euro gekostet, sagte sie. Mit den zusätzlichen Sanktionen soll der Druck auf Moskau noch mal erhöht werden. Immer mehr abgelehnte Asylsuchende verlassen Deutschland freiwillig. Die Zahlen steigen in diesem Bereich deutlich. Im ersten Halbjahr reisten knapp 9.300 Menschen über staatliche Förderprogramme aus, rund 2.000 mehr als im gleichen Zeitraum des Vorjahres. Der Staat unterstützt dabei mit Reisekosten und einer Starthilfe von 1.000 Euro pro Person. Finanzminister Klingbeil will Startups in Deutschland besser unterstützen, und zwar steuerlich. Damit das gelingt, will die schwarz-rote Koalition dafür sorgen, dass deutlich mehr privates Kapital in junge, innovative Unternehmen fließt. Das hat Klingbeil dem RND gesagt. So will er erreichen, dass die, Zitat, Weltmarktführer von morgen in Deutschland gegründet und hier groß werden können. Zusätzliches Kapital gilt als Voraussetzung dafür, dass Startups den nächsten Wachstumsschritt erreichen können und nicht schon in der Anfangsphase scheitern. Das waren die Nachrichten mit Thorsten Adolfs.
3: Dann gucken wir aufs Wetter für den Kreis Großfeld. Servicemann Carsten Abend. Die neue Woche startet, relativ unsommerlich.
4: Ja, relativ kühl für unsere Verhältnisse. Maximal gibt 20 Grad. Aktuell messen wir 13 Grad, zum Beispiel in Olfen und Billerbeck. Dazu ist es heute Vormittag meist bewölkt. Gelegentlich fällt etwas Regen. Am Nachmittag bleibt es dann größtenteils trocken und auch die Sonne ist schon mal zu sehen. Der Wettertrend. Morgen geht es grau und regnerisch weiter. Am Mittwoch wechseln sich Sonne und Wolken mit einzelnen Schauern ab.
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4: Hallo Autofahrer, momentan läuft es gut. Keine Staus, Blitzer und Störungen im Kreis Coesfeld. Bitte melden. Gerne per WhatsApp als Sprachnachricht oder einfach anrufen unter 0800 2020 620.
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6: Guten Morgen.
3: Da ist er, der Montag, neue Woche. Willkommen in der vorletzten kompletten Sommerferienwoche. Miles Smith jetzt am Start. Nice to meet you. Gilt auch für alle, die aus dem Urlaub zurückgekommen sind.
7: Nice to meet you.
3: Ja.
7: Schön, dass du da bist.
3: Ja.
7: Freue ich mich.
3: Gerne. Ihr auch.
7: Schön.
3: Ja. Das Radio Kiepenkerl Morgenteam ist komplett am Start im Montag. Servicemann Carsten Abend ist da.
4: Ja, Tiziana Broger auch.
7: Und Sven Sandbote auch.
3: Einen schönen Start in den Montag.
4: Guten Morgen.

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1: Guten Morgen, schönes Wachwerden um 6.06 Uhr mit Radio Kiepenkerl im Kreis Coesfeld. Und wenn Sie heute Morgen in Coesfeld unterwegs sind, dann sollten Sie an einer Stelle auf jeden Fall mehr Zeit einplanen. Und das nicht nur heute, sondern ab heute für die kommenden zwei Wochen. Die Friedrich-Ebert-Straße ist nämlich ab heute Morgen komplett gesperrt.
2: Grund ist die Fußgängerbrücke in den Kempen. Die ist inzwischen mehr als 45 Jahre alt und bekommt jetzt eine Sanierung. Für Autofahrer heißt das erstmal Umwege fahren. Unter anderem über die Münsterstraße und die große bzw. kleine Viehstraße.
1: So, und wer von den Bundesstraßen kommt, ja, der wird direkt schon vorher großräumig umgeleitet, um den Stadtkern von Coesfeld herumgeführt. Und eine wichtige Info noch, das neue Parkhaus am Wagkamm, das bleibt erreichbar. Und damit Sie jetzt nicht schon heute Morgen so halb verschlafen im Kopf Ihre Umleitungsstrecke zusammenbauen, wir helfen dann natürlich. Alles übersichtlich, nochmal zum Nachlesen, auch für Fahrradfahrer und für Fußgänger.
2: Die Karte und alle Infos finden Sie in der App und im Web. Klicken Sie radiokiepenkerl.de. 6.08 Uhr haben wir es jetzt. Guten Morgen.
1: Einen schönen Start in den Montag.

0: Wir machen es uns nett am Montagmorgen um 6.11 Uhr mit dem besten Musikmix aus dem Kreis Coesfeld, weil ich finde, mit Musik passt es ja mal am besten, oder? Also gleich Michael Schulte, 5 FM. Ja. Das Beste von heute.
1: So sieht's aus. Und jetzt erstmal dieser entspannte 90er-Sound hier von Everything But The Girl und Missing. Es ist perfekt.

0: Aber sowas von ganz genau. 17:45 am Montagmorgen, der Wochenstart im Kreis Coesfeld mit Radio Kiepenkerl. Ja, und es läuft ganz ordentlich für Fußball-Drittligist Preußen Münster. Am ersten Spieltag gab es einen Sieg. Jetzt am Wochenende haben die Preußen im ersten Heimspiel der neuen Saison ein 1:1 gegen den FC Ingolstadt aus Bayern geholt.
1: Und das Tor für die Preußen hat Neuzugang Ryan Johansson geschossen. Er war aber am Ende etwas enttäuscht, dass es nicht für einen Sieg gereicht hat. Die Atmosphäre im Preußenstadion, die fand er aber trotzdem super.
2: Wir können so ein Spiel gewinnen und wir können natürlich besser spielen. Aber ja, es ist auch ein super Spiel. Also es macht wirklich Spaß, in dieses Stadion zu spielen. Für mich, ich habe das nie erlebt mit so vielen Fans. Also es ist wirklich anders.
0: Ja, es war das erste Ligaspiel für die Preußen mit neuer Osttribüne und es war laut. Preußenspieler Rico Preissinger fand das allerdings mega.
3: Ja, es ist absolut geisteskrank, um ehrlich zu sein. Also wenn du hier nach rechts schaust, schon wenn wir uns warm machen und die Tribüne war schon fast ganz voll, die Lautstärke, ich glaube, wir werden hier noch sehr, sehr viel Spaß haben zu Hause.
1: Vom Spiel her war es eher Mittelmaß, bei den Preußen ist aber weiter ganz viel Luft nach oben.
0: Ja, und in 4 Tagen geht es ja auch schon weiter, dann ist Pokal angesagt. Freitagabend spielen die Preußen im DFB-Pokal zu Hause gegen den Zweitligisten Karlsruher SC und das in dieser lauten Kulisse und dann noch Pokal, da wissen wir, der hat seine eigenen Gesetze, also da ist ja vielleicht dann doch das ein oder andere drin für die Preußen. Schauen wir auf jeden Fall genau drauf für Sie hier bei Radio Kiepenkerl. Hier ist Ihr Morgenteam
1: mit Sven Sandbote
0: und Tiziana Boge. Schönen guten Morgen.
1: Morgen.

0: In 7 Minuten ist es 6:30. Guten Morgen mit Radio Kiepenkerl, der schnelle Blick auf die Autobahnen und Straßen. Das sieht gut aus heute Morgen, ist soweit alles frei und Sie machen es bitte nicht so wie ein Autofahrer heute Morgen in Billerbeck, als ich an der roten Schranke gewartet habe, mit einem roten Licht an der Freilichtbühne.
1: Ja.
0: Stehe ich da, aber man kommt ja aus der Seitenstraße raus und fährt stumpf über den roten Bahnübergang, wo ich mir denke, ey.
1: Das geht gar nicht.
0: Nein.
1: Liebe Leute,
0: die 2-3
1: stehen
0: Minuten
1: bleiben, bitte. Genau. Das sehe ich auch so. Ja, gucken wir schnell aufs Wetter. Heute viele Wolken unterwegs. Gelegentlich kann etwas Regen fallen. Am Nachmittag bleibt es dann meistens trocken und dann kommt die Sonne auch ein bisschen raus bei maximal 20 Grad heute.
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Guten Morgen, 6.27 Uhr im Kreis Coesfeld läuft Radio Kiepenkerl. Und jetzt feiern wir den Sommer, der sich ja in den kommenden Tagen so ein bisschen eine Auszeit gönnt.

0: Es ist 6:30, der Montagmorgen im Kreis Coesfeld mit Radio Kiepenkerl. Zeit fürs Update, die Nachrichten aus NRW, Deutschland und der Welt für Sie hat Sandra Rose. Guten Morgen.
1: Schönen guten Morgen. Der Waldbrand im Hohen Venn in Belgien weitet sich immer weiter aus. Zuletzt sind jetzt auch erste Häuser im deutschen angrenzenden Monschau zur Sicherheit evakuiert worden. Die Flammen rückten immer näher an die Häuser heran. Mehr zu aktuellen Waldbränden hören Sie in 7 Minuten bei Sven Sandbote und Tiziana Boge in der Radio Kiepenkerl Morgensendung. In Gronau im Nachbarkreis Borken ermittelt die Polizei weiter nach einem Leichenfund. Am Samstagmittag haben Einsatzkräfte der Feuerwehr eine männliche Leiche aus dem Gronauer Drielandsee geborgen. Am Vormittag hatten Passanten ein herrenloses Fahrrad, Kleidung und ein Smartphone am Ufer entdeckt. Bis jetzt ist offiziell nicht bekannt, wer der Tote ist. Bei der Spurensuche rund um den Fundort der Sachen des Mannes konnte nichts entdeckt werden, was auf ein Fremdverschulden hindeutet.
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1: Ab heute kommt eine große Vollsperrung auf Sie in Coesfeld zu. Der Kreis sperrt die vielbefahrene Friedrich-Ebert-Straße für voraussichtlich 2 Wochen. Grund: die über 45 Jahre alte Fußgängerbrücke in den Kempen braucht eine Sanierung. Wichtig: das neue Parkhaus am Wahrkamp bleibt während der gesamten Zeit erreichbar. Welche Umleitungen genau für Autofahrer gelten und eine genaue Übersichtskarte, auch für Radfahrer und Fußgänger, finden Sie in der App und im Web. Klicken Sie radiokiepenkerl.de. In Olfen kommen auch Sperrungen auf Fußgänger und Radfahrer zu. Von heute bis voraussichtlich Mittwoch ist der Fuß- und Radweg zwischen der B235 und dem Yachthafen gesperrt. Arbeiter sanieren den Weg und setzen ihn wieder in Stand. Auch hier ist eine Umleitung ausgeschildert. Wie sicher sind Kinder und Jugendliche im Kreis Coesfeld eigentlich im Umgang mit Smartphone und Social Media? Mit Themen wie sexualisierter Gewalt, Mobbing oder problematischer Handynutzung beschäftigt sich Konstantin Hauser vom Caritasverband für den Kreis. Er arbeitet in der Fachabteilung für sexualisierte Gewalt an Kindern und Jugendlichen. Herr Hauser, wie groß sind die Probleme hier bei uns?
3: Sexualisierte, mediatisierte Gewalt ist ein alltägliches Thema in der Fachstelle, weil die Verfügbarkeit von potenziellen Opfern, Betroffenen natürlich sehr hoch ist. Und die Naivität, die teilweise vorherrscht bei Kindern und eben auch bei Eltern, die ihre Kinder dann sich frei bewegen lassen im Internet und in sozialen Medien, die führt natürlich dazu, dass Verbrechen im Internet da noch viel häufiger vorkommen.
1: Ende August bietet die Caritas dazu auch einen gemeinsamen Smartphone-Workshop für Eltern und Kinder im 1A in Dülmen an. Bei den Leichtathletik-Europameisterschaften ist Manuel Sanders aus Dülmen im Finale der 4x400-Meter-Staffel der Männer am späten Abend nicht gestartet. Das deutsche Team lief auf Platz 7. Im Vorlauf war Manuel Sanders aus Dülmen noch mit am Start. Das Staffelfinale war der abschließende Wettbewerb der Leichtathletik-Europameisterschaften in Birmingham. 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
0: Dann gucken wir aufs Wetter an diesem Montag. Servicemann Carsten, Abend. Am Freitag wurden wir im Kreis noch gegrillt mit deutlich über 30 Grad. Jetzt haben wir fast nur noch die Hälfte der Temperaturen heute.
4: Ja, maximal schaffen wir heute 20 Grad, also sehr angenehm. Aktuell messen wir 13 Grad, zum Beispiel in Osterwick und Lüdinghausen. Ja, der Vormittag gehört den Wolken, zeitweise fällt auch etwas Regen. Am Nachmittag bleibt es meist trocken und auch die Sonne kommt schon mal durch. Der Wettertrend: morgen geht es nass und grau weiter, am Mittwoch wechseln sich Sonne und Wolken ab, dazu kommen einzelne Schauer.
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4: Hallo Autofahrer, keine Staus. Ihre Meldungen über Staus und Blitzer, die melden Sie mir über die Radio Kiepenkerl Smartphone-App oder kostenfrei anrufen unter 0800 20 20 620.
0: Dann rein in die neue Woche im Kreis Coesfeld mit Radio Kiepenkerl und Ihrem Morgenteam.
1: Mit Servicemann Carsten Abend,
4: Sven Sandbote
0: und Tiziana Vogel. Schönen guten Morgen.
1: Morgen.

0: 6.36 Uhr, Radio Kiepenkerl ist ja Montagmorgen. Die Feuerwehrleute aus dem Kreis Coesfeld, die am Wochenende beim großen Waldbrand im Hürtgengewald geholfen haben, konnten ihren Einsatz inzwischen beenden. Kreisbrandmeister Benjamin Küfer, wie geht es den Feuerwehrleuten?
1: Die uns gestellten Herausforderungen konnten gut gemeistert werden. Das Wichtigste, alle Kräfte konnten gesund an ihre Heimatstandorte zurückkehren.
2: Rund 150 Einsatzkräfte aus dem Kreis Coesfeld und auch aus Gelsenkirchen, die waren zur Unterstützung in der Eifel. Im Hürtgenwald selbst, da ist die Lage entsprechend entspannter mittlerweile. Der Waldbrand ist da zum allergrößten Teil unter Kontrolle.
0: Dafür schauen die Einsatzkräfte jetzt nur wenige Kilometer weiter, gerade mit großer Sorge Richtung deutsch-belgische Grenze. Im Hohenfenn brennt es seit Tagen auf mittlerweile rund 3000 Hektar. Es ist der größte Waldbrand in der Geschichte Belgiens.
2: Ja, und in der Nacht, da ist das Feuer auch deutschen Häusern gefährlich nahe gekommen, da im Grenzgebiet in Monschau, da mussten erste Straßen evakuiert werden. 30 Häuser sind da betroffen. Das Feuer steht so knappe 300 Meter aktuell vor den Häusern.
0: Die Feuerwehr versuchte dort die ganze Nacht die Häuser zu schützen. Wiesen zwischen dem Feuer und der Wohnbebauung werden mit großen Mengen Wasser getränkt. Tankfahrzeuge bringen ständig neues Löschwasser ins Einsatzgebiet nach.
2: Ja, und ganz besonders schwierig sind dieser wechselnde Wind da im Einsatzgebiet und eben auch die Torfböden im Hohenfenn, die ja teilweise auch brennen. Dort können Glutnester unterirdisch noch lange, lange weiter brennen. Die Löscharbeiten, die könnten deshalb noch Wochen dauern. Die Lage an der Grenze zu Belgien, die behalten wir natürlich im Blick. Und sobald sich da Neues ergibt, hören Sie es heute Morgen hier bei Radio Kiepenkerl. 6.38 Uhr ist es. Guten Morgen.

0: 6.41 Uhr, Radio Kiepenkerl ist hier mit ihrem Morgenteam, Sven Sandbote.
1: Und Tiziana Boge, schönen Montag.
0: Wir haben Ihnen Moviepark-Tickets für die ganze Familie geschenkt. Und bei Jennifer Maris aus Nottuln heißt Familie 5 Kinder, Mama, Papa und ja, dementsprechend jede Menge Action.
1: Ja, inzwischen waren sie auch da und aus den ursprünglich geplanten 7 ist am Ende sogar eine richtig große Truppe geworden. Jennifer, guten Morgen.
2: Guten Morgen.
0: Ihr wart jetzt endlich im Moviepark, wie war's?
2: Es war super. Also davon ab, dass wir super Wetter hatten, hatten wir einen richtig klasse Tag.
1: Ja, jetzt wart ihr am Ende deutlich mehr als 7 Menschen. War schon fast ein kleiner Betriebsausflug bei euch. Wie kam's dazu?
2: Ich hatte auf der Seite vom Moviepark halt geguckt, um die Karten zu datieren. Und dann ist halt aufgefallen, dass die beiden Kleinsten ja gar keine Karte brauchten. Somit hatten wir 2 über und dann habe ich gesagt, gut, dann können die beiden Großen ja jeweils ihren Freund und ihre Freundin mitnehmen. Und dann sagt der Große, nee Mama, also Lena hat einen Season Pass, da ist eine Karte bei. Also ich brauche auch keine Karte. Und ich gedacht, super, dann habe ich ja immer noch 2 Karten. Und dann haben wir die Familie von der besten Freundin der 2 Kleinsten noch mitgenommen. Somit hatte die ihre Freundin auch dabei. Ja, eine super Sache. Jeder hatte irgendwie jemanden, womit er was unternehmen konnte. War schon schön. Wir waren am Ende mit 13 Personen.
0: Boah, fast doppelt so viele Menschen wie Karten. Ihr hattet ja auch ganz unterschiedliche Altersklassen jetzt dabei. Die einen wollten vielleicht noch etwas ruhiger fahren, so bei den ganz Kleinsten. Die anderen am liebsten direkt in die nächste Achterbahn wahrscheinlich.
2: Ich glaube, es sind alle auf ihre Kosten gekommen, bis auf wirklich von uns die Kleinste und von den Freunden die Kleinste. Auch da haben einfach die Spielplätze dann ausgereicht oder einfach mal ein bisschen Wasser und die Paw Patroller, die da zu begucken waren. Ja.
0: Also wirklich für alle was dabei.
2: Genau so.
1: So, ich merke, wir haben eine begeisterte Jennifer heute Morgen aus Nottuln. Dann war der Ausflug auf jeden Fall eine Reise wert. Vielen Dank auf jeden Fall für die Eindrücke und einen schönen Wochenstart mit Radio Kiepenkerl.

Gleich gibt's Musik von Tiffany Harris, Vertigo. Die war mal als Kurierfahrerin unterwegs mit dem Fahrrad, ist dann aber richtig abgebogen und hat ihre Musikkarriere gestartet. Er hier hat auch eine grandiose Karriere hinter sich. DJ Bobo, jetzt Musik aus den 90ern. Everybody is what I'm living for. Es ist 6.46 Uhr im Kreis Coesfeld. Läuft Radio Kietenkerl mit dem besten Musikmix.

0: Wir gucken mal fix auf die Straßen um 11 vor 7 am Montagmorgen bei Radio Kiepenkerl. Und da ist alles so ruhig und entspannt. Also weiterhin eine gute und sichere Fahrt heute Morgen zur Arbeit. Bezahlbare Wohnungen, die sind im Kreis Coesfeld in vielen Orten echt knapp. In Havexbeck, da sollen im Wohngebiet Plaggenesch 2 Mehrfamilienhäuser mit öffentlich geförderten Wohnungen entstehen. Sandra Rose aus der Nachrichtenredaktion, das zählt zu den ersten Projekten einer neuen Wohnungsbaugenossenschaft.
1: Neben der Gemeinde Havexbeck beteiligen sich daran 5 weitere Städte und Gemeinden aus dem Nachbarkreis Warendorf. Bis Anfang kommenden Jahres soll alles soweit vorbereitet sein, dass der Bauantrag für die ersten 9 Wohnungen gestellt werden kann.
0: Gucken wir auf ein anderes Thema. Nach dem Christopher Street Day in Münster ermittelt die Polizei gegen 2 Zuschauer wegen des Verdachts von staatsschutzrelevanten Straftaten.
1: Ein Unbekannter soll vom Rande der Demonstration aus Heil Hitler gerufen haben. An anderer Stelle am Rande der Veranstaltung soll ein 72-Jähriger zu Gewalt aufgerufen haben. Gegen ihn und 2 weitere Menschen sprachen die Einsatzkräfte Platzverweise aus. Am CSD nahmen am Samstag nach Schätzung der Polizei 6.000 Menschen teil. Die Veranstalter sprechen sogar von 15.000. Die Versammlung ist insgesamt friedlich verlaufen.
0: Sandra, danke dir. Gucken wir aufs Wetter. Auf 20 Grad geht's heute maximal rauf. Dazu erst viele Wolken, teilweise Regen. Am Nachmittag dann trocken und die Sonne guckt auch mal durch.

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5: Mit dem Radio Kiepenkerl Morgenteam kommen Sie gut gelaunt und bestens informiert in den neuen Tag bei uns im Kreis Coesfeld. Schönen guten Morgen.

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1: Mit Thorsten Adolfs. Guten Morgen. Es gibt gute Nachrichten aus der Eifel. Der schwere Waldbrand im Hohen Venn steuert im Moment nicht mehr auf die deutsche Grenze zu. Malte Albrecht aus den Nachrichten, du verfolgst für uns die Lage vor allem in Monschau. Wie sieht's da aktuell aus?
2: Ja, die Situation hat sich erstmal stabilisiert. Leichter Regen, kaum Wind und hohe Luftfeuchtigkeit helfen den Einsatzkräften. Das ist gut für uns, sagte ein Feuerwehrsprecher. Vorher waren die Flammen bis auf 300 Meter an die deutsche Grenze herangerückt. Es gab die Befürchtung, dass der Wind auffrischt, sich vielleicht auch noch ungünstig dreht und die Flammen weiter Richtung Deutschland treibt. Deshalb wurden gestern später abends, so gegen 22 Uhr, vorsichtshalber 17 Häuser in Monschau-Rützhof und Geisberg evakuiert. Nicht nur wegen des Feuers, sondern auch wegen der gefährlichen Rauchentwicklung übrigens. Rund 30 Anwohner waren betroffen. Die Feuerwehr hat die Wiesen vor ihren Wohnhäusern komplett unter Wasser gesetzt, um ein Übergreifen der Flammen zu verhindern.
1: Es ist mit 3000 Hektar der größte Waldbrand in der Geschichte Belgiens. Entwarnung können die Löschkräfte noch nicht geben, oder?
2: Nein, noch lange nicht. Besonders zu schaffen macht den Einsatzkräften der vergleichsweise starke und, wie schon gesagt, ständig drehende Wind. Hinzu kommt das Problem, dass große Teile des belgischen Nationalparks Hochmoore sind und Moorbrände sind tückisch. Das Feuer brennt nämlich tief im Torfboden und ist somit unsichtbar. Die Glutnester können sich meterweit unter der Oberfläche ausbreiten.
1: Danke Malte und jetzt weitere Themen im Überblick. US-Präsident Trump will die gemeinsamen Militärübungen mit Südkorea, die heute beginnen, deutlich kleiner ausfallen lassen. Er hält sie für zu teuer und sieht darin ein falsches Signal gegenüber Nordkorea. Offiziell befinden sich Nord- und Südkorea noch immer im Krieg miteinander. Der Koreakrieg endete 1953 nur mit einem Waffenstillstand. Hurricane Lala hat Hawaiis größte Insel Big Island mit heftigen Winden und Starkregen getroffen. Mindestens ein Mensch kam ums Leben. Mehr als 220.000 Haushalte sind ohne Strom, Straßen sind gesperrt und weite Teile der Insel stehen unter Wasser. Die US-Schauspielerin Hayden Panettiere ist tot. Sie wurde nur 36 Jahre alt. Die ehemalige Verlobte von Ex-Boxweltmeister Wladimir Klitschko spielte unter anderem in der Musikserie Nashville und im Horrorfilm Scream 4 mit. Zu den Umständen ihres Todes wurden bis jetzt keine Angaben gemacht. Cold Case-Ermittler in NRW haben eine wichtige neue Spur ausgewertet. Sie hatten lange gehofft, einen Zusammenhang zwischen den Fällen von Deborah Sassen und Claudia Ruf aus dem Jahr 1996 zu finden, weil beide Mädchen in der Nähe der A46 in Düsseldorf bzw. Grevenbruch verschwunden waren. Die DNA-Spur des Verdächtigen im Fall Sassen passt aber nicht zu den Beweisen aus dem Mordfall Claudia Ruf. Damit haben sich die Vermutungen der Polizei, dass ein und derselbe Täter hinter beiden Verbrechen stecken könnte, erst einmal nicht bestätigt. Soweit die Meldungen mit Thorsten Adolfs.
3: Dann gucken wir aufs Wetter. Der Montag ist da, Servicemann Carsten Abend. Und damit ist auch erstmal die Sommerhitze vorbei.
4: Ja, der Sommer macht so ein bisschen Pause. Heute gibt es maximal 20 Grad. Am Vormittag ist es ziemlich grau. Gelegentlich kommt Regen runter. Am Nachmittag bleibt es meist trocken. Und da hat auch die Sonne hier und da ein paar Chancen. Aktuell sind wir bei 14 Grad, zum Beispiel in Coesfeld und Dülmen. Der Wettertrend. Morgen geht es bewölkt und nass weiter. Am Mittwoch wechseln sich dann Sonne und Wolken ab. Dazu kommen einzelne Schauer.
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4: Hallo Autofahrer, keine Staus, aber jetzt die neuesten Blitzer nur auf Radio Kiepenkerl. Der Blitzer des Tages, es blitzt heute unter anderem in Nottuln und zwar an der Hagenstraße. Ja, und Staus und Blitzer, die melden Sie uns kostenlos unter 0800 2020 620.
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3: Und im besten Musikmix für den Kreis Coesfeld gibt es gleich Musik aus Kanada von einer Frau, die bereitet gerade ihren Geburtstag vor. Ich meine, Einladungen sind mit Sicherheit schon raus, wenn du nächste Woche Freitag feierst am
6: 28. Ich hätte auch gerne eine.
3: Aha.
6: Wolltest du nur mal sagen. Okay, jetzt hier weiter.
3: Bist du mit Shania Twain bekannt?
6: Natürlich, wir sind so. Wir sind Schwestern.
3: Ah ja. Das war ein ziemlich großer Altersunterschied, so knappe 30 Jahre zwischen euch beiden. Gut, aber...
6: Oh, ist doch kein Problem. Freundschaft kennt kein Alter.
3: Set, don't impress me much. Ja, das imponiert mir hier gerade auch, dass ihr euch kennt. Okay, aber das Beste von heute haben wir auch dabei.
6: Ja, Olivia Dean mit So Easy to Fall in Love. Ein ganz, ganz toller, berührender Song.
3: Dann starten wir genau mit dem jetzt rein in diesen Montag. Es ist der 17. August. Hier ist Radio Kiepenkerl mit ihrem Morgenteam.
6: Servicemann Carsten Abend.
4: Sven Sandbote.
3: Und Tiziana Boge, die jetzt Olivia Dean.
6: Ja.
3: Guten Morgen.
6: Guten Morgen.

0: Guten Morgen, 7.07 Uhr, Radio Kiepenkerl läuft im Kreis Coesfeld in Olfen. Da wird heute nicht nur gearbeitet, da werden heute auch ordentlich Kisten gepackt. Der Rathausumbau geht nämlich in den Endspurt und die ersten Mitarbeiterinnen und Mitarbeiter, die ziehen in den neuen Gebäudeteil um.
1: Und das passiert nicht alles auf einmal, sondern Stück für Stück über die nächsten 2 Wochen. Für Sie heißt das erstmal, die Stadtverwaltung bleibt grundsätzlich ganz normal erreichbar. Es kann aber zwischendurch passieren, dass einzelne Mitarbeiter kurzfristig nicht zu erreichen sind, einfach weil Schreibtische, Akten und Technik gerade den Platz wechseln.
0: Ja, und wichtig ist deshalb, die Zentrale im bisherigen Rathaus bleibt erstmal die allererste Anlaufstelle. Auch das Bürgerbüro bleibt noch dort, bis der Umzug komplett durch ist. Und der neue Gebäudeteil, der ist während dieser ganzen Umzugsphase auch noch nicht frei zugänglich.
1: Ab 1. September läuft der Betrieb dann regulär im Neubau weiter. Ja. 7:08 haben wir es. Guten Morgen.
0: Passend zum Ende der Sommerferien. Ist super getimt, das Ganze. Schönen Start in den Montag.

0: 7.12 Uhr. Einen schönen guten Morgen mit Radio Kiepenkerl und ihrem Morgenteam Sven Sandbote
1: und Tiziana Boga. Montag. 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

0: Ich kann mich da selber an mich erinnern, dass ich gebettelt und gefleht habe, so ein blödes Nokia zu kriegen. Und
1: ist das so?
0: Ja, wirklich.
1: Ich komme auch aus dem Zeitalter, da gab es doch gar keine Handys.
0: Ja, aber das war so, ich war schon ein bisschen neidisch auf meine Schwester, die hatte nämlich eins. Und diese Frage, genau diese Frage, die kommt wahrscheinlich irgendwann in ziemlich vielen Familien und spätestens dann kommen bei den Eltern dann auch direkt 10 neue Fragen dazu. Wie lange darf mein Kind ans Handy dran? Welche Apps sind okay und was darf es eigentlich alleine?
1: Ja, und genau darum geht's Ende August beim Eltern-Kind-Workshop. Das erste Smartphone. Na und jetzt im 1A in Dülmen läuft das Ganze. Einer der Referenten ist Konstantin Hauser vom Caritasverband für den Kreis Coesfeld. Er arbeitet in der Fachabteilung zum Thema sexualisierte Gewalt an Kindern und Jugendlichen. Konstantin, Eltern und Kinder sind explizit gemeinsam eingeladen. Warum ist das wichtig, dass die Kinder da mitkommen?
2: Ja, weil die Kinder in der digitalen Welt nicht alleine gelassen werden dürfen. Wir müssen als Eltern mit den Kindern gemeinsam partizipativ Regeln entwickeln und auch selber Vorbild sein. Und auch für uns Eltern muss es Regeln geben, auf die sich Kinder auch berufen können, weil wir sind Vorbilder für die Kinder.
0: Und welche Regeln könnten Familien da zum Beispiel gemeinsam festlegen?
2: Keine Medien beim Essen. Also die Mahlzeit sollte schon auch ein Familienevent sein, wo man eben nicht vorm Bildschirm hängt, sondern tatsächlich mal darüber spricht, wie denn der Tag war oder aktuelle Themen in der Familie bespricht. Aber auch Bildschirmzeiten und so weiter. Also wie lange verbringen wir denn Zeit vor den Bildschirmen? Und da kommt es nicht darauf an, dass wir dann sagen, so und so viel Zeit solltet ihr verbringen oder eben nicht, sondern auch das ist individuell und muss ausgehandelt werden. Und da geben wir eben gute Beispiele, zum Beispiel mit einem Medienvertrag, den man im Internet ausfüllen kann, wie man das in der Familie gemeinsam mit allen Familienmitgliedern besprechen kann.
1: So, was hat Konstantin gerade gesagt? Das Essen soll ein Familienhighlight sein.
0: Ja, genau.
1: Da denken wir jetzt gerade mal zurück an die ersten 4 Wochen Sommerferien. Wer war schon weg und wer hat's erlebt? Im Restaurant, abends schön beim Essen, wenn die Kinder ruhig gestellt werden mit dem Smartphone oder mit dem Tablet vor der Nase.
0: Ja.
1: Ich finde das katastrophal.
0: Das ist wahr.
1: Das erste Smartphone und jetzt am 28. August um 9.30 Uhr im 1A in Dülmen. Der Eintritt ist frei, eine Anmeldung ist aber erbeten. Also da bitte vorher schnell anmelden, dass Sie vorbeikommen mit Ihrem Kind. Und alle Infos, die gibt's nochmal zum Nachlesen, genau wie den Link zur Anmeldung. Das Ganze in der App und im Web. Klicken Sie radiokiepenkerl.de.
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7.15 Uhr, Radio Kiepenkelle ist hier. Guten Morgen. Und Sven, ich kann es schon fast in meinen Ohren klingeln hören bei diesem Satz. Mama, Papa, wann kriege ich endlich ein eigenes Handy?

0: Eine gute Fahrt zur Arbeit heute Morgen um 7.24 Uhr mit Radio Kiepenkerl. Und die bleibt auch gut, denn es ist alles frei unterwegs auf den Autobahnen und Straßen.
1: Das Wetter, das legt eine kurze Sommerpause ein. Heute Vormittag viele Wolken unterwegs, da kommt dann auch mal etwas Regen runter. Bei maximal 20 Grad heute.
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0: Guten Morgen mit Radio Kiepenkerl um 7:30 an diesem Montag. Zeit fürs Update. Sandra Rose ist da und hat die Nachrichten aus NRW, Deutschland und der Welt für Sie. Sandra, guten Morgen.
1: Schönen guten Morgen. In Altenberge im Nachbarkreis Steinfurt ist ein 35 Jahre alter Radfahrer bei einem Unfall gestorben. Der Mann stürzte am Sonntagmorgen. Warum, untersucht die Polizei noch. In Monschau hat sich die Lage jetzt am Morgen etwas beruhigt. Der Waldbrand im Hohen Venn in Belgien kommt nach Feuerwehrangaben nicht weiter in Richtung deutsche Grenze voran. Leichter Regen, kaum Wind und hohe Luftfeuchtigkeit bremsen das Feuer aktuell aus. In der Nacht hatten rund 30 Menschen ihre Wohnungen und Häuser verlassen.
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1: Auch in Hürtgenwald ist der größte Waldbrand in der Geschichte NRWs unter Kontrolle. Rund 160 Einsatzkräfte aus dem Kreis Coesfeld und der Stadt Gelsenkirchen waren Freitagabend zum Hilfseinsatz nach Hürtgenwald in den Kreis Düren ausgerückt. Kreis Coesfelds Brandmeister Benjamin Küfer zieht eine erfolgreiche Bilanz.
3: Die uns gestellten Herausforderungen konnten gut gemeistert werden. Das Wichtigste, alle Kräfte konnten gesund an ihre Heimatstandorte zurückkehren.
1: Ein eindrucksvoller Einsatz, der zeigt, wie wichtig eine funktionierende überörtliche Hilfe und das Zusammenspiel verschiedener Feuerwehren und Organisationen ist, ergänzt Kreisbrandmeister Benjamin Küfer. Sie fahren ab heute voraussichtlich 2 Wochen neue Umwege in Coesfeld. Die Fußgängerbrücke in den Kempen überquert die vielbefahrene Friedrich-Ebert-Straße und hat eine Sanierung nötig. Sie ist über 45 Jahre alt. Der Kreis will sie ab heute fit machen. Auf Autofahrer kommt eine Vollsperrung zu. Eine Umleitung führt über die Münsterstraße und die große bzw. kleine Viehstraße. Wichtig, das neue Parkhaus am Wahrkamp bleibt während der gesamten Bauzeit erreichbar. Eine genaue Übersichtskarte der Umleitung, auch für Radfahrer und Fußgänger, finden Sie in der App und im Web. Klicken Sie radiokiepenkerl.de. In Olfen kommen auch Sperrungen auf Fußgänger und Radfahrer zu. Von heute bis voraussichtlich Mittwoch ist der Fuß- und Radweg zwischen der B235 und dem Yachthafen gesperrt. Arbeiter sanieren den Weg und setzen ihn wieder in Stand. Auch hier ist eine Umleitung ausgeschildert. Im Kreispokal Coesfeld verliert SuS Olfen bei Grün-Weiß-Lünden 0:6 und ist ausgeschieden. Raus ist auch der SV Bösensell nach einer 0:2 Niederlage bei Grün-Weiß-Westkirchen im Kreispokal Münster. Und im Westfalenpokal verlieren die Frauen von Turo Dahfeld gegen das höherklassige Team von Wacker Mecklenbeck deutlich mit 0:12. 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
0: Dann wird Zeit fürs Wetter und damit Servicemann Carsten Abend. Einen schönen guten Morgen.
4: Guten Morgen. Tja, heute Vormittag fällt gelegentlich Regen. Am Nachmittag bleibt es dann aber größtenteils trocken und hier und da lockert es auch ein bisschen auf für die Sonne. Die Temperaturen? Ja, heute richtig angenehm. 20 Grad sind drin. Aktuell messen wir 14 Grad, zum Beispiel in Bösensell und Nordkirchen. Der Wettertrend? Morgen geht es mit vielen Wolken nass weiter. Am Mittwoch wechseln sich Sonne und Wolken ab und es bilden sich nur noch einzelne Schauer.
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4: Hallo Autofahrer, keine Staus, Blitzer und Störungen im Kreis Coesfeld. Bitte melden, gerne per WhatsApp als Sprachnachricht oder einfach anrufen unter 0800 2020 620.
0: Einen schönen Wochenstart in die nächste Ferienwoche im Kreis Coesfeld. Hier ist Radio Kiepenkerl mit Ihrem Morgenteam.
5: Mit Sven Sandbote.
0: Und Servicemann Carsten Abend ist
4: auch da. Und Tiziana Boge. Hallo.
5: Guten Morgen.

0: Guten Morgen, 7.37 Uhr ist es gleich. Hier ist Radio Kiepenkerl. Schönen Montagmorgen an diesem 17. August 2026. Es sind ja Sommerferien.
1: Aha.
0: Mhm, 2 Wochen haben wir noch und 2 Tage auch noch obendrauf. Dann geht's am 2. September mit der Schule wieder los. Und wir könnten auch sagen, es ist gerade so ein bisschen verdrehter Alltag.
1: Ja, doch.
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0: Radio Kiepenkerl gibt's jetzt auch über DAB+, und zwar im ganzen Münsterland und bis ins Ruhrgebiet hinein.
1: Ja, am Wochenende noch getestet. Ich war in Duisburg in der Nähe da unterwegs und habe wirklich von hier im Kreis Coesfeld bis nach Duisburg durchgehend über das Digitalradio Radio Kiepenkerl gehört. Kein Rauschen, kein Frequenzwechseln, kein nix. Einfach durchgehend, einfach nur ganz entspannt hören. Es ist traumhaft.
0: Wunderbar. Und Sven aus Südinghausen, der hat DAB+ ebenfalls ausprobiert. Sven, wie läuft's denn bei dir?
2: Guten Morgen, liebes Radio Kiepenkerl-Team. Schön, dass ich euch jetzt auch über DAB Plus empfangen kann. Ich bin im Außendienst tätig und oft mehrere Kilometer von meinem Zuhause entfernt unterwegs. Dank DAB Plus habe ich jetzt auch die Möglichkeit, alle Informationen aus meiner Heimat und den besten Musikmix weiterhin mitzuhören. Vielen Dank dafür.
0: Ja, dann könnt ihr beiden Svens euch ja die Hand reichen. Es klappt ganz wunderbar und das hören wir natürlich gerne. Radio Kiepenkerl jetzt auch über DAB+.
1: So, und wo hören Sie Radio Kiepenkerl jetzt auch im Digitalradio? Schicken Sie uns Ihre Sprachnachricht, erzählen Sie uns, wie es bei Ihnen läuft und bis wohin Sie Radio Kiepenkerl gehört haben. Nummer dazu, na klar, an bekannter Stelle. In der App und im Web klicken Sie radiokiepenkerl.de. Und Entschuldigung, ich muss jetzt laut drehen, weil jetzt wird's cool. Fantastischer 90er-Sound. Siehst du dieses Grinsen in meinem Gesicht?
0: Ich sehe es, Mr. President
1: und Coco Jumbo. Jetzt für den Start rein in den Montag. Guten Morgen.
0: Morgen.

0: Um 7.49 Uhr der schnelle Blick auf die Autobahnen und Straßen bei Radio Kiepenkerl. Das sieht soweit gut aus. Keine Staus, keine Störung. Aber jetzt die neuesten Blitzer. Nur auf Radio Kiepenkerl. Jörg hat sich gerade gemeldet, hat einen Blitzer entdeckt auf der B235 zwischen Lüdinghausen und Senden in Höhe Abzweig Ottibotti bei Tempo 70 Wetter kontrolliert. Jörg, dankeschön fürs Bescheid sagen. Ansonsten eine gute und sichere Fahrt heute Morgen. Dann gucken wir rüber in die Nachrichtenredaktion zu Sandra Rose und einige von Ihnen, die haben das Wochenende genutzt und in Münster bunt den Christopher Street Day mitgefeiert. Und Sandra, nach dem CSD in Münster ermittelt die Polizei jetzt allerdings gegen zwei Zuschauer wegen des Verdachts von staatsschutzrelevanten Straftaten.
1: Ein Unbekannter soll vom Rande der Demonstration aus Heil Hitler gerufen haben. An anderer Stelle am Rande der Veranstaltung soll ein 72-Jähriger zu Gewalt aufgerufen haben. Gegen ihn und zwei weitere Menschen sprachen die Einsatzkräfte Platzverweise aus. Am CSD nahmen am Samstag nach Schätzungen der Polizei 6.000 Menschen teil. Die Veranstalter sprechen sogar von 15.000. Die Versammlung ist insgesamt friedlich verlaufen.
0: Ja, und das eine traurige Nachricht zum Start in die neue Woche. US-Schauspielerin Hayden Panettiere ist gestorben.
1: Die Schauspielerin, die durch die Serien Heroes und Nashville bekannt wurde, starb Sonntagmorgen im Alter von 36 Jahren, bestätigte ihr Vater. Angaben zur Todesursache lagen zunächst nicht vor. Hayden Panettiere hinterlässt ihre 11-jährige Tochter Kaya, die 2014 aus der Beziehung mit dem früheren Boxweltmeister Wladimir Klitschko hervorging. Das Sorgerecht hatte sie 2018 an ihren Ex-Verlobten abgegeben, während sie mit einer Wochenbettdepression kämpfte.
0: Sandra, danke schön. Was heute Morgen sonst noch wichtig ist, die Nachrichten aus NRW, Deutschland und der Welt. Die hören Sie gleich pünktlich um 8 Uhr das Update für Ihren Start in die neue Woche. Gucken wir aufs Wetter. Heute Morgen ist es echt eine frische Angelegenheit. Gerade mal 14 Grad, die wir messen, aber mehr als 20 sind heute auch nicht drin. Ja, ist schon gefühltes Frieren nach diesen heißen Tagen, die hinter uns liegen im Kreis Coesfeld. Dazu viele Wolken. Heute Morgen und am Vormittag kommt da teilweise auch Regen runter. Richtung Nachmittag bleibt es trocken und die Sonne sagt dann auch zumindest mal kurzzeitig Hallo zu uns. Jetzt sag ich Hallo und einen schönen guten Morgen. 7.10 Uhr.

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1: Mit Thorsten Adolfs. Guten Morgen. Es gibt ein vorsichtiges Aufatmen in Monschau. Die Lage hat sich am Morgen etwas stabilisiert. Der große Waldbrand im Hohen Venn in Belgien rückt derzeit nicht mehr auf die deutsche Grenze vor, teilte die Feuerwehr mit. Malte Albrecht aus dem News-Team. Der Wetterumschwung spielt den Einsatzkräften in die Hände.
2: Ja, genau. Leichter Regen, kaum Wind und hohe Luftfeuchtigkeit. Das ist gut für uns, sagte ein Sprecher der Feuerwehr. In der Nacht waren die Flammen auf bis zu 300 Meter an Häuser auf deutscher Seite rangerückt. Vorsorglich mussten deswegen am späten Abend rund 30 Menschen in den Ortsteilen Rützhof und Geisberg raus aus ihren Wohnungen. Um die Häuser vor den Flammen zu schützen, tränkte die Feuerwehr die Wiesen in der Umgebung mit Wasser. Fast minütlich fuhren Transporter mit Wassertanks ins Einsatzgebiet. Aber im Moment sieht es, wie gesagt, nicht danach aus, dass sich das Feuer auf deutsches Gebiet ausbreitet.
1: Kommen wir zum Waldbrand selbst. Wie laufen da die Löscharbeiten im Hohen Venn?
2: Also die sind besonders schwierig, denn der Boden in dem Naturschutzgebiet besteht aus Torf und an der Oberfläche ist Gras. Dadurch kann sich das Feuer schnell ausbreiten. Jetzt bei Tageslicht sollen die Löscharbeiten wieder verstärkt werden. Auch Hubschrauber kommen wieder zum Einsatz. Der Brand hat seit Freitag schon rund 30 Quadratkilometer Fläche zerstört. Das entspricht etwa 4200 Fußballfeldern. Gestern sind auch Einsatzkräfte aus der Region Aachen, den Niederlanden, Schweden und Luxemburg angerückt, um die Löscharbeiten zu unterstützen.
1: Dankeschön, Malte. Und jetzt weitere Themen, kurz und kompakt. Das Niedrigwasser in deutschen Flüssen macht Baumaterialien knapper und teurer. Schiffe können weniger laden, deshalb sind Sand, Kies und andere wichtige Baustoffe schwerer zu bekommen und die Wartezeiten beim Bauen werden länger. Branchenvertreter sprechen vom dritten Preisschub innerhalb weniger Jahre. Solche Erhöhungen würden erfahrungsgemäß dauerhaft bleiben, sagen sie. US-Präsident Trump will die gemeinsamen Militärübungen mit Südkorea, die heute beginnen, stark kürzen, weil sie teuer seien und Nordkorea provozieren würden, sagte er. Südkorea will an dem Manöver aber wie geplant festhalten. In Südkorea sind rund 28.500 US-Soldaten dauerhaft stationiert. Ex-SPD-Chef Gabriel wirft seiner Partei vor, die eigene Wählerschaft verloren zu haben. Beim Bürgergeld hätten viele Beschäftigte das Gefühl gehabt, ihre Lebensleistung werde nicht mehr respektiert, weil Menschen ohne Job fast genauso viel vom Staat bekamen wie Geringverdiener, die ihr Leben lang gearbeitet hatten. Gabriel nennt das Gesetz verheerend und sagt, die SPD habe den Sozialstaat in einen reinen Sozialhilfestaat verwandelt. Die US-Schauspielerin Hayden Panettiere ist tot. Das melden unter anderem die Sender ABC und Fox News. Sie berufen sich auf den Sprecher der 36-Jährigen. Woran sie gestorben ist, dazu gibt es bisher noch keine Informationen. Im Mai hatte Panettiere eine Biografie veröffentlicht. Darin sprach sie offen über ihre Kämpfe mit postnatalen Depressionen und Alkoholsucht. Soweit die Meldungen mit Thorsten Adolfs.
3: Dann gucken wir rüber aufs Wetter mit Servicemann Carsten Abend. Und da müssen wir uns heute echt anstrengen, um überhaupt mal in diesen Warmbereich reinzukommen bei den Temperaturen, Carsten.
4: Ja, das dauert noch ein bisschen. Aktuell sind wir bei 14 Grad, zum Beispiel in Lette und Ascheberg. Ja, und mehr als 20 Grad sind da heute auch nicht drin. Der Vormittag gehört den Wolken, zeitweise fällt Regen. Am Nachmittag bleibt es größtenteils trocken und auch die Sonne ist schon mal zu sehen. Der Wettertrend, morgen geht es dann grau und regnerisch weiter. Am Mittwoch wechseln sich Sonne, Wolken und nur noch einzelne Schauer ab.
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4: Hallo Autofahrer, keine Staus, aber rüber zur Bahn. Züge auf der Strecke Coesfeld-Reken-Essen sind verspätet unterwegs oder fallen ganz aus. Der Grund, mehrere defekte Züge, Ersatzbusse sollen fahren. Ja, und Staus und Blitzer, die melden Sie uns kostenlos unter 0800 2020 620.
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3: Ja, dann schicken wir einen schönen guten Morgen raus in die Runde. Hier ist Ihr Morgenteam am Montag.
5: Mit Servicemann Carsten Abend.
4: Sven Sandbote.
3: Und Tiziana Boge. Und ihm hier, das ist Robbie Williams. Guten Morgen.
4: Guten Morgen.

0: Beste.
1: Das ist der Montagmorgen um 8.08 Uhr mit Radio Kiepenkerl und da wird Zeit für die geschenkte Minute, ihre Sendezeit im Radio. Und die gibt's heute Morgen für Britta Markert-Löbbert aus der Besitzerfamilie des Hauses Fisbeck, das ja zwischen Dülmen und Seppenrade liegt. Britta, einen schönen guten Morgen wünsche ich.
2: Guten Morgen, Sven.
1: Im Rahmen der Adventsreihe Fisbecker Lichter, da planen Sie ja auch wieder eine Kunstausstellung. Sie stecken da jetzt schon mitten in den Vorbereitungen im Hochsommer. Was genau haben Sie Schönes vor?
2: Wir möchten gerne wieder in der Kapelle Fisbeck in diesem Jahr eine Kunstausstellung präsentieren. Und zwar ist diesmal das Thema Metamorphose, also Veränderung. Im Moment ist ja überall ein Wandel, so dass Veränderung ja aktuell auch ein präsentes Thema ist.
1: Jetzt suchen Sie Künstlerinnen und Künstler, die sich gerne mit ihren Werken bei Ihnen bewerben. Welche Art von Kunst suchen Sie da genau?
2: Also es können jede Form von Arbeit, der Malerei, der Fotografie oder Zeichnung oder eine Druckgrafik sowie Skulpturen oder auch eventuell Installationen präsentiert werden, die zu diesem Thema passen. Die Bewerbungsfrist läuft bis Mitte November und die Ausstellung beginnt dann am 3. Advent, also am 2. Dezemberwochenende.
1: Ja, und die Kontaktdaten haben wir online gestellt zum Haus Fisbeck und genau da finden Sie auch alle Infos für Ihre Sendezeit im Radio und die geschenkte Minute. In der App und im Web klicken Sie Radio Kiepenkerl.de.

0: 8.16 Uhr auf den Punkt hier bei Radio Kiepenkeller Montagmorgen. Und ihr gut gelauntes Morgenteam ist auch mit dabei, mit Sven Sandbote.
1: Aha. Und Tiziana Ruge, guten Morgen.
0: Und die Preußen, die sind auch gut gelaunt. Der Saisonstart kann sich nämlich richtig gut sehen lassen. Zum Auftakt gab es einen Sieg und jetzt im ersten Heimspiel der neuen Saison ein 1:1 gegen den FC Ingolstadt.
1: Ja, und der Treffer für die Preußen hat Neuzugang Ryan Johansson gemacht. So richtig zufrieden war er danach trotzdem nicht. Da wäre aus seiner Sicht ja doch noch ein bisschen mehr drin gewesen. Von der Stimmung im Stadion war er dafür aber echt begeistert.
2: Wir können so ein Spiel gewinnen und wir können natürlich besser spielen, aber ja, ist auch ein super Spiel. Also es macht wirklich Spaß, in diesem Stadion zu spielen. Für mich, ich habe das nie erlebt mit so vielen Fans. Also es ist wirklich anders.
0: Und für die Fans war es ja auch ein besonderes Heimspiel. Zum ersten Mal wurde in der Liga in der neuen Osttribüne gespielt.
1: Ja, und die hat offenbar auch direkt ordentlich für Lautstärke gesorgt. Preußenspieler Rico Preisinger, der fand die Atmosphäre jedenfalls ziemlich stark da im Stadion.
3: Ja, ist absolut geisteskrank, um ehrlich zu sein. Also, wenn du hier nach rechts schaust, schon, wenn wir uns warm machen und die Tribüne war schon fast ganz voll, die Lautstärke, ich glaube, wir werden hier noch sehr, sehr viel Spaß haben zu Hause.
0: Spielerisch war bei den Preußen aber noch Luft nach oben unterm Strich. Also ein Punkt und einiges, woran die Preußen noch arbeiten können.
1: Ja, ist ja noch jung in der Saison. Ja. Also da lässt sich noch so das ein oder andere nachjustieren. Viel Zeit bleibt übrigens nicht, was Pause angeht. Freitag geht schon der Pokal los, dann gegen den Karlsruher SC.
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0: Hier ist Radio Kiepenkerl um 8.24 Uhr für Sie mit der guten Nachricht unterwegs auf den Autobahnen und Straßen im Kreis Coesfeld und drumherum. Da läuft's heute Morgen soweit. Also kommen Sie gut und vor allem sicher an Ihr Ziel. Und gleich mit Musik aus den 90ern von Nick Kamen. I promised myself für Sie.
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0: Es ist der Montagmorgen mit Radio Kiepenkerl im Kreis Coesfeld, 8:30. Damit Zeit fürs Update. Sandra Rose ist da mit den Nachrichten aus NRW, Deutschland und der Welt für Sie.
1: Schönen guten Morgen. US-Schauspielerin und Ex-Verlobte von Boxweltmeister Wladimir Klitschko, Hayden Panettiere, ist tot. Die Schauspielerin, die durch die Serien Heroes und Nashville bekannt wurde, starb Sonntagmorgen im Alter von 36 Jahren, bestätigte ihr Vater inzwischen. Leichter Regen, kein Wind und feuchte Luft helfen den Einsatzkräften. Die Lage in Monschau ist inzwischen stabil. Der größte Waldbrand in der Geschichte Belgiens rückt nicht näher an den deutschen Ort heran. Sicherheitshalber mussten vorher schon Anwohner Häuser verlassen und evakuiert werden. Im Hohenfenn in Belgien brennt eine Fläche von rund 3000 Hektar.
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1: Hat es auch hier bei uns in Senden gebrannt? Radio Kiepenkerl-Hörerin Andrea aus Senden fragt bei uns nach. Sie habe am Wochenende einen leichten Brandgeruch in der Luft wahrgenommen. Die Feuerwehr sagt auf unsere Nachfrage, sie hatte keinen Einsatz in Senden. Rund 160 Einsatzkräfte aus dem Kreis Coesfeld und der Stadt Gelsenkirchen waren aber Freitagabend zum Hilfseinsatz in die Eifel ausgerückt. Dort hatte es in Hürtgenwald im Kreis Düren den wohl größten Waldbrand NRWs gegeben. Inzwischen ist das Feuer unter Kontrolle. Menschen sind wieder zurück in ihren Häusern und die Feuerwehr zurück bei uns im Kreis Coesfeld. Ab heute kommt eine große Vollsperrung auf Sie in Coesfeld zu. Der Kreis sperrt die vielbefahrene Friedrich-Ebert-Straße für voraussichtlich 2 Wochen. Denn die über 45 Jahre alte Fußgängerbrücke in den Kempen braucht eine Sanierung. Wichtig, das neue Parkhaus am Wahrkamp bleibt während der gesamten Zeit erreichbar. Welche Umleitungen genau für Autofahrer gelten und eine genaue Übersichtskarte auch für Radfahrer und Fußgänger finden Sie in der App und im Web. Klicken Sie radiokiepenkerl.de. In Olfen ist von heute bis voraussichtlich Mittwoch der Fuß- und Radweg zwischen der B235 und dem Yachthafen gesperrt. Arbeiter sanieren den Weg und setzen ihn wieder instand. Eine Umleitung für Fußgänger und Radfahrer ist ausgeschildert. In der Fußball-Landesliga endet für den VfL Senden auch das zweite Spiel der Saison unentschieden. Endstand beim Werner SC 2:2. In der Bezirksliga gewinnt die TSG Dülmen 4:0 gegen BVH Dorsten und freut sich über den ersten Saisonsieg, genauso wie der VfL Billerbeck. Das Team siegt bei Viktoria Heiden 3:2. Die Sportfreunde Meerfeld verlieren beim TuS Haltern 1:3, Borussia Darup zu Hause 0:7. Und das Kreisduell in der Bezirksliga zwischen Union Lüdinghausen und Schwarz-Weiß-Holtwig endet 2:2. 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
0: Dann gucken wir aufs Wetter. Servicemann Carsten Abend ist da. Was ist das, was da draußen runterkommt?
3: Ja, kennen wir gar nicht mehr. Regen heute Vormittag, dazu viele Wolken. Am Nachmittag wird es dann freundlicher, da bleibt es größtenteils trocken und es lockert auch ein bisschen auf für die Sonne. Die Temperaturen, ja, 20 Grad, mehr gibt's heute nicht. Aktuell sind wir bei 15 Grad, zum Beispiel in Senden und Havixbeck. Der Wettertrend, morgen fällt zeitweise Regen und es ist meist bewölkt. Am Mittwoch wechseln sich Sonne, Wolken und nur noch einzelne Schauer ab.
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3: Hallo Autofahrer, keine Staus, aber rüber zur Bahn. Züge auf der Strecke Coesfeld-Reken-Essen sind verspätet unterwegs oder fallen ganz aus der Grund. Mehrere defekte Züge, Ersatzbusse sollen fahren. Ja, und Staus und Blitzer und auch Störungen im Kreis Coesfeld, bitte melden. Gerne per WhatsApp als Sprachnachricht oder einfach anrufen unter 0800 2020 620.
0: Guten Morgen am Montag, hier ist Radio Kiepenkerl mit ihrem Morgenteam.
4: Mit Servicemann Carsten Abend,
0: Sven Sandbote und Tiziana Boge. Und wir alle haben jetzt gemeinsam eine geile Zeit im Kreis Coesfeld.

0: gleich 8.38 Uhr. Hier ist Radio Kiepenkerl, der Wochenstart im Kreis Coesfeld. Hast du dir schon mal Gedanken gemacht, warum Atze Schröder eventuell kein Malle-Star geworden ist?
1: Ja, tatsächlich schon, weil ich denke, eigentlich hätte er wohl das Zeug dazu.
0: Ja, aber wenn er Malle-Star wäre, dann könnte er keine fiesen Witze über diese schrägen Vögel auf der Insel machen.
1: Schade.
0: Im Bierkönig auftreten, ja. Und wie sie alle heißen, die ganzen Locations.
1: Okay.
0: Ja, aber er macht sich momentan ernsthafte Sorgen, was Mallorca angeht.
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4: Ja, nee, ist klar.
5: Ihr habt es vielleicht mitgekriegt, das Wasser auf Mallorca ist so warm wie noch nie. 33 Grad, höchste gemessene Temperatur vor Mallorca. Ja, Klimawandel. Ja, richtig ist das alles nicht. Da du nicht mehr zum Abkühlen ins Meer gehst, sondern zum Aufwärmen. Und für die Fische ist das auch ganz schlecht. Wenn die Dorade schon gegrillt aus dem Wasser kommt, dann ist doch das ganze Ökosystem im Wanken. Überhaupt, Dorade ist bald runter von der Karte. Die gibt's bald gar nicht mehr. Wenn das so weitergeht, dann gibt's auf Mallorca nur noch Quallen und Algen. Ja, und Icke Hüftgold. Das hat Jürgen Drews alles nie gewollt. Ja, deshalb ist für nächstes Jahr Coolcation angesagt. Coolcation, also Urlaub im kühlen Norden. Ja, sicher! Mickey Krause, der ist clever, der wohnt schon seit Jahren auf Norderney. Und wenn die vom Bierkönig schlau sind, dann kaufen die jetzt schon mal ein Grundstück auf Helgoland. Ja, im Wattenmeer kriegt auch das Eimersaufen neues Level. Ja, von wegen Sangria. Schön mit Helgoländer Eiergrog, mit dem guten Hansenrum und Sahnehäubchen. Oh, da zeigt sich, was deine Leber wirklich noch so drauf hat. Und deine Magenwand. Ich sag nur, Sodbrennen ist auch ein Gefühl.
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0: 8.42 Uhr, hier ist Radio Kiepenkerl und so ein eigenes Smartphone. Ne? Das bedeutet für Kinder plötzlich wahnsinnig viel Freiheit. Mit den Freunden schreiben, Videos anschauen, Social Media nutzen, aber eben auch mit Menschen in Kontakt kommen, die sie gar nicht kennen.
1: Und deshalb geht's beim Workshop Das erste Smartphone und jetzt im 1A-Dömen auch um die Dinge, die Eltern vielleicht lieber nicht erleben möchten. Cybermobbing oder Erwachsene, die gezielt Kontakt zu Kindern suchen.
0: Sprechen wir drüber heute Morgen mit Konstantin Hauser vom Caritasverband für den Kreis Coesfeld. Er arbeitet in der Fachabteilung zum Thema sexualisierte Gewalt an Kindern und Jugendlichen. Konstantin, wie sollten Eltern ihre Kinder vorbereiten, bevor sie sich selbstständig in den sozialen Netzwerken bewegen?
2: Indem sie von Anfang an präventive Erziehung mit ihren Kindern durchführen. Das heißt, indem sie über Gefühle sprechen, indem sie klar machen, du kannst immer zu uns oder jemand anderen Erwachsenen kommen, wenn du irgendwas Doofes erlebst. Es hängt oft mit Scham und Schuld zusammen, wenn Täter Grooming-Verhalten im Internet zeigen. Und häufig haben die Kinder eben viel mehr Angst, dass das Handy wegkommt, als die tatsächliche Situation, irgendwie über die tatsächliche Situation zu berichten. Da muss man einfach klar machen, hey, du kannst immer zu uns kommen und da gibt's keinen Ärger oder sonstiges. Und da geben wir halt in dem Workshop auch den Kindern Tipps, was denn der Unterschied zum Beispiel zwischen Hilfe holen und Petzen ist. Und was sind gute Gefühle, was sind Ja-Gefühle und was sind Nein-Gefühle.
1: Ganz wichtiges Thema, denn auch hier im Kreis Coesfeld ist genau das ein großes Problem und erlebst du täglich in deiner Arbeit bei der Caritas. Ab welchem Alter macht es überhaupt Sinn, mit Kindern über solche Situationen zu sprechen und gemeinsam an diesem Workshop teilzunehmen?
2: Der Workshop, der richtet sich an Grundschulkinder oder eben an Kinder, die jetzt in die weiterführende Schule kommen. Das ist so die Zielgruppe. Also ich würde so sagen, 4. bis 5., 6. Klasse.
0: Ja, und dieser Eltern-Kind-Workshop, das erste Smartphone. Und jetzt, der startet nächste Woche Freitag am 28. August ab 9.30 Uhr im Dömener 1a.
1: Der Eintritt ist frei, eine Anmeldung ist aber erforderlich. Und alle Infos finden Sie in der App und im Web. Klicken Sie radio-kiepenkerl.de.

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1: Mit Thorsten Adolfs. Guten Morgen. Durch die anhaltende Trockenheit sind viele Flusspegel in Deutschland so niedrig wie noch nie. Das trifft jetzt auch die Baustellen. Weil der Nachschub stockt, drohen Bauverzögerungen und vor allem steigende Preise. Malte Albrecht aus den Nachrichten. Was ist denn genau das Problem?
2: Also Schiffe können wegen der niedrigen Wasserstände eben viel weniger Baustoffe transportieren. Die Folge: beim Bau von Mehrfamilienhäusern oder Schulen verlängern sich die Lieferzeiten, sagt der Präsident des Verbands baugewerblicher Unternehmer Hessen, Reimann. Denn Sand und Kies, die für Beton gebraucht werden, werden knapper und somit teurer. Ein Ausweichen auf die Straße oder die Schiene könnte helfen, ist aber wegen der riesigen Mengen, die sonst per Schiff transportiert werden, nur begrenzt möglich und ohnehin meist deutlich teurer.
1: Gibt es denn Möglichkeiten, diese Folgen irgendwie abzufedern?
2: Also eine schnelle Lösung ist schwierig. Die Bauverbände setzen zwar unter anderem auf mehr Recyclingbaustoffe, das scheitert aktuell aber an rechtlichen Hürden vor allem. Oft werden Recyclingmaterialien rechtlich noch als Abfall eingestuft oder bei öffentlichen Ausschreibungen schlicht ausgeschlossen. Außerdem schützt auch Recycling nicht vor den Logistikproblemen, denn auch diese Baustoffe müssen transportiert werden. Aus der Branche kommt daher vor allem der Ruf nach einer schnelleren Vertiefung der Fahrrinnen am Mittelrhein, damit Schiffe auch bei niedrigen Wasserständen mit mehr Ladung fahren können. Für die aktuellen Probleme dürfte diese Forderung aber zu spät kommen.
1: Dankeschön, Malte. Und jetzt weitere Meldungen im Überblick. Im Hohenfenn in Belgien hat sich die Lage leicht stabilisiert. Man gehe zurzeit nicht davon aus, dass das Feuer auf deutsches Gebiet überspringe, heißt es von der Stadt Monschau. Auch die Bundeswehr beteiligt sich an den Löscharbeiten. Sie stellt 2 Hubschrauber zur Verfügung. Der Waldbrand im Hohenfenn ist der bislang größte in der belgischen Geschichte. Immer mehr abgelehnte Asylsuchende verlassen Deutschland freiwillig. Die Zahlen steigen in diesem Bereich deutlich. Im ersten Halbjahr reisten knapp 9.300 Menschen über staatliche Förderprogramme aus. Das waren rund 2.000 mehr als im gleichen Zeitraum im Jahr davor. Der Staat unterstützt dabei mit Reisekosten und einer Starthilfe von 1.000 Euro pro erwachsener Person. Die EU will die Sanktionen gegen Russland im Herbst massiv verschärfen. Die Zahl der sanktionierten Personen, Firmen und Organisationen soll dann um ein Drittel steigen. Das hat die EU-Außenbeauftragte Kallas angekündigt. Die bisherigen Strafmaßnahmen hätten Russland schon über 1 Billion Euro gekostet, sagte sie. Mit den zusätzlichen Sanktionen soll der Druck auf Moskau nochmal erhöht werden. Bundesfinanzminister Klingbeil will Startups in Deutschland besser unterstützen, und zwar steuerlich. Damit das gelingt, will die schwarz-rote Koalition dafür sorgen, dass deutlich mehr privates Kapital in junge, innovative Unternehmen fließt. Das hat Klingbeil dem RND gesagt. So will er erreichen, dass die, Zitat, Weltmarktführer von morgen in Deutschland gegründet und hier groß werden können. Das waren die Nachrichten mit Thorsten Adolfs.
3: Dann jetzt um kurz nach 9 der Blick aufs Wetter. Servicemann Carsten, Abend. Wir haben heute so ganz knapp die 2 vorne stehen bei den Temperaturen.
4: Ja, so sieht's aus. 20 Grad sind drin. Aktuell messen wir 15 Grad, zum Beispiel in Nottuln und Südkirchen. Ja, und der Vormittag gehört einfach nur den Wolken. Gelegentlich fällt Regen. Am Nachmittag lässt der Regen nach und hier und da schafft es auch die Sonne zu uns. Der Wettertrend: morgen geht es grau und regnerisch weiter. Am Mittwoch wechseln sich Sonne, Wolken und einzelne Schauer ab.
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3: Und das geht auch ganz schnell. Keine Staus, keine Störung. Aber, liebe Bahnfahrer, Züge auf der Strecke Coesfeld-Reken-Essen, die sind verspätet oder fallen aus. Grund sind mehrere kaputte Züge. Ersatzbusse, die sind allerdings unterwegs für Sie. Und jetzt die neuesten Blitzer. Nur auf Radio Kiepenkerl. Der Blitzanhänger steht zwischen Flamschen und Stevede. Und auf der B235 zwischen Lüdinghausen und Senden wird heute Morgen auch kontrolliert. Mehr von Blitzern, Staus, Behinderung im Kreis Coesfeld. Sie sagen Bescheid: 0800 20 20 620 oder gerne natürlich auch direkt mit der Sprachnachricht zu uns ins Studio.
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3: Der sanfte Start rein in den Montag hat doch schon mal geklappt, und damit es mit dem restlichen Wochenstart auch klappt, gibt's jetzt erstmal mehr Musik auf die Ohren. Wir starten rein in den Meermusik Morgenmix. 4 Hits am Stück, gleich unter anderem mit Coolio aus den 90ern. Gangsters Paradise erwartet sie.
5: Außerdem ist Kamrad dabei, der passend zu dem Wetter seinen Song für uns performt, Hug Yourself. Dann können wir uns alle mal so ein bisschen drücken und warm machen.
3: Ja, und los geht's mit ihr hier. Das ist Dido, die hisst schon mal die weiße Fahne. Ja, Hitze ist vorbei, aber jetzt erstmal durch den entspannten Teil des Sommers, und die Natur freut sich über eine Menge Regen. Freuen wir uns einfach mit ihr. Hier ist Radio Kiepenkerl mit ihrem Morgenteam.
5: Sven Sandbote.
3: Und Tiziana Boge. Guten Morgen.
5: Morgen.

0: Das ist der Montag mit Radio Kiepenkerl und dem Meermusik-Morgenmix. Und jetzt in den Sommerferien einfach mal so eine kleine Auszeit nehmen, weil der Urlaub schon wieder vorbei ist mit der Familie. Irgendwo schön im Süden gewesen, lecker gegessen, einfach die Seele baumeln lassen. Ja, und jetzt noch ein bisschen Spaß und Action obendrauf packen.
1: Jo, wir haben Ihnen Moviepark-Tickets für die ganze Familie geschenkt. Und bei Jennifer Maris aus Nottuln heißt Familie 5 Kinder, Mama, Papa. Und die bringen dann auch jede Menge Action.
0: Ja, und ihr wart jetzt endlich, Jennifer, im Moviepark. Erzähl mal, wie war's denn?
2: Es war super. Also davon ab, dass wir ja super Wetter hatten, hatten wir einen richtig klasse Tag.
1: Jetzt wart ihr am Ende ja deutlich mehr als 7 Personen. War ja schon fast ein kleiner Betriebsausflug bei euch. Wie kam es dazu?
2: Ich hatte auf der Seite vom Moviepark halt geguckt, um die Karten zu datieren. Und dann ist halt aufgefallen, dass die beiden Kleinsten ja gar keine Karte brauchten. Somit hatten wir 2 über und dann habe ich gesagt, gut, dann können die beiden Großen ja jeweils ihren Freund und ihre Freundin mitnehmen. Und dann sagt der Große, nee Mama, also Lena hat einen Season Pass, da ist eine Karte bei. Also ich brauche auch keine Karte. Und ich gedacht, super, dann habe ich ja immer noch 2 Karten. Und dann haben wir die Familie von der besten Freundin der 2 Kleinsten noch mitgenommen. Somit hatte die ihre Freundin auch dabei. Ja, eine super Sache. Jeder hatte irgendwie jemanden, womit er was unternehmen konnte. War schon schön. Wir waren am Ende mit 13 Personen.
1: Ihr hattet ja auch jetzt ganz unterschiedliche Altersklassen dabei. Wirklich von klein bis ganz groß. Wie habt ihr das organisiert? War da für alle was dabei?
2: Ich glaube, es sind alle auf ihre Kosten gekommen, bis auch wirklich von uns die Kleinste und von den Freunden die Kleinste. Auch da haben einfach die Spielplätze dann ausgereicht oder einfach mal ein bisschen Wasser und die Paw Patroller, die da zu begucken waren. Ja.
1: Also wirklich für alle was dabei.
2: Genau so.
0: So, wir hören auf jeden Fall, Jennifer aus Nottuln hatte mit ihrer Familie und viel, viel Anhang eine richtig tolle Zeit im Moviepark in Bottrop-Kirchhellen und sie nutzen die letzten beiden Sommerferienwochen vielleicht auch noch, um einen kleinen Abstecher zu machen, ist ja nicht weit weg vom Kreis Coesfeld. Hier ist Radio Kiepenkerl mit ihrem Morgenteam.
1: Mit Sven Sandbote.
0: Und Tiziana Boge. Guten Morgen.
1: Morgen.
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0: Jazz.
1: Das ist der Mehrmusik-Morgenmix am Montag und der geht gleich weiter mit 90er-Sound unter anderem von R.E.M. Nico und Vince sind mit am Start und Michael Mind, Blinded by the Light. Auf den dürfen sich auch schon mal freuen. Jetzt erstmal Zeit um 9:30 fürs Update.
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3: Mit Sandra Rose, schönen guten Morgen. Mit Themen wie sexualisierter Gewalt, Mobbing oder problematischer Handynutzung beschäftigt sich Konstantin Hauser vom Caritas-Verband für den Kreis Coesfeld. Er arbeitet in der Fachabteilung für sexualisierte Gewalt an Kindern und Jugendlichen und sagt, wichtig sei, dass Eltern von Anfang an vorbeugen, was die Handynutzung ihrer Kinder betrifft.
4: Das heißt, indem sie über Gefühle sprechen, indem sie klar machen, du kannst immer zu uns oder jemand anderen Erwachsenen kommen, wenn du irgendwas Doofes erlebst. Es hängt oft mit Scham und Schuld zusammen, wenn Täter Grooming-Verhalten im Internet zeigen, und häufig haben die Kinder eben viel mehr Angst, dass das Handy wegkommt, als irgendwie über die tatsächliche Situation zu berichten. Da muss man einfach klar machen, hey, du kannst immer zu uns kommen und da gibt's kein Ärger oder sonstiges. Und da geben wir halt in dem Workshop auch den Kindern Tipps, was denn der Unterschied zum Beispiel zwischen Hilfe holen und Petzen ist.
3: Ende August bietet die Caritas einen gemeinsamen Smartphone-Workshop für Eltern und Kinder im 1A in Dülmen an. Alle Infos dazu in der App und im Web, klicken Sie radiokiepenkerl.de. Radio Kiepenkerl-Hörerin Andrea aus Senden fragt bei uns nach. Sie habe am Wochenende einen leichten Brandgeruch in der Luft wahrgenommen. Hat es auch hier bei uns in Senden gebrannt? Die Feuerwehr sagt auf unsere Nachfrage, sie hatte keinen Einsatz in Senden. Rund 160 Einsatzkräfte aus dem Kreis Coesfeld und der Stadt Gelsenkirchen waren aber Freitagabend zum Hilfseinsatz in die Eifel ausgerückt. Dort hatte es in Hürtgenwald im Kreis Düren den wohl größten Waldbrand NRWs gegeben. Inzwischen ist das Feuer unter Kontrolle. Sie fahren von heute an voraussichtlich 2 Wochen neue Umwege in Coesfeld. Die Fußgängerbrücke in den Kempen überquert die vielbefahrene Friedrich-Ebert-Straße in Coesfeld und hat eine Sanierung nötig. Sie ist über 45 Jahre alt. Der Kreis will sie ab heute fit machen. Auf Autofahrer kommt eine Vollsperrung der Friedrich-Ebert-Straße zu. Eine Umleitung führt über die Münsterstraße und die große bzw. kleine Viehstraße. Wichtig, das neue Parkhaus am Wahrkamp bleibt während der gesamten Bauzeit erreichbar. Eine genaue Übersichtskarte der Umleitung, auch für Radfahrer und Fußgänger, finden Sie in der App und im Web. Klicken Sie radiokiepenkerl.de. 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
1: Dann gucken wir aufs Wetter für diesen Montag. Servicemann Carsten, Abend, die Natur freut sich. Heute kommt immer mal wieder so ein bisschen was an Regen runter.
5: Ja, besonders heute Vormittag, da fällt auch zeitweise Regen. Am Nachmittag lässt der Regen langsam nach. Es lockert auch ein bisschen auf für die Sonne und die Temperaturen schaffen es bis auf 20 Grad. Aktuell messen wir 15 Grad, zum Beispiel in Davensberg und Meerfeld. Der Wettertrend, morgen geht es regnerisch und grau weiter. Am Mittwoch gibt es dann einen Mix aus Sonne, Wolken und nur noch einzelnen Schauern.
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1: Und das mit der sehr guten Nachricht an diesem Montagmorgen. Unterwegs auf den Autobahnen und Straßen im Kreis Coesfeld. Keine Staus, keine Störungen. Also weiterhin gute und vor allem sichere Fahrt. Was Sie entdecken, Blitzer, Staus oder Ausfälle bei der Bahn, einfach durchgeben über die 0800 20 20 620 oder Sie nutzen die Radio Kiepenkerl App. Und im Mehrmusik Morgenmix machen wir direkt weiter. Hier kommen die nächsten Songs, um gut reinzukommen in diese neue Woche. Gleich 90er Sound von R.E.M. Nico und Vince sind mit am Start und los geht's mit ihm hier. Das ist Michael Mind und Blinded by the Light bei Sven Sandbote und dem Radio Kiepenkerl Morgenteam.

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0: So, wir haben es geschafft und übergeben dieses Studio direkt an Laura Potting. Die macht gleich weiter nach 10 hier bei Radio Kiepenkerl.
1: Und wir machen uns jetzt einen netten Montag noch, würde ich sagen.
0: Ja, wir zählen die Regentropfen, die runterkommen.
1: Genau.
0: Das ist auf jeden Fall ein Plan. Bei Laura geht's gleich um die Waldbrände, unter anderem den auf der belgischen Seite und natürlich den im Hürtgenwald. Wir wünschen einen schönen Montag, ihr Radio Kiepenkerl Morgenteam.
1: Mit Sven Sandbote.
0: Und Tiziana Boge.
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1: Mit Thorsten Adolfs. Guten Morgen. Es brennt weiter im Hohenfenn in Belgien. Jetzt bekommen die Einsatzkräfte weitere Unterstützung aus Deutschland. Die Bundeswehr stellt für die Bekämpfung des großen Waldbrandes 2 Löschhubschrauber bereit. Malte Albrecht aus dem News-Team, das hat das Bundesverteidigungsministerium am Morgen mitgeteilt.
2: Genau, der Einsatz soll demnach noch heute beginnen und ist erstmal für 7 Tage vorgesehen. Die Hubschrauber sind mit einem Löschwasserbehälter bestückt. So können mit jedem einzelnen Flug 2000 Liter Löschwasser abgelassen werden. Die Bundeswehr hatte sich mit diesen Hubschraubern schon am großen Löscheinsatz in Hürtgenwald im Kreis Düren beteiligt. Der Brand, der jetzt im Hohenfenn wütet, ist der größte Waldbrand in der jüngeren Geschichte Belgiens. Seit Freitag wurden schon rund 3000 Hektar Vegetation vernichtet. Seit gestern sind auch Feuerwehrleute aus Deutschland und anderen europäischen Ländern vor Ort, um die Löscharbeiten zu unterstützen.
1: In der vergangenen Nacht sind die Flammen der deutschen Grenze ja bedrohlich nahe gekommen.
2: Ja, und zwar auf bis zu 300 Meter. Deshalb wurde am späten Abend die Stadt Monschau teilweise evakuiert. Betroffen waren 2 Straßenzüge mit etwa 30 Anwohnern. Weil es im Moment regnet, hoffen jetzt alle, dass sich die Lage entspannt. Gute Nachrichten gibt es auch aus dem Saarland. Der Brand bei Ehlingen, der gestern auf einer Fläche von rund 18 Hektar Wald und Wiesen ausgebrochen war, ist unter Kontrolle. Ein Waldbrand in der Nähe von Stuttgart hat sich dagegen in der Nacht deutlich ausgebreitet. Der Brand ist in einem steilen Waldstück und lässt sich deshalb nur schwer löschen.
1: Danke Malte und jetzt weitere Themen im Überblick. Das Niedrigwasser im Rhein macht Baustoffe teurer und bringt Bauprojekte ins Stocken. Weil die Schiffe weniger laden können, werden Materialien wie Sand und Kies knapper und damit auch teurer. Branchenverbände warnen, je länger die Lage anhält, desto größer werde das Risiko von Engpässen und Verzögerungen auf Baustellen. Weil der Ätna auf Sizilien weiter Asche ausstößt, gibt es am Flughafen von Catania auch heute weniger Landungen als sonst. Nach Angaben des Airport-Betreibers liegt das daran, dass ein Teil des Luftraums am Vulkan gesperrt ist. Betroffen von den Einschränkungen sind nur die Ankünfte. Bei den Abflügen läuft alles nach Plan. Der Lotto-Jackpot ist geknackt. Die 50 Millionen, die wochenlang darin waren, gehen nach Thüringen. Ob ein einzelner Tipper oder eine Tippgemeinschaft die 6 richtigen Gewinnzahlen plus Superzahl gezippt hat, ist noch unklar. Dazu wollte sich ein Sprecher der Bremer Toto und Lotto GmbH bis jetzt nicht äußern. Deutschland als Reiseziel boomt. Das zeigen neue Zahlen des Statistischen Bundesamtes. Während es seltener ins Ausland ging, wurden so viele Inlandsreisen wie noch nie gezählt. Auch die Zahl der Geschäftsreisen hat 2025 einen ordentlichen Satz nach oben gemacht und liegt jetzt fast wieder auf dem Stand von vor der Corona-Pandemie. Wenn es ins Ausland geht, dann bleiben wir unseren Lieblingszielen treu. Italien, Österreich und Spanien stehen seit Jahren ganz oben auf der Liste, gefolgt von Frankreich und den Niederlanden. Die meisten, die verreisen, setzen aufs Auto. Es bleibt mit rund 60% der absolute Favorit unter den Verkehrsmitteln. Deutlich abgeschlagen folgen die Bahn und das Flugzeug. Das waren die Nachrichten mit Thorsten Adolfs.
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4: Es regnet heute immer mal wieder. Im Tagesverlauf gibt es dann aber auch wieder mehr Auflockerungen. Da ist es dann auch wieder trockener bis 23 Grad. Morgen weiter viele Wolken, zeitweise Regen bis 23 Grad auch hier.
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4: Und hier kommen die Staus ab 16 Minuten Zeitverlust. Die A1 Köln-Dortmund zwischen Remscheid-Lennep und Wuppertal-Langerfeld 3 Kilometer Stau. Ihr braucht hier 24 Minuten länger. Die A1 Dortmund-Köln zwischen Remscheid-Lennep und Wermelskirchen 3 Kilometer Stau, 24 Minuten plus. Die A4 Aachen-Köln zwischen dem Kreuz Köln-West und Köln-Eiffeltor 3 Kilometer Stau, 16 Minuten plus. Die A33 Brilon-Bielefeld zwischen Paderborn-Zentrum und Paderborn-Schloss Neuhaus 2 Kilometer Stau, rechnet hier mal mit 20 Minuten mehr. Und die A61 Venlo-Mönchengladbach zwischen Süchteln und Mackenstein 2 Kilometer Stau, 23 Minuten plus. Gute Fahrt!
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4: Bilder von krassen Waldbränden, das kennen wir im Sommer ja vor allem aus Südeuropa zum Beispiel. Ja, seit letzter Woche nicht mehr. Da mussten plötzlich auch in NRW viele Menschen um ihr Zuhause bangen. Es gab mehrere Brände an verschiedenen Stellen hier bei uns im Land. Und wir schauen gleich mal auf den Brand im Naturschutzgebiet Hohes Venn in Belgien, direkt an der Grenze zu NRW. Die Bundeswehr hat angekündigt, dort 2 Löschhubschrauber hinzuschicken. Wir schauen gleich nochmal ausführlich auf das Thema. Ich bin Laura Potting. Hallo zusammen.

0: Hallo zusammen. Gute Nachrichten aus dem Kreis Düren und dem Sauerland. Die Waldbrände sind unter Kontrolle. Schlechtere Nachrichten dagegen aus Monschau bzw. von der deutsch-belgischen Grenze. In Monschau mussten ja Menschen in Sicherheit gebracht werden, denn aus dem Naturschutzgebiet Hohes Venn in Belgien kommen die Flammen ersten Wohngegenden immer näher. Kollege Sascha Fassbeiner ist da. Hallo.
1: Hi.
0: Erzähl nochmal, wie ist die Lage vor Ort jetzt gerade ganz konkret?
1: Also der letzte Stand ist zwischen den Gebäuden vor Ort und den Flammen, da liegen rund 300 Meter. Diese 300 Meter hat die Feuerwehr ordentlich mit Wasser getränkt, sodass klar, hoffentlich das Feuer nicht bis zu den Gebäuden da kommt.
0: Und die belgische Feuerwehr bekommt auch viel Unterstützung.
1: Ja, zum einen von der deutschen Feuerwehr hier aus NRW, aber auch die Menschen vor Ort versuchen zu unterstützen. Vorbeifahrende Feuerwehrautos werden beklatscht, zum Beispiel wässern aber auch Landwirte ihre trockenen Felder und pflügen sie, um eben die tiefere, feuchte Erde so ein bisschen nach oben zu holen.
0: Und bei den aktuellen Entwicklungen dürfen wir auch vorsichtig optimistisch sein, ist das richtig?
1: Ganz genau. Das Wetter kommt den Einsatzkräften extrem entgegen. Regen, kaum Wind und hohe Luftfeuchtigkeit. Aber dieses Feuer da ist extrem tückisch. Durch den teilweise trockenen und tiefen Torf in der belgisch-deutschen Grenzregion kann das Feuer bis tief unter die Erde wandern und näher kommen. Dazu kommt es, in so einem Naturschutzgebiet kommst du nur sehr schwer mit Fahrzeugen an die Flammen ran, weil es eben kaum Straßen und Wege gibt. Deswegen sind auch hier wieder Helikopter im Einsatz.
0: Aber immerhin, das Wetter kommt der Feuerwehr entgegen. Das ist doch schon mal was. Wir behalten die Waldbrände für euch im Blick. Danke, Sascha.
1: Gerne.
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1: Um 10.30 Uhr mit Sandra Rose. Schönen guten Tag. Wie sicher sind Kinder und Jugendliche im Kreis Coesfeld eigentlich im Umgang mit Smartphone und Social Media? Mit Themen wie sexualisierter Gewalt, Mobbing oder problematischer Handynutzung beschäftigt sich Konstantin Hauser vom Caritasverband für den Kreis. Er arbeitet in der Fachabteilung für sexualisierte Gewalt an Kindern und Jugendlichen und sagt, die sollten nicht alleine gelassen werden. Welche Regeln könnten und sollten Familien denn beispielsweise gemeinsam festlegen?
2: Keine Medien beim Essen. Also die Mahlzeit sollte schon auch ein Familienevent sein, wo man eben nicht vom Bildschirm hängt, sondern tatsächlich mal darüber spricht, wie denn der Tag war oder aktuelle Themen in der Familie bespricht. Aber auch Bildschirmzeiten und so weiter. Also wie lange verbringen wir denn Zeit vor den Bildschirmen? Und da kommt es nicht darauf an, dass wir dann sagen, so und so viel Zeit solltet ihr verbringen oder eben nicht, sondern auch das ist individuell und muss ausgehandelt werden. Und da geben wir eben gute Beispiele, zum Beispiel mit einem Medienvertrag, den man im Internet ausfüllen kann, wie man das in der Familie gemeinsam mit allen Familienmitgliedern besprechen kann.
1: Ende August bietet die Caritas einen gemeinsamen Smartphone-Workshop für Eltern und Kinder im 1A in Dülmen an. Alle Infos dazu finden Sie in der App und im Web. Klicken Sie radiokiepenkerl.de. Einige von Ihnen haben es am Freitag mitbekommen. LKW-Unfall mit einem Unfallbeteiligten aus Lüdinghausen auf der A2 zwischen Beckum und Hammöntrop. Die A2 war rund 11 Stunden in Richtung Oberhausen gesperrt. Heute ermittelt die Polizei weiter zur genauen Unfallursache. Ersten Erkenntnissen nach blieb ein Mann aus Werne im Nachbarkreis Unna gegen 3:45 Freitagnachmittag mit seinem LKW-Gespann aufgrund eines technischen Defekts auf der rechten Spur liegen. Aus bislang ungeklärter Ursache erkannte ein LKW-Fahrer aus Rumänien den liegen gebliebenen LKW zu spät. Er wich auf den mittleren Streifen aus und stieß erstmal mit dem Auto des Lüdinghausers zusammen, dann mit dem liegen gebliebenen LKW. Der LKW aus Rumänien kippte auf die Seite. Ersthelfer befreiten den Fahrer aus seinem Führerhaus. Er kam in ein Krankenhaus. Die beiden anderen Unfallbeteiligten blieben zum Glück unverletzt. Es entstand aber ein Schaden von geschätzt 270.000 Euro. Die A2 war bis fast 3 Uhr nachts Stunden in Richtung Oberhausen gesperrt. In Olfen ist von heute bis voraussichtlich Mittwoch der Fuß- und Radweg zwischen der B235 und dem Yachthafen gesperrt. Arbeiter sanieren den Weg und setzen ihn wieder in Stand. Eine Umleitung für Fußgänger und Radfahrer ist ausgeschildert. 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Das Wetter für den Kreis. Jetzt am Vormittag ziehen noch viele Regenwolken durch. Am Nachmittag soll es dann wieder trocken bleiben und die Sonne sich auch mal zeigen. Maximal warme 20 Grad heute zum Wochenstart von Dahlfeld über Senden bis nach Kapelle. Der Wettertrend, morgen wieder Wolken, immer wieder Regen zwischendurch bei weiterhin bis zu 20 Grad.
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1: Hallo Autofahrer, in Coesfeld ist seit heute die Friedrich-Ebert-Straße für voraussichtlich 2 Wochen gesperrt. Der Grund, die alte Fußgängerbrücke in den Kempen wird saniert. Details, Umleitungen stehen in der App und im Web. Klicken Sie radiokiepenkerl.de. Und hallo Bahnfahrer, Züge auf der Strecke Coesfeld-Rieken-Essen sind verspätet oder fallen aus. Der Grund, mehrere kaputte Züge. Ersatzbusse sollen fahren. Staustörungen, Blitzer melden Sie uns auch kostenlos. 0800 20 20 620 oder über WhatsApp.
3: Einen wunderschönen Montagvormittag wünsche ich euch. Hätte ich auch nicht gedacht, dass ich mich mal über dicke Wolken und Regen freue, aber ist so, oder?

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0: Hallo zusammen. An diesem grauen Montag. Diesen Song hier, den kennt ihr vielleicht. New Religion ist es. Von Bibi Rexha. Mit dem Song geht sie gerade überall steil. Am Wochenende haben wir Bibi Rexha bei einem Auftritt hier in NRW getroffen und sie sagt, sie ist extrem happy oder war auch extrem happy, als sie erfahren hat, dass ihr Song New Religion in den deutschen Top 10 ist.
1: I feel amazing. It was so funny. I was driving from Düsseldorf and you know I had gotten the tweet saying, oh my gosh, Bibi, you just broke into the top 10 of the official charts here in Germany. And I was like, yes, Germany has taste.
0: Wir haben Geschmack, sagt sie. Ja, das stimmt. Und das Schöne an ihrem Song ist, er bringt uns zurück in die 90er und zwar auch Leute, die da noch gar nicht geboren waren.
1: I was talking to somebody recently, I think she was 21, and she was like, yeah, my friend told me this song was a very big song in the 90s. Can you tell me about it? I'm excited that I get to play them this song, but then they are also, I'm telling them to go back to the original.
0: Ja, Bibi Rexha erzählt, dass ihr ein 21-jähriges Mädel, also eine ihrer Fans, Fragen gestellt hat zu Insomnia von Faithless. Teile von Insomnia sind ja in New Religion zu hören. Das merkt ihr jetzt hier bei uns. Hier ist Bibi Rexha mit New Religion.
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0: mit Thorsten Adolfs. Guten Tag. In Belgien kämpfen hunderte Einsatzkräfte weiter gegen den großen Waldbrand im Hohen Venn, nur wenige Kilometer von der deutschen Grenze entfernt. Die Flammen haben schon eine Fläche von rund 30 Quadratkilometern zerstört. Malte Albrecht aus dem News-Team. Aus Deutschland kommt weitere Unterstützung.
1: Genau, seit gestern sind ja unter anderem schon Feuerwehrleute aus der Städteregion Aachen vor Ort und helfen bei den Löscharbeiten. Jetzt unterstützt auch die Bundeswehr aus der Luft. Nach Angaben des Verteidigungsministeriums werden 2 Hubschrauber mit Löschwasserbehältern eingesetzt und das erstmal eine Woche lang. Auf deutscher Seite gibt es dagegen gerade etwas Entspannung. Regen und wenig Wind sorgen dafür, dass sich die Flammen nicht weiter in Richtung Monschau ausbreiten. Vorsorglich wurden Wiesen und Böschungen in der Nähe mit Wasser getränkt. Außerdem wurden ein paar Häuser evakuiert.
0: Auch in Hürtgenwald im Kreis Düren gibt es noch vereinzelt Glutnester und in anderen Teilen Deutschlands brennt es ebenfalls noch in den Wäldern.
1: Ja, und deshalb fordern Experten erneut, unsere Wälder umzubauen, also weg von reinen Nadelwäldern. Das geht aber nicht von heute auf morgen, das werde viele Jahre dauern, sagte Professor Lotze Kampen vom Potsdam-Institut für Klimafolgenforschung am Morgen im ZDF.
2: Wir brauchen mehr Mischwälder, die einfach resilienter, widerstandsfähiger gegenüber Trockenheit und Bränden sind. Es gibt ja schon länger Anpassungspläne, Anpassungsstrategien, um den Waldumbau voranzubringen.
1: Ähnlich sieht es der Präsident des Deutschen Forstwirtschaftsrates Haase. Er sagte außerdem, dass inzwischen auch in eher feuchten Gebieten so schwere Waldbrände auftreten, zeige, wie stark der Klimawandel voranschreite.
0: Dankeschön, Malte. Und jetzt weitere Themen in der Zusammenfassung. Bundesbauministerin Huberts verteidigt ihren Hitzeaktionsplan gegen Kritik. Das Papier aus ihrem Ministerium sieht unter anderem Änderungen im Bauplanungsrecht und den Schutz von Beschäftigten gegen extremen Temperaturen vor. Hitze sei längst eine soziale Frage, sagte sie der RP. Die EU will den Druck auf Moskau mit neuen Sanktionen weiter erhöhen. Sie sollen in den nächsten Monaten kommen. Das hat die Außenbeauftragte Kallas der Welt gesagt. Der Druck müsse verstärkt werden, bis Russland den Krieg beende, sagte Kallas. Die bisherigen Sanktionen hätten Russland mehr als 1 Billion Euro gekostet. In Dortmund wird wegen eines möglichen illegalen Autorennens ermittelt. Dort wurde ein 13-Jähriger beim Überqueren einer Straße angefahren und auf die Windschutzscheibe geschleudert. Bei ihm bestehe keine Lebensgefahr, heißt es. Mit Glück sei man an einer Vollkatastrophe vorbeigekommen, sagte ein Polizeisprecher. Im vergangenen Jahr waren in Deutschland 10% der 20- bis 24-Jährigen weder in einer Ausbildung noch in einem Job tätig. Das klingt erstmal nach viel, aber wenn wir über die Grenzen schauen, sieht die Lage anders aus. Der EU-Durchschnitt liegt mit fast 14% deutlich höher. Warum viele junge Leute in dieser Situation sind, steht im Nationalen Bildungsbericht. Demnach müssen sich viele um Angehörige kümmern, sind gesundheitlich eingeschränkt oder warten noch auf einen passenden Studien- oder Ausbildungsplatz. Besorgniserregend ist laut der Hans-Böckler-Stiftung, dass der Übergang von der Schule in den Job für einen wachsenden Teil der jungen Menschen schwieriger wird. Die Experten fordern deshalb von den Unternehmen, mehr gute Ausbildungsplätze zu schaffen. Soweit die Meldungen mit Thorsten Adolfs.
3: Das Wetter.
4: Es kann heute stellenweise mal regnen, im Tagesverlauf dann aber wieder trockener. Da lockern die Wolken dann auch mal auf, bis 23 Grad. Morgen ähnlich warm wie heute. Auch hier viele Wolken und stellenweise Regen.
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4: Vorsicht bitte auf der A30 Osnabrück-Rheine. Zwischen Osnabrück-Hellern und Haßbergen-Gast und in der Gegenrichtung Vorsicht bitte, da ist ein Falschfahrer unterwegs. Achtung bitte auf der A30 Osnabrück-Rheine, da ist ein Falschfahrer unterwegs zwischen Osnabrück-Hellern und Haßbergen-Gaste. Jetzt haben wir die Staus und zwar ab 19 Minuten Zeitverlust. Wir starten mit der A1 Köln-Dortmund zwischen Remscheid und Wuppertal-Langerfeld. 3 Kilometer Stau, ihr braucht hier so circa eine halbe Stunde länger. Die A3 Arnheim-Oberhausen zwischen Hamm-Inkeln und Hünxe. 2 Kilometer Stau, 22 Minuten plus. Die A40 Essen-Dortmund zwischen dem Dreieck Bochum-West und Bochum-Hamme. 2 Kilometer Stau, 21 Minuten plus. Die A44 Dortmund-Kassel zwischen Lichtenau und Marsberg, 4 Kilometer Stau, 19 Minuten. Und die A61 Venlo-Mönchengladbach zwischen Süchteln und Mackenstein, 3 Kilometer Stau, 33 Minuten plus. Gute Fahrt!
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4: Einen schönen Montag für euch. Schön, dass ihr zuhört. Endlich ein bisschen Abkühlung bei uns im Land, oder? Und ein bisschen Regen gibt's auch. Wir nehmen, was wir kriegen können. Musikalisch starten wir jetzt hier mit den 80ern und You're the Voice von John Farnham. Und den Anfang macht der Sommerhit des Jahres, Shakira und Burna Boy mit Die Die. Und ich bin Laura Potting.

0: Hallo zusammen. KI im Netz, Fake-Videos, das alles kennen wir ja schon. Aber es nimmt immer krassere Dimensionen an und betrifft jetzt auch viele Lokalpolitiker. Er soll zum Beispiel Sexpartys veranstaltet und seine Oma umgebracht haben. All diese Vorwürfe kursieren zum Beispiel über Erik Stehr auf verschiedenen Social-Media-Webseiten. Das Problem? Nichts davon stimmt. Erik Stehr ist Lokalpolitiker der Partei Die Linke und Kandidat bei den Landtagswahlen in Sachsen-Anhalt und er ist Opfer einer Fake-News-Kampagne im Netz geworden. Thorsten Ortmann hat mit ihm gesprochen.
1: Der Clip zeigt Privataufnahmen von Erik Stehr, versehen mit abstrusen Vorwürfen. Er habe Schulden, darum seine Oma vergiftet, um an ihr Erbe zu kommen. Er sei ein Psychopath und pornoabhängig. Erik Stehr ist schockiert, als er das Video zum ersten Mal sieht.
2: Am Anfang bin ich natürlich ein bisschen irritiert gewesen und geschockt, weil die Vorwürfe natürlich sehr, sehr krass sind und man dann auch nicht weiß, wie beeinflusst das diesen Wahlkampf.
1: Doch es tauchen immer mehr solcher Videos über Erik Stehr auf, verbreitet, um ihm persönlich zu schaden.
2: Einerseits, weil ich als queerer oder schwuler Politiker schon Werte vertrete, die vermeintlich Russland nicht ins Bild passen. Gleichzeitig habe ich einen aussichtsreichen Listenplatz.
1: Der Student und Nachwuchspolitiker ist nicht das einzige Opfer. Auch in Berlin, Mecklenburg-Vorpommern und Niedersachsen sind Lokalpolitiker betroffen. Rund 150 Videos kursieren im Netz. Mit der Desinformationskampagne namens Mitroschka will Russland Einfluss auf die bevorstehenden Landtagswahlen nehmen, sagt Caroline Schwarz, Expertin für Desinformation.
3: Man erhofft sich, Politiker zu schwächen, die sich solidarisch für die Ukraine einsetzen. Das sind aber eben auch Landespolitiker, die gerade betroffen sind, weil wir eben diese drei bevorstehenden Landtagswahlen haben.
1: Und durch KI werden solche Fake-Kampagnen immer erfolgreicher.
3: KI ermöglicht eben das Erzeugen von Inhalten, die es vorher gar nicht gab. Man kann viel mehr Inhalte verbreiten, man kann viel mehr

0: setzen darauf und die das weiterverbreiten lassen.
1: Erik Stehr sieht die Kampagne gegen ihn mittlerweile gelassen. Negative Reaktionen habe es bislang nicht gegeben. Aber das Ausmaß der Fake News in sozialen Netzwerken findet er inzwischen sehr gefährlich.
2: Man sieht schon immer wieder, wie Algorithmen gerade auf TikTok oder Facebook sehr viele rechte Narrative und Beiträge in den eigenen Feed spülen. Das halte ich schon für gefährlich. Ja, es geht um eine aktive Wahlbeeinflussung.
3: Ja, immer mehr Lokalpolitiker werden Opfer von Fake-News-Kampagnen im Netz. Thorsten Ortmann war das mit den Infos. Danke dir.
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1: Um 11.30 Uhr mit Sandra Rose. Schönen guten Tag. Wie sicher sind Kinder und Jugendliche im Kreis Coesfeld eigentlich im Umgang mit Smartphone und Social Media? Mit Themen wie sexualisierter Gewalt, Mobbing oder problematischer Handynutzung beschäftigt sich Konstantin Hauser vom Caritasverband für den Kreis. Er arbeitet in der Fachabteilung für sexualisierte Gewalt an Kindern und Jugendlichen und sagt, die sollten nicht alleine gelassen werden. Welche Regeln könnten und sollten Familien denn beispielsweise gemeinsam festlegen?
2: Keine Medien beim Essen. Also die Mahlzeit sollte schon auch ein Familienevent sein, wo man eben nicht vom Bildschirm hängt, sondern tatsächlich mal darüber spricht, wie denn der Tag war oder aktuelle Themen in der Familie bespricht. Aber auch Bildschirmzeiten und so weiter. Also wie lange verbringen wir denn Zeit vor den Bildschirmen? Und da kommt es nicht darauf an, dass wir dann sagen, so und so viel Zeit solltet ihr verbringen oder eben nicht, sondern auch das ist individuell und muss ausgehandelt werden. Und da geben wir eben gute Beispiele, zum Beispiel mit einem Medienvertrag, den man im Internet ausfüllen kann, wie man das in der Familie gemeinsam mit allen Familienmitgliedern besprechen kann.
1: Ende August bietet die Caritas einen gemeinsamen Smartphone-Workshop für Eltern und Kinder im 1A in Dülmen an. Alle Infos dazu finden Sie in der App und im Web. Klicken Sie radiokiepenkerl.de. Einige von Ihnen haben es am Freitag mitbekommen. LKW-Unfall mit einem Unfallbeteiligten aus Lüdinghausen auf der A2 zwischen Beckum und Hammüntrop. Die A2 war rund 11 Stunden in Richtung Oberhausen gesperrt. Heute ermittelt die Polizei weiter zur genauen Unfallursache. Ersten Erkenntnissen nach blieb ein Mann aus Werne im Nachbarkreis Unna gegen 3:45 Freitagnachmittag mit seinem LKW-Gespann aufgrund eines technischen Defekts auf der rechten Spur liegen. Aus bislang ungeklärter Ursache erkannte ein LKW-Fahrer aus Rumänien den liegen gebliebenen LKW zu spät. Er wich auf den mittleren Streifen aus und stieß erstmal mit dem Auto des Lüdinghausers zusammen, dann mit dem liegen gebliebenen LKW. Der LKW aus Rumänien kippte auf die Seite. Ersthelfer befreiten den Fahrer aus seinem Führerhaus. Er kam in ein Krankenhaus. Die beiden anderen Unfallbeteiligten blieben zum Glück unverletzt. Es entstand aber ein Schaden von geschätzt 270.000 Euro. Die A2 war bis fast 3 Uhr nachts Stunden in Richtung Oberhausen gesperrt. In Olfen ist von heute bis voraussichtlich Mittwoch der Fuß- und Radweg zwischen der B235 und dem Yachthafen gesperrt. Arbeiter sanieren den Weg und setzen ihn wieder in Stand. Eine Umleitung für Fußgänger und Radfahrer ist ausgeschildert. 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Das Wetter für den Kreis. Jetzt am Vormittag ziehen noch viele Regenwolken durch. Am Nachmittag soll es dann wieder trocken bleiben und die Sonne sich auch mal zeigen. Maximal warme 20 Grad heute zum Wochenstart von Dahlfeld über Senden bis nach Kapelle. Der Wettertrend, morgen wieder Wolken, immer wieder Regen zwischendurch bei weiterhin bis zu 20 Grad.
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1: Hallo Autofahrer, in Coesfeld ist seit heute die Friedrich-Ebert-Straße für voraussichtlich 2 Wochen gesperrt. Der Grund, die alte Fußgängerbrücke in den Kempen wird saniert. Details, Umleitung stehen in der App und im Web. Klicken Sie radiokiepenkerl.de. Und hallo Bahnfahrer, Züge auf der Strecke Coesfeld-Regen-Essen sind verspätet oder fallen aus. Der Grund, mehrere kaputte Züge. Ersatzbusse sollen fahren. Staustörung Blitzer melden Sie uns auch kostenlos. 0800 20 20 620 oder über WhatsApp.
3: Mopshündin Ginny Lou ist hässlichster Hund der Welt geworden. Ja, auch dafür bekommt man einen Preis. Die Hundebesitzerin bekommt dafür ein Preisgeld von 5.000 Dollar. Online gibt es Fotos von dem Hund bzw. von der Hündin. Die hat so eine schief heraushängende Zunge, Glubschaugen und Falten im Gesicht. Ganz ehrlich, so sehe ich auch aus, wenn morgens um 5 der Wecker klingelt. Aber ich bekomme dafür keine Auszeichnung. Ich finde das ungerecht. Ich bin Laura Potting. Hallo zusammen. Hallo.

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0: Hallo zusammen. Ich hoffe, ihr seid gut aus dem Wochenende in die neue Woche gekommen. Vielleicht haben ja ein paar von euch auf einem Flohmarkt in der Nähe vorbeigeschaut. Flohmärkte haben ja so ihren ganz eigenen Charme, finde ich, ne? Comedian Hannes Höfer liebt die, hat einen Großteil seiner Kindheit auch da verbracht.
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2: Wer geht heute bitte noch auf den Flohmarkt? Du kannst doch mittlerweile überall deine gebrauchten und getragenen Klamotten loswerden. Kleinanzeigen, Vinted, Onlyfans. Ja. Wieso also auf den Sonntag warten, um da auf irgendeinem Parkplatz um 5 Uhr morgens deine Brocken aufzubauen? Während du auspackst, kommt dann schon der Trödeltrupp für Arme und leuchtet dir mit der Taschenlampe in den Kofferraum wie so Höhlenforscher. Meine Mama hat das alles durch. Die ist mit meiner Tante mindestens einmal früher losgezogen. Tapeziertisch ins Auto und dann wird alles vertickt, was sie in die Hände gekriegt haben. Kleidung, Spielzeug. Und ich bin immer noch der festen Überzeugung, unser zweiter Hund, der ist nicht einfach abgehauen. Vielleicht ist er über die Flohmarkttheke gegangen. Wer weiß. Auf jeden Fall gab es dafür immer so einen Eimer Haargel. Kennt ihr den noch? Hier diese riesigen Pötte grüner Schleim für einen strammen Zehner. Im Angebot gab es sogar 2 für 20. Unschlagbar. Und immer dran denken, auf dem Flohmarkt gilt, wer nicht falscht, der hat's verdient, beschissen zu werden.
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1: Mit Thorsten Adolfs. Guten Tag. Deutschland soll ein Sofortprogramm für besseren Hitzeschutz bekommen. Das schlagen die SPD-Minister in der Bundesregierung vor. An der Idee gibt es jetzt aber Kritik. Malte Albrecht aus dem Newsteam. Die Grünen werfen den Sozialdemokraten Scheinheiligkeit vor.
2: Genau, Grünen-Fraktionschefin Dröge hat im Deutschlandfunk gesagt, Finanzminister Klingbeil könnte auch jetzt schon mehr dafür tun, Städte und Gemeinden bei der Klimaanpassung zu unterstützen. Stattdessen kürze er aber gerade in dem Bereich. Das sei ein bisschen scheinheilig. Für Streit sorgt aber vor allem ein anderer Punkt. Die SPD will das Grundgesetz ändern, damit der Bund den Klima- und Hitzeschutz besser fördern kann. Da zieht die CDU nicht mit. Der Druck wächst aber. Auch Umweltverbände fordern mehr Schutz vor den Folgen des Klimawandels. Die Kommunen seien nicht auf die extremen Auswirkungen des eskalierenden Klimawandels vorbereitet, sagte die Geschäftsführerin der Deutschen Umwelthilfe Metz dem RND.
1: Über wie viel Geld reden wir da? Wie viel brauchen die Kommunen zusätzlich?
2: Ja, da geht es um viel Geld, rund 8 Milliarden Euro pro Jahr. Diese Summe nennt der Hauptgeschäftsführer des Deutschen Städte- und Gemeindebundes Berghegger im Kölner Stadtanzeiger. Derzeit würden mit einzelnen Förderprogrammen kaum mehr als Strohfeuereffekte erzielt, sagte er. Deshalb ist auch er für eine Grundgesetzänderung. Ob die Bundesregierung darüber aber schon bei ihrer Klausur in der kommenden Woche spricht, ist fraglich. Bisher ist nämlich nicht geplant, Hitze, Dürre, Wassermangel und Klimaschutz dort zum Thema zu machen.
1: Vielen Dank, Malte. Und jetzt weitere Themen in der Zusammenfassung. Der riesige Waldbrand im Hohen Venn in Belgien ist noch nicht unter Kontrolle, er breitet sich aber auch nicht weiter aus. Gut sei, dass es zu regnen begonnen habe, heißt es von der Feuerwehr in Monschau. Außerdem sei es zurzeit verhältnismäßig windstill. Weitere Evakuierungen sind im Moment nicht geplant. Die Stimmung im Straßenverkehr wird immer aggressiver. Das ist das Ergebnis einer Langzeitstudie des Gesamtverbandes der Versicherungswirtschaft. Darin steht, dass sich jeder zweite Autofahrer sofort abreagieren muss, wenn er sich über andere ärgert. Die permanente Erreichbarkeit und Hektik sorge für zunehmenden Druck und eine kürzere Zündschnur, heißt es. Chinas Wirtschaft wächst langsamer als früher. Dort wird nach Angaben des Pekinger Statistikamtes mittlerweile auch weniger investiert. Gestützt wird die Konjunktur in der zweitgrößten Volkswirtschaft der Welt vor allem von den Exporten. Für Hobbys, Fitness, Haustiere oder Pauschalreisen geben die Bundesbürger im Schnitt jeden Monat 309 Euro aus. Das entspricht insgesamt fast einem Zehntel der gesamten monatlichen Ausgaben, sagt das Statistische Bundesamt. Den größten Anteil fressen die Ausgaben fürs Wohnen auf mit rund 36%. Wer mehr verdient, gibt auch deutlich mehr für die schönen Dinge im Leben aus. Bei Haushalten ab 5.000 Euro Einkommen liegt der Anteil bei über 10%. Spannend ist der Blick auf die Lebensform. Paare ohne Kinder stecken anteilig am meisten Geld in ihre Freizeit, dicht gefolgt von Familien, Alleinerziehenden und denjenigen, die alleine leben. Das waren die Nachrichten mit Thorsten Adolfs.
3: Das Wetter.
4: Es regnet heute immer mal wieder. Im Tagesverlauf gibt es dann aber auch wieder mehr Auflockerungen. Da ist es dann auch wieder trockener bis 23 Grad. Morgen weiter viele Wolken, zeitweise Regen bis 23 Grad auch hier.
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4: Und hier die Staus ab 19 Minuten Zeitverlust. Die A1 Köln-Dortmund. Zwischen Remscheid und Wuppertal-Langerfeld 5 Kilometer Stau im Moment. Ihr braucht 36 Minuten länger. Die A40 Essen-Dortmund zwischen Bochum-Dükerweg und Bochum-Hamme. 5 Kilometer Stau, 21 Minuten. Die A45 Gießen-Dortmund zwischen Lüdenscheid-Nord und dem Westhofener Kreuz. 7 Kilometer Stau, 23 Minuten. Die A52 Essen-Düsseldorf zwischen Essen-Rüttenscheid und Essen-Harzopf. 2 Kilometer Stau, 19 Minuten plus. Und die A61 Venlo-Mönchengladbach zwischen Süchteln und Mackenstein. 3 Kilometer Stau, 27 Minuten plus. Gute Fahrt!
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4: Es gibt so Filme, die sind einfach, also das ist einfach, das, also weißt du, die sind einfach geil. Und die werden auch in 5000 Jahren noch großartig sein. Armageddon zum Beispiel, ein zutiefst unterschätzter Film. Ja, da hast du hast Bruce Willis, ja, dann hast du da Steve Buscemi und du hast Asteroiden und Raumschiffe und Weltrettung, mega. Alles daran ist einfach geil. Den Soundtrack zu dem Film, den gibt's jetzt hier bei uns. Hier sind Aerosmith mit I Don't Want to Miss a Thing. Und mein Name ist Laura Pottinger. Hallo zusammen.

0: Diese unverkennbar rauchige Stimme, diese riesengroßen Powerballaden, das war Bonnie Tyler, ja, Total Eclipse of the Heart, Holding Out for a Hero. Diese Songs haben wir ihr zu verdanken und noch viele, viele mehr. Bonnie Tyler ist ja Anfang Juli im Alter von 75 Jahren nach schwerer Krankheit gestorben und heute wird sie in ihrer Heimat Wales beigesetzt. Kollege Philipp Detlis ist für uns in Großbritannien. Philipp, bevor die Familie Bonnie Tyler heute im engsten Kreis beisetzt, können auch ihre Fans nochmal Abschied nehmen, ne?
1: Der öffentliche Abschied findet in der Kirche Swansea Minster statt, die auch als St. Mary's Church bekannt ist. Und weil drinnen nur begrenzt Platz ist, wird die Feier auch draußen auf Bildschirmen übertragen und als Livestream im Internet kostenlos. Da kann man dann auch seine Kondolenzgrüße übermitteln und Geld für Stiftungen spenden, die Bonnie Tyler am Herzen lagen. Den Link gibt's auf der Website von Bonnie Tyler. Danach fährt der Trauerzug ein letztes Mal durch Skewen, das ist der Geburtsort von Bonnie Tyler. Und erst danach findet dann die Beisetzung im engsten Familienkreis statt.
0: Gerade in ihrer Heimat scheint die Anteilnahme besonders groß zu sein. Liegt das daran, dass die Menschen Bonnie Tyler trotz ihrer Weltkarriere immer noch als eine von ihnen sahen und sehen?
1: Absolut, das hört man auch immer wieder. Bonnie Tyler war ein Weltstar, aber sie blieb Wales immer eng verbunden. Sie hat mit ihrem Mann abwechselnd in Portugal an der Algarve und in ihrem Haus im Ort Mumbles in Wales gewohnt. Und da hat sie sich nicht abgeschottet, sondern ganz im Gegenteil, Weihnachtsfeiern für Einheimische geschmissen, dafür war sie bekannt. Und da hat sie auch einfach die Nachbarn eingeladen, nicht nur Promis. Viele Menschen kannten sie also wirklich persönlich und deshalb war es schon beim ersten Trauerzug am Samstag sehr emotional. Tränen, Applaus, Gesang, die Menschen trauern da wirklich um ihre Bonnie Tyler.
0: Eine absolute Musiklegende wird heute beigesetzt, Bonnie Tyler. Und hier ist sie jetzt bei uns mit Holding Out for a Hero.
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0: schöne Sommerferien. Wir sind mittendrin im Kreis Großfeld. Und ja, es gab Zeiten, in denen haben wir uns über Postkarten gefreut.
1: Oh,
0: tun wir
1: ja
0: auch immer noch, ne?
1: Definitiv.
0: Hallo Oma, wie geht es dir? Mir geht es gut.
1: Das Wetter
0: liebe Grüße.
1: Ist toll, genau. Hallo, hier ist Ihr Radio Kim Kim Morgenteam mit Hannah Storck
0: und Tiziana Boge. Wir möchten gerne eure Feriengrüße.
1: Schickt uns eure Feriengrüße für eure Freunde, für eure Familie, für Oma, für Opa, für Cousins, Cousinen. Ganz egal, an wen Sie Ihre Grüße schicken wollen, schickt sie uns per WhatsApp, Sprachnachricht, die Nummer in der App und im Web, klickt radiokimkel.de.
0: Das kann aus dem Ferienzeltlager sein oder aber auch einfach vom anderen Ende der Welt mit der Family.
1: Wir freuen uns schon sehr drauf und wunderschöne Ferien noch.
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1: Um 12.30 Uhr mit Sandra Rose. Schönen guten Tag. Der Rathausumbau in Olfen ist im Endspurt und ein erster Umzug der Mitarbeiter steht heute an. Die Mitarbeiter ziehen vom bisherigen Verwaltungsgebäude in den direkt angrenzenden Neubau teil. Innerhalb von 2 Wochen soll der Umzug schrittweise über die Bühne gehen. Während dieser Zeit bleibt die Stadtverwaltung grundsätzlich wie gewohnt erreichbar. Durch die einzelnen Umzugsschritte kann es jedoch sein, dass Mitarbeiter kurzfristig nicht erreichbar sind. Wichtig, die Zentrale im Rathaus bleibt weiter die erste Anlaufstelle. Der neu errichtete Gebäudeteil ist während der Umzugsphase noch nicht frei zugänglich. Ab September nimmt die Stadtverwaltung im Neubau ihren Betrieb auf. Ein unbekannter Mann ist in Coesfeld in der Daruper Straße durch eine offenstehende Tür in den Aufenthaltsraum eines Pflegedienstes eingebrochen. Aus dem Raum klaute er eine Handtasche mitsamt Inhalt, Portemonnaie, Smartphone und Tablet. Außerdem war ein Autoschlüssel in der Tasche. Mit dem Schlüssel klaute der Täter dann noch den roten Toyota Yaris, der vor Ort geparkt war. Die Polizei sucht Zeugen und den unbekannten Täter. Wie er aussieht, lesen Sie in der App und im Web. Klicken Sie radiokiepenkerl.de. Im Bereich Wartervor hebelten Unbekannte eine Terrassentür im nach hinten gelegenen Bereich eines Einfamilienhauses auf. Sie durchsuchten alles und klauten einen Tresor mit Bargeld und Dokumenten. Zeugenhinweise auch hier bitte an die Polizei. Mit Themen wie sexualisierter Gewalt, Mobbing oder problematischer Handynutzung beschäftigt sich Konstantin Hauser vom Caritasverband für den Kreis Coesfeld. Er arbeitet in der Fachabteilung für sexualisierte Gewalt an Kindern und Jugendlichen und sagt, wichtig sei, dass Eltern von Anfang an vorbeugen, was die Handynutzung ihrer Kinder betrifft. Ende August bietet die Caritas daher einen gemeinsamen Smartphone-Workshop für Eltern und Kinder im 1A in Dülmen an. Eltern und Kinder sind explizit gemeinsam eingeladen. Warum ist es wichtig, dass die Kinder mitkommen?
2: Ja, weil die Kinder in der digitalen Welt nicht alleine gelassen werden dürfen. Wir müssen als Eltern mit den Kindern gemeinsam partizipativ Regeln entwickeln und auch selber Vorbild sein. Und auch für uns Eltern muss es Regeln geben, auf die sich Kinder auch berufen können, weil wir sind Vorbilder für die Kinder.
1: Alle Infos zum gemeinsamen Smartphone-Workshop finden Sie in der App und im Web. Klicken Sie radiokiepenkerl.de. 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Das Wetter für den Kreis. Am Nachmittag soll es heute wieder trocken bleiben und sich die Sonne auch mal vor die Wolken schieben. Maximal warme 20 Grad heute zum Wochenstart von Osterweg über Nordhulln bis nach Herbahn. Der Wettertrend, morgen wieder Wolken, immer wieder Regen zwischendurch bei weiterhin bis zu 20 Grad.
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1: Hallo Autofahrer, in Coesfeld ist seit heute die Friedrich-Ebert-Straße für voraussichtlich 2 Wochen gesperrt. Der Grund, die alte Fußgängerbrücke in den Kempen wird saniert. Details, Umleitungen stehen in der App und im Web. Klicken Sie radiokiepenkerl.de. Und hallo Bahnfahrer, Züge auf der Strecke Coesfeld-Recken-Essen sind verspätet oder fallen aus. Der Grund, mehrere kaputte Züge. Ersatzbusse sollen fahren. Staustörung Blitzer melden Sie uns auch kostenlos. 0800 20 20 620 oder über WhatsApp.
3: Da werkelst du so an neuen Abwasserleitungen herum und hast plötzlich Goldbarren in der Hand. So passiert in Belgien bei Bauarbeiten. Da haben sie Barren und Münzen für mehrere Millionen Euro gefunden durch Zufall. Jetzt wird gecheckt, wem das Zeug gehören könnte. Goldbarren gefunden bei Abwasserarbeiten. Also da ist dann quasi aus Scheiße wirklich Gold geworden, oder? Klasse, Laura Potting hier, hallo zusammen.

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3: Ja, nee, ist klar.
4: Ihr habt es vielleicht mitgekriegt, das Wasser auf Mallorca ist so warm wie noch nie. 33 Grad, höchste gemessene Temperatur vor Mallorca. Ja, Klimawandel. Ja, richtig ist das alles nicht, dass du nicht mehr zum Abkühlen ins Meer gehst, sondern zum Aufwärmen. Und für die Fische ist das auch ganz schlecht. Wenn die Dorade schon gegrillt aus dem Wasser kommt, dann ist doch das ganze Ökosystem im Wanken. Überhaupt, Dorade ist bald runter von der Karte, die gibt's bald gar nicht mehr. Wenn das so weitergeht, dann gibt's auf Mallorca nur noch Quallen und Algen. Ja, und Icke Hüftgold. Das hat Jürgen Drews alles nie gewollt. Ja, deshalb ist für nächstes Jahr Coolcation angesagt. Coolcation, also Urlaub im kühlen Norden. Ja, sicher! Mickey Krause, der ist clever, der wohnt schon seit Jahren auf Norderney. Und wenn die vom Bierkönig schlau sind, dann kaufen die jetzt schon mal ein Grundstück auf Helgoland. Ja, im Wattenmeer kriegt auch das Eimersaufen neues Level. Ja, von wegen Sangria. Schön mit Helgoländer Eiergrog, mit dem guten Hansenrum und Sahnehäubchen. Oh, da zeigt sich, was deine Leber wirklich noch so drauf hat. Und deine Magenwand. Ich sag nur, Sodbrennen ist auch ein Gefühl.
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1: Mit Lena Bauer, guten Tag. Während viele Feuerwehrleute weiter gegen die Waldbrände kämpfen, stellen sich Politik und Waldbesitzer die Frage, was machen wir, um die Wälder besser vor Bränden zu schützen? Ideen gibt es auf jeden Fall einige. Jannik Böker aus der Nachrichtenredaktion und das von vielen verschiedenen Stellen.
2: Und da ist alles dabei, von Prävention bis härterer Bestrafung. Der Deutsche Forstwirtschaftsrat zum Beispiel fordert einen Umbau des Waldes weg von reinen Nadelholzbeständen hin zu Mischwäldern. Allerdings werde das sicherlich noch ein Jahrzehnt dauern, heißt es. Die Grünen fordern eine bessere Unterstützung der Feuerwehr mit mehr Geld und mehr Personal. Und aus den Reihen der SPD kommt der Vorschlag, das Strafrecht zu verschärfen. Sowohl für absichtlich als auch fahrlässig verursachte Feuer. Aktuell liegt zum Beispiel für absichtlich gelegte Brände das Strafmaß zwischen 6 Monaten und 10 Jahren Haft. Bei Fahrlässigkeit ist auch eine Geldstrafe möglich.
1: Das sind ja jetzt alles Ideen für die Zukunft. Im Moment gilt es erstmal, die großen Feuer in Belgien und Deutschland zu löschen. Wie ist da der aktuelle Stand?
2: Also bei dem Feuer im Hohen Venn in Belgien ist die Lage weiter nicht unter Kontrolle, aber die Regenfälle helfen, um die Ausbreitung einzudämmen, heißt es. Außerdem sorgt der Wind im Moment dafür, dass sich das Feuer nicht weiter Richtung Deutschland ausbreitet. Im Hürtgenwald in der Eifel schaut das Ganze deutlich entspannter aus. Hier sind zahlreiche Glutnester noch ein Problem. Offene Flammen gibt es hier aber nicht mehr.
1: Danke, Jannik. Und damit jetzt der kurze Überblick über das, was noch wichtig ist. Eine von NATO-Kampfjets über Lettland abgeschossene Drohne ist wohl über Belarus in den Luftraum des EU-Landes eingeflogen. Davon geht das lettische Verteidigungsministerium Stand jetzt aus. Woher das unbemannte Flugobjekt aber genau kam, sei weiter unklar. Eurofighter hatten die Drohne am Freitag im Nordosten Lettlands vom Himmel geholt. Aktuell untersuchen demnach Experten Überreste des Flugobjekts. Trotz des Regens sinken die Pegelstände am Rhein vorerst weiter. Das sagt das Wasser-, Straßen- und Schifffahrtsamt Rhein. Für Düsseldorf rechnet es zum Beispiel für Dienstag früh mit einem weiteren Rückgang auf -4 cm. Das wären nochmal 3 cm weniger und ein neuer Negativrekord. Erst danach schätzt das Amt wieder mit einem Anstieg. Im Straßenverkehr ist es immer aggressiver. Das ist das Ergebnis einer Studie vom Gesamtverband der deutschen Versicherungswirtschaft GDV. Egal ob Drängeln, Ausbremsen oder Schimpfen, all das nehme zu. Nahezu alle ermittelten Werte für aggressives Verhalten haben sich demnach in den letzten Jahren nochmal deutlich verschlechtert. Immer mehr Menschen, die mit dem Auto unterwegs sind, räumten laut Studie eigenes Fehlverhalten ein. Gab 2023 noch gut jede dritte Person an, mal zu drängeln, sei es jetzt fast jede zweite. Der Verband Unfallforschung der Versicherer spricht sich deswegen für schärfere Kontrollen und Sanktionen aus. Denn Kontrollen durch die Polizei erleben die meisten de facto selten, sagt der Verband. Und das waren die Nachrichten mit Lena Bauer.
3: Das Wetter. Es kann heute stellenweise mal regnen, im Tagesverlauf dann aber wieder trockener. Da lockern die Wolken dann auch mal auf, bis 23 Grad. Morgen ähnlich warm wie heute. Auch hier viele Wolken und stellenweise Regen.
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3: Und hier kommen die Staus ab 17 Minuten Zeitverlust. Die A1 Köln-Dortmund zwischen Remscheid und Wuppertal-Langerfeld. 4 Kilometer Stau, ihr braucht hier 33 Minuten länger. Die A3 Köln-Oberhausen zwischen Leverkusen-Opladen und Solingen. 5 Kilometer Stau, 18 Minuten plus. Die A40 Essen-Dortmund zwischen dem Dreieck Bochum-West und Bochum-Zentrum. 2 Kilometer Stau, 17 Minuten. Die A45 Gießen-Hagen zwischen dem Wetzlarer Kreuz und Herborn-Süd. 7 Kilometer Stau, eine halbe Stunde plus nach einem Unfall. Hier laufen im Moment Bergungsarbeiten. Dann die A45 Hagen-Dortmund zwischen dem Kreuz Hagen und dem Westhofener Kreuz. 6 Kilometer Stau, 18 Minuten. Und die A61 Venlo-Mönchengladbach zwischen Nettetal und Mackenstein. 4 Kilometer Stau, 25 Minuten plus. Gute Fahrt!
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3: Hallo zusammen an diesem Montagmittag. Schön, dass ihr zuhört. Ich habe jetzt Linkin Park für euch mit The Emptiness Machine und danach wartet Phil Collins auf euch mit einem Song. Hat ihm 99 einen Oscar und einen Golden Globe beschert. Das Ding wurde in zig Sprachen übersetzt. Es gibt Versionen von Phil Collins selbst gesungen, in Deutsch, Französisch, Spanisch und Italienisch. Und dann wurde der Song auch noch von anderen Künstlern gesungen und übersetzt. Und zwar in Ungarisch, Norwegisch, Portugiesisch, Japanisch, Mandarin, Schwedisch. Schwedisch und. You'll be in my heart. Hört ihr gleich aus dem Soundtrack von Tarzan. Und mein Name ist Laura Potting. Hallo zusammen.

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1: Jennifer Lopez und David Guetta,

0: 5 mal 3 geteilt durch 18 gleich. Ich liebe dich für immer. Ein französischer Mathematikprofessor will jetzt eine Formel für die Liebe gefunden haben. Er versucht, Muster aufzudecken, die so unsere Beziehungen prägen, und versucht eben so herauszufinden oder vorauszusagen, ob eine Liebe hält oder nicht. So, natürlich fragen sich jetzt alle, wie sieht diese Formel aus? Ich umreiße sie mal grob. Also es gibt erstmal PT, das ist ein Faktor, wie sich die Liebe mit der Zeit verändert. Dann gibt es noch E, das bezieht sich auf den Gewöhnungseffekt bei Paaren, der kommt auch noch dazu. Dann gibt es G, das sind zufällige positive oder negative Ereignisse im Leben eines Paares, Beförderung, Geldmangel, Untreue und so weiter. Und dann fügt der Mathematiker noch die Art hinzu, wie Partner auf solche positiven und negativen Ereignisse reagieren. So, und wenn du das dann alles zusammenrechnest, dann kannst du sehen, wann sich ein Paar vielleicht eventuell vermutlich trennen wird. Also ich muss ja sagen, erstens, willst du das überhaupt wissen? Du gehst doch gar keine Beziehung mehr ein, wenn du vorher schon weißt, es wird nicht halten. Und zweitens ist mir das alles viel zu kompliziert. Das lässt Erinnerungen aufleben an diese Textaufgaben von früher in Mathe. Erinnert ihr euch noch? Weißt du, diese Aufgaben wie Lisa hat 2 Bananen, wenn am Mittwoch um 3:45 der Postbote 5-mal klingelt, welcher Esel hat dann die meisten Ohren? Ihr hört es, ich war super in Mathe.
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0: Ja, das kennen ja in dieser Zeit viele. 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Hallo, hier ist das Radio Kiepenkall Morgenteam.
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1: Um 13.30 Uhr mit Sandra Rose. Schönen guten Tag. Der Rathausumbau in Olfen ist im Endspurt und ein erster Umzug der Mitarbeiter steht heute an. Die Mitarbeiter ziehen vom bisherigen Verwaltungsgebäude in den direkt angrenzenden Neubau teil. Innerhalb von 2 Wochen soll der Umzug schrittweise über die Bühne gehen. Während dieser Zeit bleibt die Stadtverwaltung grundsätzlich wie gewohnt erreichbar. Durch die einzelnen Umzugsschritte kann es jedoch sein, dass Mitarbeiter kurzfristig nicht erreichbar sind. Wichtig, die Zentrale im Rathaus bleibt weiter die erste Anlaufstelle. Der neu errichtete Gebäudeteil ist während nicht frei zugänglich. Ab September nimmt die Stadtverwaltung im Neubau ihren Betrieb auf. Ein unbekannter Mann ist in Coesfeld in der Daruper Straße durch eine offenstehende Tür in den Aufenthaltsraum eines Pflegedienstes eingebrochen. Aus dem Raum klaute er eine Handtasche mitsamt Inhalt, Portemonnaie, Smartphone und Tablet. Außerdem war ein Autoschlüssel in der Tasche. Mit dem Schlüssel klaute der Täter dann noch den roten Toyota Yaris, der vor Ort geparkt war. Die Polizei sucht Zeugen und den unbekannten Täter. Wie er aussieht, lesen Sie in der App und im Web. Klicken Sie radiokiepenkerl.de. Im Bereich Waterfor hebelten Unbekannte eine Terrassentür im nach hinten gelegenen Bereich eines Einfamilienhauses auf. Sie durchsuchten alles und klauten einen Tresor mit Bargeld und Dokumenten. Zeugenhinweise auch hier bitte an die Polizei. Mit Themen wie sexualisierter Gewalt, Mobbing oder problematischer Handynutzung beschäftigt sich Konstantin Hauser vom Caritasverband für den Kreis Coesfeld. Er arbeitet in der Fachabteilung für sexualisierte Gewalt an Kindern und Jugendlichen und sagt, wichtig sei, dass Eltern von Anfang an vorbeugen, was die Handynutzung ihrer Kinder betrifft. Ende August bietet die Caritas daher einen gemeinsamen Smartphone-Workshop für Eltern und Kinder im 1A in Dülmen an. Eltern und Kinder sind explizit gemeinsam eingeladen. Warum ist es wichtig, dass die Kinder mitkommen?
2: Ja, weil die Kinder in der digitalen Welt nicht alleine gelassen werden dürfen. Wir müssen als Eltern mit den Kindern gemeinsam partizipativ Regeln entwickeln und auch selber Vorbild sein. Und auch für uns Eltern muss es Regeln geben, auf die sich Kinder auch berufen können, weil wir sind Vorbilder für die Kinder.
1: Alle Infos zum gemeinsamen Smartphone-Workshop finden Sie in der App und im Web. Klicken Sie radiokiepenkerl.de. 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Das Wetter für den Kreis. Am Nachmittag soll es heute wieder trocken bleiben und sich die Sonne auch mal vor die Wolken schieben. Maximal warme 20 Grad heute zum Wochenstart von Osterwick über Nordhulln bis nach Herbahn. Der Wettertrend, morgen wieder Wolken, immer wieder Regen zwischendurch bei weiterhin bis zu 20 Grad.
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1: Hallo Autofahrer, in Coesfeld ist seit heute die Friedrich-Ebert-Straße für voraussichtlich 2 Wochen gesperrt. Der Grund, die alte Fußgängerbrücke in den Kempen wird saniert. Details, Umleitungen stehen in der App und im Web. Klicken Sie radiokiepenkerl.de. Und hallo Bahnfahrer, Züge auf der Strecke Coesfeld-Rickenessen sind verspätet oder fallen aus. Der Grund, mehrere kaputte Züge. Ersatzbusse sollen fahren. Staustörung Blitzer melden Sie uns auch kostenlos. 0800 20 20 620 oder über WhatsApp.
3: Hallo ihr Lieben, mein Name ist Laura Potting und hier warten musikalisch gleich für euch die Fugees. Mit einem richtig, richtig tollen Song, Ready or Not, habe ich euch in die Playlist gepackt. Und vorher gibt es noch Cooks und Purple Disco Machine. Auf die Ohren für euch mit Substitution. Einen schönen Tag euch.

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0: Hallo zusammen und wir schauen nochmal auf das Thema Waldbrände hier bei uns in NRW. Hier die Menschen in Monschau fiebern weiter, denn noch immer lodert ein Waldbrand direkt hinter der deutsch-belgischen Grenze, nur wenige Kilometer von Monschau entfernt. Wir haben mit Menschen gesprochen, die dort in der Nähe leben.
1: Tut mir auch für die Leute da leid, auch für die ganze Hofen.
2: Es ist natürlich schon irgendwo so ein Stück weit beängstigend.
3: Das macht schon ein bisschen Angst. Also gestern war bei uns auch der ganze Himmel ja orange eigentlich.
0: Ja, der Waldbrand im Naturschutzgebiet Hohes Venn ist der größte der belgischen Geschichte. Etwa 30 Bewohner aus Monschau waren am Sonntagabend evakuiert worden. Thorsten Ortmann hat die Lage für euch im Blick. Thorsten, es hat heute Morgen in Monschau geregnet. Hat das die Lage etwas entspannt?
4: Ja, leichter Regen, feuchte Luft, kein Wind. Das sind Bedingungen, die der Feuerwehr in die Hände spielen. Dazu bewegt sich die Feuerwand auf belgischer Seite aktuell nicht mehr auf die deutsche Grenze zu. In der Nacht waren erste Flammennester noch bis auf 300 Meter an den Ortsrand Monschaus herangerückt. 30 Menschen wurden vorsorglich evakuiert, denn zeitweise wurde befürchtet, dass der Wind auffrischt, sich zusätzlich auch noch ungünstig dreht und dann die Flammen weiter in Richtung Deutschland treiben könnte. Danach sieht es aber zum Glück nicht aus. Darum sind derzeit auch keine weiteren Evakuierungsmaßnahmen geplant.
0: Wie ist denn die Situation hinter der Grenze? Kriegt die Feuerwehr den Brand im Hohen Venn in den Griff?
4: Also Entwarnung kann man noch nicht geben, denn die Lage im Naturschutzgebiet Hohes Venn ist kompliziert. Eine Fläche von 4.500 Fußballfeldern brennt und dabei handelt es sich zum großen Teil um ein ausgetrocknetes Moorgebiet und da kann sich das Feuer eben auch im Boden unbemerkt weiter ausbreiten, sagt Michael Nellissen von der Feuerwehr Monschau.
5: Die Glutnester sind tief im Boden drin und die werden wahrscheinlich auch wirklich aktiv behandelt werden müssen.
4: Das passiert aktuell auch. Auch deutsche Löschhubschrauber sind in Belgien im Einsatz. Auf Monschau Seite hat man die ganze Nacht über die Wiesen zwischen dem Ort und der belgischen Grenze gewässert. Zusätzlich sind noch große Wassertanks in Stellung gebracht worden. Alles für den Fall, dass die Flammen vielleicht doch noch den Ort erreichen.
0: Danke dir, Thorsten. Also zumindest leichtes Aufatmen in Monschau. Im Moment gehen die Fachleute nicht davon aus, dass das Feuer auf deutsches Gebiet überspringt. Dazu hat der Regen die Lage etwas entspannt. Wir haben das aber weiter für euch im Blick.
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0: Mit Lena Bauer, guten Tag. Selten war schlechtes Wetter so wichtig für die Natur wie aktuell. Mindestens bis Mittwoch kann es immer wieder, auch über längere Zeit in NRW, regnen. Und das nach Monaten der Dürre. Die mit der Trockenheit verbundenen Probleme sind damit aber nicht gelöst. Jannik Böke aus dem Nachrichtenteam mit einem Überblick.
1: Vor allem den Landwirten droht ein Desaster. Der Bauernverband geht von einer unterdurchschnittlichen Ernte aus, vor allem bei Weizen und Raps. Und die lange Hitze und Trockenheit wird wohl bis in den Herbst hinein zu spüren sein. Auch bei Kartoffeln, Gemüse und Zuckerrüben, die später geerntet werden, rechnen die Landwirte mit Ertragseinbußen. Das Waldbrandrisiko sinkt dagegen dank des Regens deutlich. Für morgen liegt der Waldbrandgefahrenindex fast überall in NRW bei Stufe 1 oder 2. Heißt, die Gefahr wird als gering oder sehr gering eingestuft. Und auch für die Binnenschiffer ist ein Silberstreif am Horizont zu sehen. Bis Mittwoch soll zum Beispiel in Köln der Rheinpegel von 46 auf 63 Zentimeter ansteigen. Das ist aber immer noch extrem niedrig.
0: Und damit zu weiteren Meldungen in Kürze. Die Zahl der Asylsuchenden, die freiwillig wieder Deutschland verlassen, ist gestiegen. Das hat das Bundesamt für Migration bestätigt. Es geht demnach um abgelehnte Migranten, die freiwillig über ein humanitäres Rückkehrförderprogramm in ihre Heimatländer zurückgekehrt sind. Die Zahl sei im ersten Halbjahr auf über 9.000 gestiegen. Zum Vergleich, im gleichen Zeitraum im vergangenen Jahr waren es fast 2.000 Menschen weniger. In Deutschland steigt die Zahl der jungen Menschen, die weder eine Ausbildung machen noch eine Beschäftigung haben. Das sagt das Statistische Bundesamt. Die Gründe, warum junge Menschen weder Job noch Ausbildungsplatz haben, seien unterschiedlich. Die große Mehrheit stand dem Arbeitsmarkt wohl nicht zur Verfügung. Die Stadt Köln macht zu wenig gegen Lärm an einem Treffpunkt zum Feiern. Es geht um den Brüsseler Platz in Köln. Sie muss deswegen jetzt ein Zwangsgeld von 5.000 Euro zahlen. Das hat das Oberverwaltungsgericht in NRW jetzt entschieden und damit eine Entscheidung vom Verwaltungsgericht der Stadt bestätigt. Das Geld geht an die Staatskasse. Was ist Vero? 2 Jahre nach dem Start der europäischen PayPal-Alternative ist der Dienst vielen Menschen weiter unbekannt. Nur knapp 4 von 10 Erwachsenen konnten in einer repräsentativen Umfrage richtig zuordnen, dass es ein Zahlungsdienst ist. Fast 1/3 der Befragten hat von Vero noch nie etwas gehört. Der Dienst ist ein Gemeinschaftsprojekt von Banken in Europa und Zahlungsdienstleistern. Mit ihm können EU-weit Zahlungen zum Beispiel an Freunde oder Bekannte getätigt werden, ohne dass Daten an zum Beispiel US-Konzerne fließen. Allerdings nehmen nicht alle Banken in Deutschland an Vero teil. Und das waren die Nachrichten mit Lena Bauer.
2: Das Wetter.
3: Jetzt ab dem Nachmittag lockern die Wolken auf und die Schauer werden weniger. Auch die Sonne kann mal rauskommen. Dazu ist es deutlich kühler als die letzten Tage bei 20 bis 23 Grad. Auch morgen bleibt es bewölkt und es kann regnen bei um die 23 Grad.
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3: Hallo Autofahrer, hier kommen wie immer nur die längsten Staus. Los geht's mit der A1. Köln Richtung Dortmund zwischen Remscheid und Wuppertal-Langerfeld. 4 Kilometer Stau, 33 Minuten plus. A1 Münster Richtung Köln zwischen Hamburg-Hameln und Schwerte. 6 Kilometer stockender Verkehr. Ihr müsst ja so 23 Minuten mehr einplanen. Und A61 Venlo Richtung Mönchengladbach zwischen Nettetal und Mackenstein. 4 Kilometer Stau, gute halbe Stunde plus. Ich wünsche euch eine gute Fahrt.
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4: Mit mehr Abwechslung durch diesen Montagmittag bei uns im Kreis Coesfeld. Gleich frische neue Musik von Topic und Becky G. Sorry, Puppy. Vorher spiele ich einen Klassiker aus den 90ern von Ronan Keating. Und hier kommt Miley Cyrus. Ich bin Andreas Kramer. Einen schönen Montag. 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

0: Auf geht's in diesem Montagnachmittag im Kreis. Ich bin Tanja Schmidt aus der Radio Kiepenkell Nachrichtenredaktion. Ich grüße Sie. Über ein gelungenes diesjähriges Rosenfest freut sich der Heimatverein Seppenrade. Er zieht heute eine durchweg positive Bilanz. Das Konzept mit Angeboten für alle Generationen sei aufgegangen. Fest steht bereits, eine Kirmes soll es zum Auftakt im kommenden Jahr wieder geben. Sie belebt das Dorf, zieht viele Familien an und lockte weitere Besucher aus den Nachbarorten. Und was sie sonst noch beschäftigt in ihrer Nachbarschaft im Kreis Coesfeld, das hören Sie gleich bei mir um 13:30.
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1: Um 14.30 Uhr mit Tanja Schmidt. Guten Tag. Die A43 zwischen Notteln und Senden ist jetzt wieder frei. Die Polizei stellt nach einem Unfall vor einer guten Stunde erste Erkenntnisse vor. Ein Lastwagen und ein Auto waren ineinander gefahren. Die beschädigten Fahrzeuge stehen noch auf dem Seitenstreifen und warten auf den Abschlepper. Menschen wurden nicht verletzt. Während der Unfallaufnahme war ein Fahrstreifen gesperrt. Die Polizei klärt jetzt die Ursache des Unfalls. Neugründer sind im Kreis Coesfeld und im Münsterland zurückhaltend. Im Münsterland-Vergleich sticht der Kreis Coesfeld heraus. Hier gab es im vergangenen Jahr knapp 460 neue Unternehmen, über 60 weniger als im Vorjahr. Diese Entwicklung sieht die heimische Industrie- und Handelskammer in den allgemeinen Unsicherheiten begründet. Dabei sind Existenzgründer wichtig für die Wirtschaft. Sie gelten als Impulsgeber für die Modernisierung der Wirtschaft, da mit ihnen häufig Innovation und neue Jobs verbunden sind. Um Gründer zu motivieren, sei es nun wichtig, die Bürokratie abzubauen und die Digitalisierung voranzutreiben. Möglich wäre dabei eine Online-Gründung in 24 Stunden. In Coesfeld gibt es Mitte September erstmals einen Christopher Street Day. Die Organisatoren haben heute Einzelheiten dazu vorgestellt. Ein Besuch im Nachbarkreis hat Antje Kleinschnieder aus dem Orga-Team auf die Idee gebracht.
2: Angeregt war es durch den CSD in Ahaus und da haben wir gesagt, das machen wir in Coesfeld auch. Es ist wunderbar. Also ich finde, dass es wichtig ist, dass auch im ländlichen Bereich Vielfalt, Queerness sichtbar ist, weil dieses Leben hier auch stattfindet. Und deswegen gehört es genau hierhin.
1: Die Organisatoren feilen noch an dem Sicherheitskonzept. Der erste CSD im Kreis im September steht unter dem Motto Coesfeld für Vielfalt und Zusammenhalt. 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Und das ist das Wetter für den Kreis Coesfeld. Die leichten Regenschauer klingen ab und heute Nachmittag bleibt's meist trocken und die Sonne scheint auch mal in den Kreis. Angenehm warme 20 Grad erreichen die Maxi-Werte heute zwischen Dafeld, Herbern und im Bösensell. Das ist der Radio Kiepenkerl Wettertrend. Morgen ist der Himmel bedeckt, zeitweise regnet es. Übermorgen am Mittwoch scheint die Sonne wieder öfter und die Werte steigen.
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1: Hallo, lieber Autofahrer. A1 Ascheberg Richtung Ruhrgebiet zwischen Hamburg und Werne und Unna 7 Kilometer Stau. Hallo, liebe Bahnfahrer. Züge auf der Strecke Coesfeld-Regen-Essen sind verspätet oder fallen aus. Der Grund sind mehrere kaputte Züge. Ersatzbusse fahren. Staus, Blitzer, Probleme auf Straße und Schiene melden Sie kostenlos. 0800 20 20 620 oder per WhatsApp. Klicken Sie radiokiepenkerl.de.
3: Und weiter geht's im Meer Musik Mittagsmix bei Radio Kiepenkerl. Gleich mit dem Besten von heute, Nico Santos, Why Don't You Stay? Jetzt dieser Klassiker aus den 90ern, Sixpence None the Richer mit Kiss Me. Ich bin Andreas Kramer. Einen schönen Montag.

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0: Gleich nach drei, Philipp Böckmann mit der Radio Kiepenkerl Feierabendshow. Der erste Feierabend der neuen Woche ist ja schon was Besonderes, die Freude besonders groß. Ich bin Andreas Kramer, ich freue mich jetzt schon auf morgen Mittag. Ab 14 Uhr hören wir uns dann wieder zum Mehr Musik Mittagsmix.
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0: mit Lena Bauer. Guten Tag. Gehören Naturschutz und Klimaanpassung als Gemeinschaftsaufgaben in das Grundgesetz? Darüber ist in der Bundesregierung eine Diskussion gestartet. Die SPD hatte das Thema gestern mit einem ersten Vorstoß dazu aufgemacht. Jannik Böke aus dem News-Team hat dazu einen Überblick.
1: Die Gemeinschaftsaufgabe muss in der Verfassung verankert werden, sagen die SPD-geführten Ministerien. Die Kommunen könnten so leichter unterstützt werden, Grünflächen und Bäume zu sichern und Überflutungsrisiken planerisch zu begegnen, so zum Beispiel Bundesbauministerin Verena Huberts, SPD. Die Union reagiert auf den Vorstoß reserviert. Der Staatsminister im Kanzleramt, Philipp Amthor, meinte zum Beispiel, vor einer Diskussion über eine Verfassungsänderung sollte eine Diskussion über eine optimale Nutzung schon bestehender Handlungsmöglichkeiten stehen. Vize-Regierungssprecher Hille reagierte gelassener. Man spreche über den Vorschlag in der Koalition und die Bedeutung des Themas sei allen bewusst, so Hille. Darüber hinaus haben die SPD-Ministerien weitere Ideen und Forderungen vorgelegt, zum Beispiel einen nationalen Hitzeaktionsplan, Änderungen im Bauplanungsrecht und den Schutz von Beschäftigten gegen extreme Temperaturen.
0: Danke, Jannik, und damit zu weiteren Meldungen im Überblick. Die wechselhafte Wetterlage mit Regen sorgt für Entspannung im Waldbrandgebiet an der belgisch-deutschen Grenze. Das Feuer im Naturschutzgebiet dort war gestern auf 300 Meter an die Grenze zu Deutschland rangerückt. Deswegen mussten etwa 30 Menschen ihr Zuhause verlassen. Die Preise für Diesel und Benzin stabilisieren sich auf einem hohen Niveau. Das sagt der ADAC. Denn seit Freitag gab es bei den Preisen an den Tankstellen kaum noch Bewegung, so der Automobilclub. Bundesweit kostete demnach am Sonntag der Liter Super E10 im Schnitt etwa 2,16 Euro. Das seien etwa 6 Cent mehr als in der Woche davor. Regional gibt es laut ADAC deutliche Unterschiede. Hier mache sich auch das Rhein-Niedrigwasser bemerkbar. Behörden sind mit einer Razzia in Pakistan gegen internationalen Online-Betrug vorgegangen. Laut offiziellen Angaben gab es über 250 Festnahmen in einem sogenannten Online-Betrugszentrum. Kriminelle Banden nutzen solche Zentren, um auf illegale Weise, zum Beispiel durch Telefonbetrug oder Online-Glücksspiel, hohe Gewinne zu machen. Auf Kreta hat ein Geier auf einem Flugzeug für Probleme gesorgt. Die Flughafenfeuerwehr musste laut Medienberichten wegen des renitenten Geiers einschreiten. Der Greifvogel landete demnach auf einem Flügel des Flugzeugs und machte es sich dort bequem. Einsatzkräfte konnten ihn schließlich mit einer Jacke einfangen. Er sei jetzt zur weiteren Versorgung an ein naturhistorisches Museum übergeben. Vögel geraten immer wieder in die Triebwerke von Flugzeugen. Das hat in der Vergangenheit schon zu schweren Unfällen geführt. Erst im Juli war ein Teil eines Triebwerks einer Maschine abgebrochen und in den Rumpf eines Flugzeugs gekracht. Dabei ging eine Fensterscheibe kaputt und eine Person wurde fast aus dem Flugzeug gesogen. Bei einer Untersuchung wurden die Überreste eines Vogels gefunden. Daher ist man bei Vorfällen wie jetzt am Flughafen auf Kreta besonders vorsichtig. Und das waren die Nachrichten mit Lena Bauer.
2: 3:03, hier ist das Radio Kiepenkerl. Wetter für den Kreis Coesfeld. 19 Grad haben wir zurzeit in Ottibotti. 19 Grad haben wir ebenso in Finnum. Es sind viele Wolken unterwegs. Ab und zu fällt Regen. Die Sonne hat es immer wieder schwer. Auch in der kommenden Nacht ist etwas Regen möglich. Es geht runter auf 12 Grad. Der Radio Kiepenkerl. Wettertrend für morgen. Viele Wolken. Zeitweise fällt Regen. Maximal 20 Grad. So wird's morgen am Dienstag.
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2: Hallo Autofahrer, soweit ist alles gut. Staus, Blitzer 0800 20 20 620 oder über WhatsApp.
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0: 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Viele Krisen und Unsicherheiten bremsen die Wirtschaft weiter. Das zeigt sich unter anderem in den Gründungszahlen für den Kreis Coesfeld und das Münsterland. Die heimische Industrie- und Handelskammer stellt sie heute vor. Andrea Brande aus der Nachrichtenredaktion. Die Zahlen sind rückläufig.
1: Und zwar besonders deutlich im Kreis Coesfeld. Im vergangenen Jahr wurden hier gut 12% weniger neue Unternehmen gegründet als im Vorjahr. Nur im Nachbarkreis Steinfurt ist der Rückgang ähnlich stark. In den Nachbarkreisen Borken und Warendorf ist er wesentlich geringer. Und in Münster gab es sogar mehr Gründungen.
0: Unterm Strich also weniger neu gegründete Firmen. Die Industrie- und Handelskammer fordert deshalb, Hürden abzubauen.
1: Ein Unternehmen zu gründen müsse einfacher sein. Dazu sei es nötig, Bürokratie abzubauen und den Gründungsprozess digitaler zu gestalten. Online-Gründungen innerhalb von 24 Stunden zu ermöglichen, könnte einen Impuls setzen. Außerdem schlägt die IHK vor, die Meistergründungsprämie auszuweiten und schnellstmöglich das in der Vergangenheit sehr erfolgreiche NRW-Gründungsstipendium wiederzubeleben. Existenzgründer sind wichtig für die Wirtschaft, denn sie bringen neue Ideen voran und schaffen natürlich auch Arbeitsplätze.
0: Die zurückhaltende Stimmung in der Wirtschaft bremst die Gründungszahlen in NRW. Die IHK fordert gegenzusteuern. Informationen waren das von Andrea Brandt aus der Radio Kiepenkerl Nachrichtenredaktion.
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0: 20 Minuten nach 3 ist es.
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1: Um 15.30 Uhr mit Tanja Schmidt. Guten Tag. Früher als üblich beginnt im Kreis Coesfeld die Maisernte. Durch die lange Trockenheit ist der Mais vor allem auf den sandigen Böden notreif geworden. Die frühe Ernte führt zu Mindererträgen, wenn überhaupt Erträge zu erzielen sind, sagt Michael Uckelmann aus Hedingsel vom Landwirtschaftlichen Kreisverband.
2: Aber der Mais präsentiert sich auch im Kreis unterschiedlich. Es wäre gut, wenn es jetzt die nächsten Tage mal ordentlich regnen würde, so wie es auch angekündigt ist. Denn dann kann sich der Mais, unsere wichtigste Futterpflanze, vor allen Dingen für unsere Milchviehbetriebe und Bullenmäster, aber auch für die Biogasanlagen und Schweinemäster, kann sich in vielen Beständen noch ein Stück weit erholen.
1: Auch für die Wiesen ist dauerhafter Regen dringend nötig, denn der Heuschnitt im Sommer ist ausgefallen. Auch Gemüsebauern hoffen, ihre Ernte durch den angekündigten Regen noch retten zu können. Die Polizei ermittelt die Ursache eines Unfalls heute Mittag auf der A43 zwischen Notteln und Senden in Richtung Gemünster. Ein Lastwagen und ein Auto waren ineinander gefahren. Es ist bei Bollen und Dellen im Blech geblieben, Menschen wurden nicht verletzt. Während der Unfallaufnahme war ein Fahrstreifen gesperrt. Zum Start in den Feierabend ist mittlerweile wieder alles frei. Coesfeld leuchtet Mitte September beim ersten Christopher Street Day bunt. Die Organisatoren haben heute Einzelheiten zu der Veranstaltung vorgestellt. Sie steht unter dem Motto Coesfeld für Vielfalt und Zusammenhalt. Derzeit feilt das Orga-Team noch unter anderem am Sicherheitskonzept. Ein Besuch beim CSD in Ahaus im Nachbarkreis Borken hat das Team auf die Idee gebracht. Der CSD in Coesfeld soll das bunte Leben auf dem Land deutlich machen. 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
3: Es ist 15.32 Uhr, hier ist das Radio Kiepenkerl. Wetter für den Kreis Coesfeld. Viele Wolken, nur wenig Sonne, ab und zu Regen. Das ist das Wetter heute Nachmittag bei uns im Kreis Coesfeld. 19 Grad haben wir aktuell in Senden, 19 Grad haben wir ebenso in Notteln. Auch in der kommenden Nacht ist etwas Regen möglich. Es geht runter auf 12 Grad. Der Radio Kiepenkerl. Wettertrend für morgen. Viele Wolken, zeitweise fällt Regen, maximal 20 Grad. So wird's morgen am Dienstag.
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3: Hallo Autofahrer, soweit ist alles gut. Staus Blitzer 0800 20 20 620 oder über WhatsApp.

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0: Sie hören Radio Kiepenkerl am Montag. Nachmittag eher wechselhaftes Wetter haben wir heute Nachmittag bei uns im Kreis Coesfeld. Die Temperaturen sind eher mau. 19 Grad haben wir zurzeit in Havixbeck und in Billerbeck. Und Servicemann Carsten Abend, es bleibt eher kühl.
1: Ja, so sieht's aus. Nach einer Nacht mit einzelnen Schauern und rund 12 Grad schaffen es die Temperaturen morgen so gerade bis auf 20 Grad. Viele Wolken sind morgen unterwegs. Die Sonne kommt nur selten mal länger raus und zeitweise fällt Regen.
0: Das ist gut. Wie sieht's die kommenden Tage aus?
1: Ja, es bleibt leicht unbeständig. Von Mittwoch bis einschließlich Freitag sind zwischendurch einzelne Schauer möglich. Ansonsten wechseln sich Sonnenschein und Wolken ab und die Höchstwerte liegen im Bereich von 22 Grad.
0: Alles klar, der Sommer macht eine Pause bei uns im Kreis Coesfeld. Servicemann Carsten Abend, morgen früh bist du wieder im Einsatz bei Sven Sandbote und Tiziana Burger aus dem Radio Kiepenkerl. Morgen Team ab 6 Uhr.

0: 5 Minuten vor 4 Radio Kiepenkerl ist hier.
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0: Mit Lena Bauer, guten Tag. Rund 500 Einsatzkräfte, mehr als 120 Fahrzeuge, Hubschrauber und Löschflugzeuge. Der Brand im Hohen Venn ist weiter nicht unter Kontrolle. Auch die Evakuierung für Teile Monschaus bleibt vorerst bestehen. Es gibt aber auch Gründe für vorsichtigen Optimismus. Auf deutscher Seite hat sich die Lage stabilisiert. Jannik Böke aus dem Nachrichtenteam, vor allem das Wetter lässt hoffen.
1: Ja, es hat ja auch schon heute ein wenig geregnet, auch in der Waldbrandregion. Das ist erstmal nur der berühmte Tropfen auf den heißen Stein. Aber die kommenden Tage soll es immer wieder Niederschlag geben und das unterstützt natürlich die Löscharbeiten der Feuerwehr und reduziert das Risiko für neue Brände in den anderen Wäldern.
0: Der Waldbrandgefahrenindex sinkt also. Dafür ist das Feuer in Belgien besonders kompliziert zu löschen.
1: Ja, das Tückische, der Boden im Hohen Venn besteht aus Torf und der hat die unangenehme Eigenschaft, dass schweres Gerät nicht überall nah ans Feuer manövriert werden kann. Und das Feuer kann sich im Torfboden meterweit unter der Oberfläche fortbewegen und woanders wieder nach oben durchbrechen. Die Monschauer Feuerwehr geht entsprechend von einem wochenlangen Einsatz aus.
0: Immerhin hat es wohl bei den Löscharbeiten laut dem belgischen Rundfunk bisher nur 2 leicht Verletzte gegeben. Eine Person habe sich am Rücken verletzt, die andere am Knöchel. Und damit schauen wir jetzt auf weitere Meldungen im Überblick. Trotz Regen gibt es erstmal weiter sinkende Pegelstände am Rhein. Davon geht das Wasserstraßen- und Schifffahrtsamt Rhein aus. Für Düsseldorf rechnet es am Dienstagmorgen beispielsweise mit einem Rückgang auf -4 cm. Das wären nochmal 3 cm weniger. Erst danach würden die Pegel wieder steigen. Die Zahl der Bundeswehrsoldaten ist auf dem höchsten Stand seit 13 Jahren. Das hat das Bundesverteidigungsministerium mitgeteilt. Zum Stichtag habe es rund 187.000 Männer und Frauen in der Truppe gegeben. Das entspreche etwa 2% mehr im Vergleich zum Vorjahr. Der Ton im Straßenverkehr ist immer aggressiver. Das sagt der Gesamtverband der deutschen Versicherungswirtschaft mit Blick auf eine Studie. Ob Drängeln, Ausbremsen oder Schimpfen, alle Werte rund ums aggressive Verhalten im Straßenverkehr haben sich demnach verschlechtert. Zum Beispiel gab 2023 noch gut jede dritte Person an, mal zu drängeln. Inzwischen sei es fast jede zweite Person. Fans haben heute Abschied von Sängerin Bonnie Tyler genommen. In einer Kirche in ihrem Heimatort in Wales gab es eine Trauerfeier rund um die verstorbene Rocksängerin. Vor Ort dabei waren Familie und Freunde. Fans konnten draußen außerhalb der Kirche und digital dabei sein. Die Feier wurde auf Leinwänden und im Internet übertragen. Vor der Kirche in ihrem Heimatort versammelten sich über 1000 Menschen. Schon in den letzten Tagen waren viele Fans angereist, um sich von der verstorbenen Sängerin zu verabschieden. Bonnie Tyler war am 8. Juli im Alter von 75 Jahren verstorben. Bekannt war die Sängerin für Songs wie It's a Heartache und Total Eclipse of the Heart. Und das waren die Nachrichten mit Lena Bauer.
2: 3:04, hier ist das Radio Kiepenkerl. Wetter für den Kreis Coesfeld mit vielen Wolken geht durch diesen Montagnachmittag. Die Sonne hat es immer wieder schwer, so ein bisschen Regen ist hier und da noch möglich. 19 Grad haben wir zurzeit in Seppenrade, 19 Grad haben wir ebenso in Habigsbeck. In der Nacht geht's dann runter mit den Temperaturen auf Werte um 12 Grad. Der Radio Kiepenkerl, Wettertrend für morgen, viele Wolken, zeitweise fällt Regen, maximal 20 Grad. So wird's morgen am Dienstag.
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2: Hallo Autofahrer, soweit ist alles gut. Staus Blitzer 0800 20 20 620 oder über WhatsApp.
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2: Das Beste von heute kommt gleich von Holly Humberstone und von Sabrina Carpenter. Vorher geht's in den 90ern mit Meredith Brooks und mit schönen Montagnachmittag im Kreis Coesfeld. Schönen Feierabend.

0: 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Einige junge Menschen im Kreis Coesfeld entscheiden sich nach der Schule für einen Freiwilligendienst, um Erfahrungen zu sammeln. Leonie Himke aus der Coesfelder Bauerschaft Harle ist dafür ganz weit weggegangen. Unterstützt durch das katholische Bistum Münster arbeitet sie ein Jahr als Freiwillige in Tansania in Afrika. Wir begleiten sie auf diesem Abenteuer und sprechen mit ihr über ihre Erlebnisse. Rund 4 Wochen ist Leonie mittlerweile in Tansania. Gewöhnungsbedürftig ist für sie die Rolle der Frau dort.
1: Gerade als weiße Frau fällt man hier natürlich extrem auf und ganz viele Leute hupen einen an, gerade so Boda-Fahrer, also Motorrad-Taxifahrer, hupen einen an oder sprechen einen an oder laufen einem hinterher, weil sie wollen, dass man irgendwas kauft. Das kannte ich halt aus Deutschland überhaupt nicht und ist mir deswegen eher schwer gefallen. Und generell die Rolle der Frau hier ist natürlich eine ganz andere, als ich das aus Deutschland gewohnt bin. Und da muss ich mich halt auch erstmal reinfinden
0: musste sie sich auch in die Sprache. Die ersten Wochen hat sie deshalb eine Sprachschule besucht. Vor allem der Anfang war schwer.
1: Ich konnte mir die Wörter nicht merken, weil es halt komplett anders ist als Deutsch, Englisch, Französisch, Spanisch, was man sonst so kennt. Aber da kommt man mit der Zeit rein, gerade weil man es auch jeden Tag gesprochen hört. Ich glaube, nach einer Woche habe ich auch schon angefangen, wirklich so im Alltag zu sprechen, auf dem Markt oder so.
0: Inzwischen ist sie fit genug, um ihren Freiwilligendienst in einem Waisenhaus zu bewältigen. Was sie dort mit den Kindern erlebt, erzählt Leonie morgen ab 6 Uhr in der Radio Kiepenkerl Morgenshow mit Sven Sandbote und Tiziana Boge.

0: Feierabend im Kreis Coesfeld. 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In Coesfeld gibt es Mitte September erstmals einen Christopher Street Day. Die Organisatoren haben heute Einzelheiten dazu vorgestellt. Antje Kleinschnieder aus dem Organisationsteam, wie sind Sie auf die Idee gekommen?
1: Angeregt war es durch den CSD in Ahaus und da haben wir gesagt, das machen wir in Coesfeld auch. Es ist wunderbar. Also ich finde, dass es wichtig ist, dass auch im ländlichen Bereich Vielfalt, Queerness sichtbar ist, weil dieses Leben hier auch stattfindet. Und deswegen gehört es genau hierhin.
0: Stefanie Niehaus gehört ebenfalls zum Organisationsteam. Mit wie vielen Menschen rechnen Sie?
2: Wir erwarten irgendwas zwischen Ahaus und Münster. Zwischen 450 und 15.000. Wir sind auf alles vorbereitet.
0: Die Organisatoren feilen noch an dem Sicherheitskonzept. Der erste CSD im Kreis Coesfeld im September steht unter dem Motto Coesfeld für Vielfalt und Zusammenhalt. Und mehr Themen hat Tanja Schmidt gleich in den Radio Kiepenkerl Nachrichten um halb.
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1: Um 16.30 Uhr mit Tanja Schmidt. Guten Tag. Auch Gemüsebauern hoffen darauf, dass Regen ihre Ernte rettet. Beispielsweise Kartoffeln und Karotten brauchen dringend Wasser. Ein Mann aus Osterwick soll am Wochenende absichtlich eine Hecke im Bereich der Schöppinger Straße angezündet haben. Das Feuer geriet außer Kontrolle. Die Polizei ermittelt gegen ihn und stellt heute Nachmittag Einzelheiten vor. Die Feuerwehr stellte zwei Brandflächen fest, die glücklicherweise schon erloschen waren. Eine dritte Fläche brannte noch. Das Feuer hatte bereits auf Strauchreste, abgelagerte Holzbalken, Bäume und Altreifen übergegriffen. Die Flammen näherten sich einem angrenzenden Wohnhaus. Die Feuerwehr löschte den Brand rechtzeitig. Menschen wurden nicht verletzt. Neugründer sind im Kreis Coesfeld und im Münsterland zurückhaltend. Im Münsterland-Vergleich sticht der Kreis Coesfeld heraus. Hier gab es im vergangenen Jahr knapp 460 neue Unternehmen, über 60 weniger als im Vorjahr. Diese Entwicklung sieht die heimische Industrie- und Handelskammer in den allgemeinen Unsicherheiten begründet. Um Gründer zu motivieren, sei es nun wichtig, die Bürokratie abzubauen und die Digitalisierung voranzutreiben. Das Rosenfest ist in diesem Jahr wieder durchweg erfolgreich gewesen, freut sich der Heimatverein Seppenrade. Er zieht heute eine positive Bilanz. Das Konzept mit Angeboten für alle Generationen sei aufgegangen. Wer steht bereits, eine Kirmes soll es zum Auftakt im kommenden Jahr wieder geben. Sie belebt das Dorf, zieht viele Familien an und lockt weitere Besucher aus Nachbarorten. 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
2: Es ist 16.32 Uhr, hier ist das Radio Kiepenkerl. Wetter für den Kreis Coesfeld. Viele Wolken ziehen durch, die Sonne hat es immer wieder schwer. Wir haben immer noch so eine leichte Regenwahrscheinlichkeit, das heißt ein bisschen was kann heute Nachmittag runterkommen. 19 Grad haben wir zurzeit in Apelhülsen, 19 Grad haben wir ebenso in Nordkirchen. Die Nacht bringt 12 Grad, dann ist etwas Regen möglich. Der Radio Kiepenkerl Wettertrend für morgen. Viele Wolken, zeitweise fällt Regen, maximal 20 Grad, so wird's morgen am Dienstag.
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2: Hallo Autofahrer, soweit ist alles gut. Staus, Blitzer 0800 20 20 620 oder über WhatsApp.

0: Montagnachmittag, Radio Kiepenkerl ist hier. Die Fisbecker Lichter sind in der Adventszeit ein Highlight. Die Vorbereitungen laufen jetzt im Sommer bereits. Britta Markert-Löbbert gehört zu der Besitzerfamilie des Hauses Fisbeck zwischen Dülmen und Seppenrade. Sie planen im Rahmen der Fisbecker Lichterreihe unter anderem eine Kunstausstellung. Worum geht's da genau?
1: Wir möchten gerne wieder in der Kapelle Fisbeck in diesem Jahr eine Kunstausstellung präsentieren. Und zwar ist diesmal das Thema Metamorphose, also Veränderung. Im Moment ist ja überall ein Wandel, so dass Veränderung ja aktuell auch ein präsentes Thema ist.
0: Für diese Ausstellung suchen Sie jetzt Künstlerinnen und Künstler.
1: Also es können jede Form von Arbeit, der Malerei, der Fotografie oder Zeichnung oder eine Druckgrafik sowie Skulpturen oder auch eventuell Installationen präsentiert werden, die zu diesem Thema passen. Die Bewerbungsfrist läuft bis Mitte November und die Ausstellung beginnt dann am 3. Advent, also am 2. Dezemberwochenende.
0: Die Kontaktdaten für Bewerber stehen in der App oder im Web. Klicken Sie radiokiepenkerl.de.

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0: hier, Pum Pum Girl.
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2: Mit Lena Bauer, guten Tag. Drängeln, pöbeln, schneiden. Immer mehr Menschen, die mit dem Auto unterwegs sind, machen genau das. Sie fahren rücksichtsloser. Und das ist kein Gefühl. Denn zu diesem Ergebnis kommt auch eine aktuelle Untersuchung der Unfallforschung der Versicherer, UDV. Demnach hat die Aggressivität im Straßenverkehr zugenommen. Jannik Böke aus der Nachrichtenredaktion und das in eigentlich allen Fahrsituationen.
3: Ja, schauen wir uns doch mal ein paar Beispiele an. In der Studie vor 3 Jahren haben in der Umfrage 39% angegeben, dass sie ab und an mal drängeln. Jetzt liegt der Wert bei 47%. Und dieser Trend, der lässt sich nicht nur hier beobachten. Ein knappes Drittel schert zum Beispiel gelegentlich so dicht ein, dass andere bremsen müssen. Und fast jeder 10. Autofahrer gab an, beim Überholen kaum Rücksicht auf Fahrradfahrer zu nehmen.
2: Und woran liegt es denn, dass so viele von uns immer häufiger die Beherrschung am Steuer verlieren?
3: Also die Forscher sagen, der Straßenverkehr ist ein Abbild der Gesellschaft und immer mehr von uns verhalten sich immer häufiger aggressiv. Das zeigt sich zum Beispiel auch an der steigenden Zahl an Übergriffen, etwa auf Rettungskräfte. Die Forscher nennen als weiteren Grund aber auch die Infrastruktur. Beispiel, immer mehr Radfahrer seien auf zu engen Radwegen unterwegs, so die Leiterin des UDV. Entsprechend steigt hier das Konfliktpotenzial. Deshalb fordern die Unfallforscher Konzepte gegen aggressives Verhalten im immer dichter werdenden Straßenverkehr.
2: Danke dir, Jannik, für die Infos und damit schauen wir jetzt kurz auf die weiteren Themen im Überblick. Die Zahl der Tage mit hoher Waldbrandgefahr steigt. Über die letzten 2 bis 3 Jahrzehnte gab es laut dem Deutschen Wetterdienst einen deutlichen Anstieg der Tage mit Gefahrenstufe 4, also hoher Gefahr. Zu den Ursachen gehören demnach hohe Temperaturen mit dementsprechend höherer Verdunstung, längere Trockenheit und weniger Regen. Aktuell sinkt zum Beispiel die Brandgefahr im Waldbrandgebiet bei Monschau hypothetisch, so der Wetterdienst. Der Regen der letzten 24 Stunden und der für die nächsten Tage angesagte Regen habe dafür gesorgt. Das löse aber das Problem der extrem trockenen Böden nicht. Wir reisen anders. Die Menschen in Deutschland machen weniger Trips ins Ausland und verzichten auch eher auf mehrtägige Reisen. Das hat das Statistische Bundesamt so ausgewertet. Die Zahl der Inlandsreisen hat laut der Auswertung zugelegt. Rund 8% weniger Reisen gingen demnach im Vergleich zum Vorjahr ins Ausland. Die Gesamtzahl aller Reisen sei leicht zurückgegangen, um etwa 1%. Eine 22 Tonnen LKW-Ladung Melonen hat in Niedersachsen unfreiwillig die Fahrbahn gewechselt. Laut Polizei Oldenburg kam ein 52-jähriger Lastwagenfahrer in der Nähe von Oldenburg von der Straße ab. In einer langgezogenen Linkskurve prallte der Laster gegen einen Baum. Dabei sind laut Polizei Führerhaus und Ladebordwand zu Schaden gekommen. Und die 22 Tonnen Melonen sind auf der Straße gelandet. Bei der Unfallaufnahme kam dann noch heraus, der Fahrer hatte rund 4,1 Promille Alkohol im Atem. Gegen ihn wird jetzt wegen Gefährdung des Straßenverkehrs ermittelt. Und das waren die Nachrichten mit Lena Bauer.
4: 3:05, hier ist das Radio Kiepenkerl. Wetter für den Kreis Coesfeld. Viele Wolken, wenig Sonnenschein. Das ist das Wetter heute Nachmittag bei uns im Kreis Coesfeld. 19 Grad haben wir zurzeit in Darup. 19 Grad haben wir ebenso in Rosendahl. Also ein bisschen Regen ist hier und da möglich. Es gilt auch für die Nacht. Dann geht's runter mit den Temperaturen auf Werte um 12 Grad. Der Radio Kiepenkerl. Wettertrend für morgen. Viele Wolken, zeitweise fällt Regen. Maximal 20 Grad. So wird's morgen am Dienstag.
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4: Hallo Autofahrer, soweit ist alles gut. Staus, Blitzer 0800 20 20 620 oder über WhatsApp.
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4: Gleich Phil Collins aus den 80ern. Es gibt neue Musik von Temple City. Jetzt das Beste von heute. Hier ist Leonie. Schönen Feierabend.

0: 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Ihnen einen schönen Feierabend. Hobbygärtner im Kreis Coesfeld freuen sich, dass es nach langer Zeit zumindest mal wieder etwas Regen gibt. Und auch die Landwirte im Kreis hoffen, dass noch mehr runterkommt. Die wichtige Maisernte steht an. Vor allem auf sandigen Böden ist der Mais schon notreif, sagt Michael Uckelmann aus Hiddingsel vom Landwirtschaftlichen Kreisverband.
1: Es wäre gut, wenn es jetzt die nächsten Tage mal ordentlich regnen würde, so wie es auch angekündigt ist. Denn dann kann sich der Mais, unsere wichtigste Futterpflanze, vor allen Dingen für unsere Milchviehbetriebe und Bullenmäster, aber auch für die Biogasanlagen und Schweinemäster, kann sich in vielen Beständen noch ein Stück weit erholen.
0: Auch die Heuernte sei durch die Trockenheit geringer als sonst.
1: Die ersten und zweiten Schnitte am Anfang diesen Jahres waren gut. Jetzt der dritte und vierte Schnitt sind ausgefallen, wenn überhaupt was geerntet werden konnte. Ja, und auch jetzt wäre es wichtig, dass dort Regen fällt, dass sich die Grasnarbe dann entsprechend erholen kann.
0: Geringere Erträge gibt es auch bei einigen Gemüsesorten. Beispielsweise Kartoffeln oder Karotten brauchen dringend Wasser. Wir müssen uns darauf einstellen, für bestimmte Gemüsesorten mehr zu bezahlen. 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

0: Schönen Feierabend, Radio Kiepenkerl ist hier. Im Berufsalltag wird künstliche Intelligenz immer wichtiger. Damit junge Azubis im Kreis den Umgang mit KI von Anfang an erlernen, startet im Kreis Coesfeld und dem Münsterland im September ein neues Projekt. Tanja Schmidt aus der Nachrichtenredaktion, das heißt Azubi Train, deine Zukunft mit KI.
1: Genau, künftig erhalten alle Auszubildenden und Ausbilder Zugang zu einem kostenlosen Angebot, das praxisnah Kompetenzen im Umgang mit künstlicher Intelligenz vermittelt. Die Regionalagentur Münsterland möchte möglichst viele Ausbildungsbetriebe verschiedener Branchen und Größen aus der Region für die Teilnahme gewinnen. Ein besonderer Schwerpunkt des Projekts liegt auf den neuen sogenannten Praxis-Labs, die das digitale Lernangebot ergänzen. In den zweitägigen Workshops vor Ort können Azubis KI-Anwendungen direkt ausprobieren, eigene Ideen entwickeln und konkrete Einsatzmöglichkeiten für ihren Ausbildungsalltag erarbeiten.
0: Dankeschön, Tanja. Mehr Themen gleich um halb.
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1: Um 17.30 Uhr mit Tanja Schmidt. Ich wünsche Ihnen einen schönen Feierabend. Das hat jeder Autofahrer im Kreis Coesfeld schon einmal erlebt. Andere Fahrer, die drängeln, ausbremsen oder schimpfen. Die Aggression im Straßenverkehr nimmt weiter zu. Das ist das Ergebnis einer Langzeitstudie der Unfallforschung der Versicherer. Der Zwang, ständig erreichbar zu sein, setzt die Menschen unter Druck, sagt Susanne Laumeier, Verkehrspsychologin aus Münster. Die Autofahrt ist eine Art Ventil.
2: Es hat aber auch immer eine persönliche Vorgeschichte. Wenn jetzt jemand viele Probleme hatte und viel schluckt und nicht über Probleme redet, dann ist es so, dass sich in einem selbst auch was ansammelt. Und dann kann es sein, dass es einen Punkt im Straßenverkehr gibt, wo das Fass überläuft und wo dann auf einmal die Hemmschwelle ganz, ganz niedrig ist und die Aggression auch im Straßenverkehr dann plötzlich durchbricht.
1: Damit es auf den Straßen rücksichtsvoller zugeht, ist ein Umdenken aller nötig. Ein Miteinander muss entstehen, kein Gegeneinander. Bei der Trockenheit im Kreis mit offenem Feuer zu hantieren, kann gefährlich sein. Die Polizei ermittelt gegen einen Mann in Osterwick, der am Wochenende absichtlich eine Hecke im Bereich der Schöppinger Straße angezündet hat. Der Brand geriet außer Kontrolle. Als die Feuerwehr ankam, hatten die Flammen bereits auf Sträucher, Holzbalken, Bäume und Altreifen übergegriffen. Die Flammen näherten sich einem angrenzenden Wohnhaus. Die Feuerwehr löschte den Brand rechtzeitig. Menschen wurden nicht verletzt. Was Sie heute sonst noch im Kreis Coesfeld beschäftigt, das hat jetzt Katharina Gausemeier für Sie im Überblick.
3: Ein Unfall hat heute Mittag kurzfristig den Verkehr auf der A43 zwischen Nottuln und Senden ausgebremst. Ein Lastwagen und ein Auto waren ineinander gefahren. Beide Fahrer kamen mit dem Schrecken davon. Die Polizei klärt noch die Unfallursache. In Coesfeld sucht die Polizei einen Unbekannten, der bei einem Pflegedienst in der Daruper Straße eingebrochen ist. Er schnappte sich im Aufenthaltsraum eine Handtasche und fand darin einen Autoschlüssel. Der Wagen parkte vor der Tür, der Dieb flüchtete damit. Die Kirmes hat beim Rosenfest in Seppenrade ein erfolgreiches Comeback gefeiert. In ihrer Bilanz versprechen die Organisatoren heute, im kommenden Jahr gibt es wieder eine Kirmes zum Auftakt.
1: Um gerüstet zu sein für extreme Wetterereignisse im Kreis wie Starkregen, ist es nötig, das Kanalnetz regelmäßig zu überprüfen. Das steht jetzt in Dülmen wieder an. Ein Unternehmen untersucht hier in den kommenden Monaten die Kanäle, Schächte und Anschlüsse. Der Schwerpunkt der Arbeiten liegt dieses Mal in Ortsteilen und im Außenbereich in Rohrup, Meerfeld, Welte, Börnste, Karthaus und Weddern. Während der Arbeiten kann es immer wieder mal zu kleineren Wartezeiten kommen. 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
4: Es ist 17.33 Uhr, hier ist das Radio Kiepenkerl. Wetter für den Kreis Coesfeld, 19 Grad haben wir zurzeit in Appelhülsen, 19 Grad haben wir ebenso in Lette. Viele Wolken, wenig Sonnenschein, das ist das Wetter jetzt am späten Nachmittag. So ein bisschen Regen kann es hier untergeben, gilt auch für die Nacht, dann geht's runter auf 12 Grad. Der Radio Kiepenkerl Wettertrend für morgen, viele Wolken, zeitweise fällt Regen, maximal 20 Grad, so wird's morgen am Dienstag.
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4: Hallo Autofahrer, soweit ist alles gut. Staus Blitzer 0800 20 20 620 oder über WhatsApp.

0: Montagnachmittag, Radio Kiepenkerl ist hier. Viele Krisen und Unsicherheiten bremsen die Wirtschaft weiter. Das zeigt sich unter anderem in den Gründungszahlen für den Kreis Coesfeld und das Münsterland. Die heimische Industrie- und Handelskammer stellt sie heute vor. Andrea Brande aus der Nachrichtenredaktion. Die Zahlen sind rückläufig.
1: Und zwar besonders deutlich im Kreis Coesfeld. Im vergangenen Jahr wurden hier gut 12% weniger neue Unternehmen gegründet als im Vorjahr. Nur im Nachbarkreis Steinfurt ist der Rückgang ähnlich stark. In den Nachbarkreisen Borken und Warendorf ist er wesentlich geringer. Und in Münster gab es sogar mehr Gründungen.
0: Unterm Strich also weniger neu gegründete Firmen. Die Industrie- und Handelskammer fordert deshalb, Hürden abzubauen.
1: Ein Unternehmen zu gründen müsse einfacher sein. Dazu sei es nötig, Bürokratie abzubauen und den Gründungsprozess digitaler zu gestalten. Online-Gründungen innerhalb von 24 Stunden zu ermöglichen, könnte einen Impuls setzen. Außerdem schlägt die IHK vor, die Meistergründungsprämie auszuweiten und schnellstmöglich das in der Vergangenheit sehr erfolgreiche NRW-Gründungsstipendium wiederzubeleben. Existenzgründer sind wichtig für die Wirtschaft, denn sie bringen neue Ideen voran und schaffen natürlich auch Arbeitsplätze.
0: Die zurückhaltende Stimmung in der Wirtschaft bremst die Gründungszahlen in NRW. Die IHK fordert gegenzusteuern. Informationen waren das von Andrea Brandt aus der Radio Kiepenkerl Nachrichtenredaktion.

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1: Mit Lena Bauer, guten Tag. Selten war Regen so wichtig für die Natur wie im Moment. Mindestens bis Mittwoch ist hier bei uns in NRW immer wieder Regen möglich, teilweise auch über längere Zeit hinweg. Und das nach Monaten der Trockenheit. Die damit verbundenen Probleme sind dadurch aber nicht gelöst. Jannik Böke aus dem Nachrichtenteam mit einem Überblick.
2: Vor allem den Landwirten droht ein Desaster. Der Bauernverband geht von einer unterdurchschnittlichen Ernte aus, vor allem bei Weizen und Raps. Und die lange Hitze und Trockenheit wird wohl bis in den Herbst hinein zu spüren sein. Auch bei Kartoffeln, Gemüse und Zuckerrüben, die später geerntet werden, rechnen die Landwirte mit Ertragseinbußen. Das Waldbrandrisiko sinkt dagegen dank des Regens deutlich. Für morgen liegt der Waldbrandgefahrenindex fast überall in NRW bei Stufe 1 oder 2. Heißt, die Gefahr wird als gering oder sehr gering eingestuft. Und auch für die Binnenschiffer ist ein Silberstreif am Horizont zu sehen. Bis Mittwoch soll zum Beispiel in Köln der Rheinpegel von 46 auf 63 Zentimeter ansteigen. Das ist aber immer noch extrem niedrig.
1: Und damit zu weiteren Meldungen in Kürze. Der Ebola-Ausbruch in der Demokratischen Republik Kongo ist mittlerweile der tödlichste in der Geschichte des Landes, so die Einschätzung der Regierung dort. Bisher sind laut Zahlen des Instituts für Gesundheit über 2300 Menschen am Virus gestorben. Insgesamt 2299 Menschen sind bei dem bisher größten Ebola-Ausbruch demnach ums Leben gekommen. Die Zahl der Bundeswehrsoldaten ist auf dem höchsten Stand seit 13 Jahren. Zum Stichtag jetzt hat es nach Angaben des Bundesverteidigungsministeriums rund 187.000 Männer und Frauen in der Truppe gegeben. Das entspreche etwa 2% mehr im Vergleich zum Vorjahr. Damit ist die Bundeswehr auf Kurs, die politisch gesetzten Ziele zu erreichen, so das Ministerium. Die Preise für Diesel und Benzin stabilisieren sich auf hohem Niveau. Das sagt der ADAC. Denn seit Freitag gab es kaum noch Bewegung an den Tankstellen, so der Automobilclub. Bundesweit kostete laut ADAC am Sonntag der Liter Super E10 im Schnitt etwa 2,16 Euro. Das seien etwa 6 Cent mehr als noch in der Woche davor. Die Reise, die Gebühr für das Fitnessstudio oder das Kinoticket. Das alles sind grob gesagt Freizeitausgaben. Monatlich geben wir im Schnitt dafür knapp 300 Euro aus. Das entspricht insgesamt etwa einem Zehntel der gesamten monatlichen Ausgaben. Das sagt das Statistische Bundesamt mit Blick auf eine aktuelle Auswertung. Es sagt aber auch, wie viel wer ausgibt, ist sehr unterschiedlich. Paare ohne Kinder stecken anteilig am meisten Geld in ihre Freizeit, dicht gefolgt von Familien. Dahinter Alleinerziehende und Singles oder Alleinlebende. Der Grund, laut den Statistikern, wer mehr verdient, kann auch deutlich mehr Geld ausgeben. Haushalte ab einem Einkommen von 5.000 Euro investieren deutlich mehr in ihre Freizeit. Den größten Anteil der Ausgaben insgesamt fressen demnach übrigens wenig überraschend die Wohnkosten. Durchschnittlich rund 36% fließen vom Einkommen direkt ins Wohnen. Und das waren die Nachrichten mit Lena Bauer.
3: Das Wetter. Es bleibt insgesamt frisch und nass. In der Nacht gibt es erstmal eine längere Regenpause und es geht runter auf 16 bis 11 Grad. Morgen bleibt es aber eher kühl, maximal 20 bis 23 Grad und es bleibt auch grau. Dichte Wolken halten sich über uns und es gibt morgen auch immer wieder Regenschauer.
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3: Die Staus ab 8 Minuten Zeitverzug A1 Köln-Dortmund zwischen Remscheid und Wuppertal-Langerfeld 4 Kilometer, eine halbe Stunde plus. A46 Düsseldorf-Wuppertal zwischen Sonnborner Kreuz und Elberfeld 4 Kilometer Stau, 8 Minuten plus. A57 Nimwegen Richtung Krefeld zwischen Kamp-Lindfort und Kreuz-Mörs 3 Kilometer, 20 Minuten. Die A57 jetzt von Krefeld in Richtung Köln zwischen Worringen und Chorweiler 3 Kilometer Stau, eine Viertelstunde plus. A61 Venlo Richtung Mönchengladbach zwischen Kaltenkirchen Süd und Kreuz Mönchengladbach 5 Kilometer Stau, eine Stunde Zeitverzug. Denn zwischen Nettetal und Süchteln hat es einen Unfall gegeben. Die Autobahn ist da gesperrt. Und A562 Bonn-Rheinaue Richtung Bonn-Ost zwischen Bad Godesberg und Ramersdorf 1 Kilometer Stau, 9 Minuten extra. Kommt gut durch.
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3: Weltrekord bei Reanimation. Wenn man das hört, denkt man erstmal so, wozu Weltrekord? Wenn der Patient überlebt, das reicht doch. Ja, aber es ging dabei nicht nur um eine einzige Wiederbelebung, ist ja klar. Da wurde natürlich auf Dummies rumgedrückt, um auf ein wichtiges Thema aufmerksam zu machen. Und das Schöne, der Rekord wurde geknackt. Hören wir gleich. Ich bin Markus Steinacker. Schönen Montagabend euch jetzt erstmal mit Tupac und Changes.

0: Na, wie lange ist euer Erste-Hilfe-Kurs her? Wahrscheinlich wie bei mir auch, ne? So ein paar Jährchen. Aber Azubis aus Wülfrath und Schwelm wollten jetzt nochmal darauf aufmerksam machen, wie wichtig das ist, Menschen im Notfall wiederbeleben zu können. Und die Azubis haben eine große Aktion draus gemacht. Die wollten einen Weltrekord holen.
1: 2, 1.
0: Man kann es ja ahnen, sie haben ihn auch geholt. 72 Stunden lang ohne Pause reanimieren. Der bisherige Weltrekord lag bei 60 Stunden. Am Freitagvormittag ging's los. Heute um 10 Uhr waren sie dann durch. Antonia Beyerz war dabei. Es klingt schon echt hart.
2: Wir haben uns abgewechselt, wir haben im Schichtsystem gearbeitet, uns irgendwie so abgewechselt, dass jeder mal schlafen kann, vernünftig Schlaf bekommt und sagt, ey, ich bin jetzt fertig, ich muss jetzt ins Bett. Und wir haben dann aber auch immer gesagt so, wenn was ist, wenn ihr meine Hilfe braucht, weckt mich einfach, ich bin auf Abruf, wir sind halt alle hier gewesen und dann hat das geklappt.
0: Ja, knapp über 300 Leute haben da mitgemacht. Wie lange wurde da immer am Stück auf den Dummies rumgedrückt?
2: Oh, das ist ganz unterschiedlich. Manche haben 2 Minuten gemacht und unser Rekord lag tatsächlich bei 2 Stunden 17.
0: 2 Stunden 17? Das ist krass. Hinter der Aktion steht auch natürlich eine Message. Leute, frischt euren Erste-Hilfe-Kurs auf.
2: Also wir wollen dafür also da nochmal ein Augenmerk drauf setzen, wie wichtig dieses Thema eigentlich ist. Vor allem quasi die Überbrückung, bis der Rettungsdienst da ist. Weil wir können das natürlich, aber Ersthelfer, die haben das teilweise jahrelang nicht gemacht. Im Erste-Hilfe-Kurs das letzte Mal beim Führerschein. Und da wollten wir einfach nochmal wirklich ein Augenmerk drauf setzen, wie wichtig eigentlich vor allem diese Überbrückung ist und wie einfach das auch ist. Ne? Also das kann ja wirklich jeder machen.
0: Absolut. Es gibt einen neuen Weltrekord in Reanimation. Azubis hier aus NRW haben den geholt. Die haben 72 Stunden lang ohne Pause eine Übungspuppe reanimiert. Glückwunsch!
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1: Um 18.30 Uhr mit Tanja Schmidt. Ich wünsche Ihnen einen schönen Feierabend. Wer im Kreis mit Tempo 50 in einer 70er-Zone unterwegs ist, riskiert die Wut der nachfolgenden Autofahrer. Die Aggression im Straßenverkehr nimmt zu. Das ist das Ergebnis einer aktuellen Langzeitstudie. Stress und Hektik setzen Menschen unter Druck, sagt die Verkehrspsychologin Susanne Laumeier aus Münster. Im Straßenverkehr müssen sie dann Dampf ablassen. Vielfach fehlt auch die Selbstwahrnehmung.
2: Was alle Leute mir sagen, die in die Praxis kommen, die Punkte haben: ich bin kein Raser. Und es geht ja nicht nur darum, dass man kein Raser ist, sondern es geht ja darum, dass man trotzdem sich nicht an die Regeln hält. Zum Beispiel, dass man mal über eine rote Ampel fährt oder am Zebrastreifen nicht aufpasst. Und die ganzen Punkte, die die Klienten haben, werden verharmlost.
1: Damit es auf den Straßen rücksichtsvoller zugeht, ist ein Umdenken aller nötig. Ein Miteinander muss entstehen, kein Gegeneinander. Bei der Trockenheit im Kreis mit offenem Feuer zu hantieren, kann gefährlich sein. Die Polizei ermittelt gegen einen Mann in Osterwick, der am Wochenende absichtlich eine Hecke im Bereich der Schöppinger Straße angezündet hat. Der Brand geriet außer Kontrolle. Als die Feuerwehr ankam, hatten die Flammen bereits auf Sträucher, Holzbalken, Bäume und Altreifen übergegriffen. Die Flammen näherten sich einem angrenzenden Wohnhaus. Die Feuerwehr löschte den Brand rechtzeitig. Menschen wurden nicht verletzt. Was Sie heute sonst noch im Kreis Coesfeld beschäftigt, das hat jetzt Katharina Gausemeier für Sie im Überblick.
3: Im Kreis Coesfeld sind im vergangenen Jahr gut 12% weniger neue Betriebe gegründet worden als im Vorjahr. Die Industrie- und Handelskammer fordert, das Gründen zu erleichtern und Bürokratie abzubauen. Existenzgründer seien wichtig, weil sie neue Ideen bringen und Arbeitsplätze schaffen. Coesfeld leuchtet Mitte September beim ersten Christopher Street Day im Kreis bunt. Die Organisatoren haben heute Einzelheiten vorgestellt. Unter dem Motto Coesfeld für Vielfalt und Zusammenhalt wollen sie queeres Leben im ländlichen Raum sichtbar machen. Landwirte hoffen, dass weiterer Regen folgt. Dann könnte sich der Mais zumindest auf einigen Feldern noch erholen. Auf sandigen Böden ist er wegen der Trockenheit stellenweise schon notreif.
1: Um gerüstet zu sein für extreme Wetterereignisse wie Starkregen, ist es nötig, das Kanalnetz regelmäßig zu überprüfen, und das steht jetzt in Dülmen wieder an. Ein Unternehmen untersucht hier in den kommenden Monaten die Kanäle, Schächte und Anschlüsse. Der Schwerpunkt der Arbeiten liegt diesmal in den Ortsteilen und im Außenbereich in Rohrup, Meerfeld, Welte, Börnste, Karthaus und Weddern. Während der Arbeiten kann es immer mal wieder zu kleineren Wartezeiten kommen. 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
1: Und das ist das Wetter für den Kreis Coesfeld. Viele Wolken sind heute Abend unterwegs. Hin und wieder kann es noch einen Schauer geben. Es ist spürbar frischer. Das ist der Radio Kiepenkerl Wettertrend. Morgen ist der Himmel bedeckt, zeitweise regnet es. Übermorgen am Mittwoch scheint die Sonne wieder öfter und die Werte steigen an.
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1: Hallo lieber Autofahrer, gute Nachricht für Sie: im und um den Kreis Coesfeld ist alles frei.
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4: Mit dem besten Mix für den Montagabend. Da hätten wir hier Teddy Swims, Bon Jovi und alle Farben, musikalisch. Und ein bisschen was zum Schmunzeln haben wir auch noch am Start. Atze, neue Folge, Wattenwoche. Schönen Abend euch, ich bin Markus Steinacker.

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0: Schönen Montagabend. Warum ist Atze Schröder kein Malle-Star geworden? Ist ganz klar, ist ganz einfach. Dann könnte er keine Witze über die ganzen schrägen Vögel machen. Momentan macht sich Atze aber ernsthaft Sorgen um unsere Lieblingsinsel.
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3: Ja, nee, ist klar.
4: Ihr habt es vielleicht mitgekriegt, das Wasser auf Mallorca ist so warm wie noch nie. 33 Grad, höchste gemessene Temperatur vor Mallorca. Ja, Klimawandel. Ja, richtig ist das alles nicht, dass du nicht mehr zum Abkühlen ins Meer gehst, sondern zum Aufwärmen. Und für die Fische ist das auch ganz schlecht. Wenn die Dorade schon gegrillt aus dem Wasser kommt, dann ist doch das ganze Ökosystem im Wanken. Überhaupt, Dorade ist bald runter von der Karte, die gibt's bald gar nicht mehr. Wenn das so weitergeht, dann gibt's auf Mallorca nur noch Quallen und Algen. Ja, und Icke Hüftgold. Das hat Jürgen Drews alles nie gewollt. Ja, deshalb ist für nächstes Jahr Coolcation angesagt. Coolcation, also Urlaub im kühlen Norden. Ja, sicher! Mickey Krause, der ist clever, der wohnt schon seit Jahren auf Norderney. Und wenn die vom Bierkönig schlau sind, dann kaufen die jetzt schon mal ein Grundstück auf Helgoland. Ja, also im Wattenmeer kriegt auch das Eimersaufen neues Level. Ja, von wegen Sangria. Schön mit Helgoländer Eiergrog, mit dem guten Hansen rum und Sahnehäubchen. Oh, da zeigt sich, was deine Leber wirklich noch so drauf hat. Und deine Magenwand. Ich sag nur, Sodbrennen ist auch ein Gefühl.
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1: Mit Lena Bauer, guten Tag. Gehört Naturschutz und Klimaanpassung als Gemeinschaftsaufgabe in das Grundgesetz? Darüber ist in der Bundesregierung eine Diskussion gestartet. Die SPD hatte das Thema gestern mit einem ersten Vorstoß dazu aufgemacht. Jannik Böke aus dem News-Team hat dazu einen Überblick.
2: Die Gemeinschaftsaufgabe muss in der Verfassung verankert werden, sagen die SPD-geführten Ministerien. Die Kommunen könnten so leichter unterstützt werden, Grünflächen und Bäume zu sichern und Überflutungsrisiken planerisch zu begegnen, so zum Beispiel Bundesbauministerin Verena Huberts, SPD. Die Union reagiert auf den Vorstoß reserviert. Der Staatsminister im Kanzleramt, Philipp Amthor, meinte zum Beispiel, vor einer Diskussion über eine Verfassungsänderung sollte eine Diskussion über eine optimale Nutzung schon bestehender Handlungsmöglichkeiten stehen. Vize-Regierungssprecher Hille reagierte gelassener. Man spreche über den Vorschlag in der Koalition und die Bedeutung des Themas sei allen bewusst, so Hille. Darüber hinaus haben die SPD-Ministerien weitere Ideen und Forderungen vorgelegt, zum Beispiel einen nationalen Hitzeaktionsplan, Änderungen im Bauplanungsrecht und den Schutz von Beschäftigten gegen extreme Temperaturen.
1: Und damit zu weiteren Meldungen im Überblick. Der Wetterwechsel mit Regen sorgt für leichte Entspannung in den Waldbrandgebieten. So zum Beispiel laut den zuständigen Behörden im Gebiet an der belgisch-deutschen Grenze. Trotz Regen sinken die Pegelstände am Rhein vorerst weiter. Davon geht das Wasserstraßen- und Schifffahrtsamt Rhein aus. Die Pegel steigen demnach erfahrungsgemäß immer erst mit Verzögerung. US-Präsident Trump ist im Rechtsstreit rund um sexuellen Missbrauch endgültig gescheitert. Der oberste Gerichtshof der USA hat seinen Einspruch gegen eine Entschädigung abgewiesen. Damit ist ein Urteil über 5,6 Millionen Dollar rechtskräftig. Eine frühere Journalistin hatte Trump vorgeworfen, sie in den 90ern in New York sexuell missbraucht zu haben. Der Ton im Straßenverkehr ist immer aggressiver. Das sagt der Gesamtverband der deutschen Versicherungswirtschaft mit Blick auf eine Studie. Ob Drängeln, Ausbremsen oder Schimpfen, alle Werte rund ums aggressive Verhalten im Straßenverkehr haben sich demnach verschlechtert. Zum Beispiel gab 2023 laut der Studie noch gut jede dritte Person an, mal zu drängeln. Inzwischen sei es fast jede zweite Person. Noch hält Griechenland die rote Laterne, wenn es um die Staatsschuldenquote in der EU geht. Das Land arbeitet aber daran, diesen Negativtitel loszuwerden. Dazu sollen erneut Schulden und Kredite früher getilgt werden, diesmal in Höhe von 13 Milliarden bis zum Ende des Jahres. Das berichten griechische Medien. Schon im Juni hatte Griechenland über 6,9 Milliarden schwere Kredite zurückgezahlt. Die Staatsverschuldung sinkt damit im laufenden Jahr auf 137%. Während Italien immer mehr Schulden anhäuft und damit wahrscheinlich die rote Laterne übernehmen wird. Und das waren die Nachrichten mit Lena Bauer.
3: Das Wetter. Bewölkt und verregnet geht's weiter. Diese Nacht bleibt's auch mal länger trocken. Dazu sinken die Werte auf 16 bis 11 Grad. Schon am frühen Morgen ziehen dann wieder erste Schauer durch und den Tag über gibt's auch immer wieder Regen. Es bleibt entsprechend sehr grau und auch die Temperaturen halten sich bedeckt. Maximal 20 bis 23 Grad morgen.
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3: Wir haben noch Stau auf der A1 Köln Richtung Dortmund zwischen Remscheid und Wuppertal-Ronsdorf. 3 Kilometer, 39 Minuten extra. Auf der A3 Köln Richtung Oberhausen zwischen Solingen und Kreuzhilden. 1 Kilometer, 2 Minuten. A61 Venlo Richtung Mönchengladbach. Einmal zwischen Kaldenkirchen Süd und Süchteln. 1 Kilometer Stau, 14 Minuten plus. Und dann nochmal weiter zwischen Viersen und Kreuz Mönchengladbach. 1 Kilometer, 10 Minuten plus. Und die A562 Bonn-Rheinaue Richtung Bonn-Ost zwischen Bad Godesberg und Ramersdorf, 1 Kilometer Stau mit 9 Minuten extra. Kommt gut durch.
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3: Egal, was wir im Netz sehen, vermeintliche Fakten, Bilder, Aussagen, wir müssen uns immer fragen, kann das echt sein und vor allem, warum setzt das jemand ins Netz und was will er oder sie damit erreichen? Gerade wenn es um Fake News geht, also um falsche Nachrichten, bewusst gestreut, um Menschen zu schaden, da ist die Hemmschwelle oft gering und der Schaden nur schwer wieder in den Griff zu kriegen. Gerade ein Fall zu den Landtagswahlen in Sachsen-Anhalt zeigt das aktuell. Sprechen wir gleich ausführlich drüber. Ich bin Markus Steinacker, schönen Abend euch.

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0: Er soll Sexpartys veranstaltet und seine Oma umgebracht haben. Diese Vorwürfe kursieren über Erik Stern auf verschiedenen Social-Media-Plattformen. Aber nichts davon stimmt. Erik Stern ist Lokalpolitiker der Partei Die Linke und Kandidat bei den Landtagswahlen in Sachsen-Anhalt. Und er ist Opfer einer Fake-News-Kampagne im Netz geworden. Die Videos sollen den Politiker diskreditieren.
1: Einerseits, weil ich als queerer oder schwuler Politiker schon Werte vertrete, die vermeintlich Russland nicht ins Bild passen. Gleichzeitig habe ich einen aussichtsreichen Listenplatz und es gibt von mir viel Videomaterial, weil ich sehr aktiv auf Social Media bin.
0: Mit der Desinformationskampagne will Russland Einfluss auf die bevorstehenden Landtagswahlen nehmen. Das sagt Caroline Schwarz, Expertin für Desinformation.
2: Man erhofft sich, Politiker zu schwächen, die sich solidarisch für die Ukraine einsetzen. Das sind aber eben auch Landespolitiker, die gerade betroffen sind, weil wir eben diese drei bevorstehenden Landtagswahlen haben.
0: Erik Stern hat den ersten Schock mittlerweile überwunden, aber das Ausmaß der Fake News in sozialen Netzwerken findet er inzwischen sehr gefährlich.
1: Man sieht schon immer wieder, wie Algorithmen gerade auf TikTok oder Facebook sehr viele rechte Narrative und Beiträge in den eigenen Feed spülen. Das halte ich schon für gefährlich. Ja, es geht um eine aktive Wahlbeeinflussung.
0: Ja, und wir haben solche Trends für euch natürlich immer im Blick mit eigenen Faktencheckern, damit ihr immer bestens über aktuelle Fake News informiert bleibt. Und wenn ihr heftige Bilder, Aussagen oder selbst Fotos und Videos im Netz seht, fragt euch immer, kann das echt sein und warum macht das jemand und soll eventuell damit jemandem geschadet werden oder auch einer Gruppe?
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1: Um 19.30 Uhr mit Tanja Schmidt. Guten Abend. Wer im Kreis mit Tempo 50 in einer 70er-Zone unterwegs ist, riskiert die Wut der nachfolgenden Autofahrer. Die Aggression im Straßenverkehr nimmt zu. Das ist das Ergebnis einer aktuellen Langzeitstudie. Stress und Hektik setzen Menschen unter Druck, sagt die Verkehrspsychologin Susanne Laumeier aus Münster. Im Straßenverkehr müssen sie dann Dampf ablassen. Vielfach fehlt auch die Selbstwahrnehmung.
2: Was alle Leute mir sagen, die in die Praxis kommen, die Punkte haben: Ich bin kein Raser. Und es geht ja nicht nur darum, dass man kein Raser ist, sondern es geht ja darum, dass man trotzdem sich nicht an die Regeln hält. Zum Beispiel, dass man mal über eine rote Ampel fährt oder am Zebrastreifen nicht aufpasst. Und die ganzen Punkte, die die Klienten haben, werden verharmlost.
1: Damit es auf den Straßen rücksichtsvoller zugeht, ist ein Umdenken aller nötig. Ein Miteinander muss entstehen, kein Gegeneinander. Bei der Trockenheit im Kreis mit offenem Feuer zu hantieren, kann gefährlich sein. Die Polizei ermittelt gegen einen Mann in Osterwick, der am Wochenende absichtlich eine Hecke im Bereich der Schöppinger Straße angezündet hat. Der Brand geriet außer Kontrolle. Als die Feuerwehr ankam, hatten die Flammen bereits auf Sträucher, Holzbalken, Bäume und Altreifen übergegriffen. Die Flammen näherten sich einem angrenzenden Wohnhaus. Die Feuerwehr löschte den Brand rechtzeitig. Menschen wurden nicht verletzt. Was Sie heute sonst noch im Kreis Coesfeld beschäftigt, das hat jetzt Katharina Gausemeier für Sie im Überblick.
3: Im Kreis Coesfeld sind im vergangenen Jahr gut 12% weniger neue Betriebe gegründet worden als im Vorjahr. Die Industrie- und Handelskammer fordert, das Gründen zu erleichtern und Bürokratie abzubauen. Existenzgründer seien wichtig, weil sie neue Ideen bringen und Arbeitsplätze schaffen. Coesfeld leuchtet Mitte September beim ersten Christopher Street Day im Kreis bunt. Die Organisatoren haben heute Einzelheiten vorgestellt. Unter dem Motto Coesfeld für Vielfalt und Zusammenhalt wollen sie queeres Leben im ländlichen Raum sichtbar machen. Landwirte hoffen, dass weiterer Regen folgt. Dann könnte sich der Mais zumindest auf einigen Feldern noch erholen. Auf sandigen Böden ist er wegen der Trockenheit stellenweise schon notreif.
1: Um gerüstet zu sein für extreme Wetterereignisse wie Starkregen, ist es nötig, das Kanalnetz regelmäßig zu überprüfen, und das steht jetzt in Dülmen wieder an. Ein Unternehmen untersucht hier in den kommenden Monaten die Kanäle, Schächte und Anschlüsse. Der Schwerpunkt der Arbeiten liegt diesmal in den Ortsteilen und im Außenbereich in Rohrup, Meerfeld, Welte, Börnste, Karthaus und Weddern. Während der Arbeiten kann es immer mal wieder zu kleineren Wartezeiten kommen. 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
1: Und das ist das Wetter für den Kreis Coesfeld. Viele Wolken sind heute Abend unterwegs. Hin und wieder kann es noch einen Schauer geben. Es ist spürbar frischer. Das ist der Radio Kiepenkerl Wettertrend. Morgen ist der Himmel bedeckt, zeitweise regnet es. Übermorgen am Mittwoch scheint die Sonne wieder öfter und die Werte steigen an.
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1: Hallo lieber Autofahrer, gute Nachricht für Sie: Im und um den Kreis Coesfeld ist alles frei.
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4: Es regnet. Zum Glück. Das bedeutet zumindest ein bisschen Entspannung für die Gebiete, in denen Waldbrände toben. Aber wie gut sind wir hier in NRW denn geschützt und vorbereitet? Spreche ich gleich drüber mit unserem Korrespondenten aus dem Landtagsstudio. Ich bin Markus Steinacker. Einen schönen Abend euch.

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0: Es regnet zum Glück, denn an vielen Stellen NRWs und auch bei unseren Nachbarn in Belgien brennt es oder hat es gebrannt. In der Nacht mussten ja Menschen auf der deutschen Seite der Grenze in Monschau ihre Häuser auch verlassen. Von der Stadtverwaltung heißt es, dass sich die Lage aktuell weiter entspanne. Wir wollen der Frage nachgehen, wie wir hier in NRW grundsätzlich auf solche Waldbrände vorbereitet sind. Hossein Asyandi für uns im Landtagsstudio. Du hast bei deinen Recherchen festgestellt, dass die Waldbrandgefahr in NRW in den vergangenen Jahren massiv gestiegen ist.
1: Ja, es ereignen sich recht viele Waldbrände in NRW an jedem dritten Tag im Jahr. Das zeigt der Durchschnitt der vergangenen 6 Jahre laut Landesbetrieb Wald und Holz NRW. In den allermeisten Fällen sind es kleine Waldbrände, die schnell gelöscht werden können. Ungefähr 99% der Fälle entstehen durch Menschenhand, zum Beispiel durch weggeworfene Zigaretten oder durch wildes Grillen.
0: NRW hat sich schon vor einigen Jahren gegen Waldbrände aufgestellt, vor allem weil die Wälder durch den Klimawandel immer trockener werden. Was wird denn zum Schutz getan?
1: Ja, es gibt ein Waldbrandschutzkonzept in NRW, um Waldbrände zu verhindern, zu erkennen und besser bekämpfen zu können. Landesweit stehen zum Beispiel 2 sogenannte Firefighter zur Verfügung. Das sind geländegängige Fahrzeuge mit 10.000 Liter Tanks. Damit kann man auch in den Wald reinfahren. Seit 2 Jahren ist das Firewatch-System am Niederrhein aktiv. Das ist ein Pilotprojekt zur halbautomatischen Waldbrandüberwachung mit Kamerasystemen. Diese Sensoren erkennen Rauchentwicklungen schon in 20 Kilometern Entfernung.
0: Und auch der Wald selbst soll ja widerstandsfähiger werden. Das Land setzt auf klimaresiliente Wälder. Was genau bedeutet das?
1: Na, es bedeutet, dass mehr Mischwälder angebaut werden. Es werden nicht nur Nadelbäume angepflanzt. Die wachsen zwar schnell und geben schnell viel Holz, das man schnell verkaufen kann, aber die leiden unter Trockenheit besonders stark und geben einem Waldbrand besonders viel Material. Eine Mischung aus Laub und Nadelbäumen ist da die Lösung. Aber bis das vollzogen ist, braucht es viele, viele Jahre. Das Problem ist auch, ungefähr 70% der Wälder in NRW sind in privater Hand und oft sind die Bauern auch darauf angewiesen, dass der Ertrag hoch bleibt.
0: Die Waldbrandgefahr in NRW und welche Maßnahmen helfen können, danke für die Infos. Hossein Asyandi aus dem Landtagsstudio.
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1: Ich bin Babit Büchner. Aufatmen in Monschau. Der Waldbrand aus Belgien rückt nicht weiter vor. Auch das Wetter hilft mit. Nicht nur der Regen hat die Einsatzkräfte unterstützt, sagte Feuerwehreinsatzleiter Philipp Krüger am Nachmittag.
2: Der Wind hat sich Gott sei Dank wieder etwas gedreht, zeigt aktuell nach Nordwesten. Somit sind die Lagenmützen nicht und Monschau, wie man sieht, relativ wieder in Ordnung.
1: Eine Entwarnung gibt es aber bisher nicht. Die etwa 30 evakuierten Einwohner aus Monschau können deshalb auch noch nicht zurück in ihre Häuser. Die Bundeswehr hatte im Juli so viele Soldaten wie seit 13 Jahren nicht mehr. Ende des Monats habe es rund 186.700 Männer und Frauen in der Truppe gegeben, teilte das Verteidigungsministerium mit.
3: Mehr Bewerbungen, mehr Einstellungen. Die Zahl der Männer und Frauen in der Bundeswehr wächst schnell genug, um die politisch vereinbarten Ziele zu erreichen. Es sollen in diesem Jahr bis zu 190.000 Soldaten werden. Derzeit dienen über 12.000 freiwillig Wehrdienstleistende und kurzdienende Zeitsoldaten als Teil des neuen Wehrdienstes. Das sind rund 6% mehr als im Vergleich zum Vorjahr. Und das Anschreiben zum Wehrdienst haben die allermeisten jungen Männer schon beantwortet, aber nur sehr wenige Frauen. Da sind es nur 4%. Aus Berlin, Tine Klimach.
1: Die Thüringer Brombeer-Koalition aus CDU, SPD und BSW bröckelt. 2 von 15 BSW-Abgeordneten haben erklärt, dass sie CDU-Ministerpräsident Mario Vogt nicht mehr mittragen. Dieser stehe somit aktuell nur noch einer Minderheitsregierung vor. 13 BSW-Abgeordnete hatten zuvor dafür gestimmt, in der Regierungskoalition zu bleiben. Die deutschlandweit einzige Brombeer-Koalition kam schon bisher nur auf 44 von 88 Sitzen im Erfurter Landtag. Es hat einen Hackerangriff auf das Netz der Berliner Landesbehörden gegeben. Betroffen sind die Senatsverwaltung für Bauen und Wohnen und die Senatsverwaltung für Umwelt und Verkehr, teilte die Senatskanzlei mit. Beide wurden schon am Freitag aus Sicherheitsgründen vom Landesnetz isoliert. Ob zu dem Zeitpunkt schon Daten abgeflossen sind, ist noch unklar. Es wurde ein Krisenstab eingerichtet. Und das waren die Nachrichten mit Babette Büchner.
0: Das Wetter. Es bleibt insgesamt frisch und nass. In der Nacht gibt es erstmal eine längere Regenpause und es geht runter auf 16 bis 11 Grad. Morgen bleibt es aber eher kühl, maximal 20 bis 23 Grad und es bleibt auch grau. Dichte Wolken halten sich über uns und es gibt morgen auch immer wieder Regenschauer.
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0: Es staut sich gerade noch auf der A1 Köln Richtung Dortmund zwischen Remscheid-Lennep und Wuppertal-Ronsdorf 2 Kilometer, 25 Minuten plus. Auf der A4 Köln Richtung Olpe zwischen Bergisch Gladbach Frankenforst und Beensberg 2 Kilometer Stau, eine Viertelstunde plus. Und auf der A61 Venlo Richtung Mönchengladbach zwischen Nettetal und Süchteln 2 Kilometer Stau, 6 Minuten extra. Kommt gut durch.
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0: Ja, das kennen ja in dieser Zeit viele. Schön so 14 Tage Mallorca-Urlaub, 14 Tage Antalya oder eine Woche an der Ostsee, eine Woche an der Nordsee und dann geht's wieder nach Hause. Hallo, hier ist das Radio Kiepenkall Morgenteam.
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0: Und Tiziana Broge. Aber es geht auch ganz anders.
1: Und zwar ein Jahr Afrika. Das macht gerade nämlich Leonie Himka aus der Coesfelder Bauerschaft Hale. Seit fast 4 Wochen ist sie jetzt schon da und wir sprechen mit ihr zum Start in den Dienstag.
0: Ja, mit Sicherheit ein riesiges Abenteuer, was Leonie in den ersten 4 Wochen da schon so alles erlebt hat und vor allem wie die Sprachschule gelaufen ist. Das klären wir um 6:45 mit ihr zum Start rein in den neuen Tag.
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1: Ich bin Bobbit Büchner. Sie sind in mehreren Schichten im Einsatz. Auch heute Nacht kämpfen die Einsatzkräfte im belgischen Naturschutzgebiet Hohes Venn weiter gegen die Flammen. Das Feuer rückt im Moment zwar nicht weiter Richtung Monschau in der Eifel vor, eine Entwarnung gibt es aber noch nicht. Morgen soll es wieder windiger werden. Die etwa 30 evakuierten Einwohner aus Monschau können deshalb auch noch nicht zurück in ihre Häuser. In Deutschland ist der Anteil junger Menschen ohne Job oder Ausbildungsplatz leicht gestiegen. Im vergangenen Jahr waren es 10% der 20- bis 24-Jährigen, berichtet das Statistische Bundesamt. Im Jahr davor waren es 9,5%.
2: Auffällig in der Statistik ist, dass anders als in vielen anderen EU-Ländern hierzulande mehr junge Menschen in Großstädten ohne Job oder Ausbildungsplatz sind als auf dem Land, wo es in der Regel ja weniger Angebote gibt. Unabhängig von der Region wollen sich viele nach dem Schulabschluss oder Studium erstmal orientieren und zum Beispiel reisen oder sie warten auf den richtigen Studien- oder Ausbildungsplatz. Außerdem sind in Deutschland etwas mehr junge Frauen als Männer zwischen 20 und 24 ohne Beschäftigung. Diana Kramer, Nachrichtenredaktion.
1: Die Aggressivität im Straßenverkehr hat in den vergangenen Jahren weiter zugenommen. In einer Langzeitstudie des Gesamtverbands der deutschen Versicherungswirtschaft räumen immer mehr Autofahrer eigenes Fehlverhalten ein.
3: Drängeln, Ausbremsen, Schimpfen. Ein knappes Drittel der Autofahrer schert nach dem Überholen schon mal so dicht ein, dass der andere bremsen muss. Auch bei Radfahrern deutet die Umfrage auf ein zunehmend aggressives Verhalten hin. Über 40% von ihnen erzwingen demnach hin und wieder die Vorfahrt. Das Leben werde immer hektischer, das erzeuge Druck. So die Studienmacher. Auch die Nutzung des Smartphones am Steuer nimmt immer mehr zu. Jeder Vierte schreibt während der Fahrt zumindest ab und an Nachrichten. Aus Berlin, Tine Klimach.
1: Die am Boden messbare UV-Strahlung der Sonne nimmt laut einer neuen Untersuchung in ganz Europa zu. Hauptgrund dafür ist, dass es weniger Wolken gibt, teilte das Bundesamt für Strahlenschutz mit. Besonders betroffen sind demnach Mittel- und Westeuropa, darunter auch Deutschland. An 26 von 40 Messstationen gab es eine jährliche Zunahme der UV-Strahlung von 10-20%. Und das waren die Nachrichten mit Babette Büchner.
0: Das Wetter.
4: Bewölkt und verregnet geht's weiter. Diese Nacht bleibt's auch mal länger trocken. Dazu sinken die Werte auf 16 bis 11 Grad. Schon am frühen Morgen ziehen dann wieder erste Schauer durch und den Tag über gibt's auch immer wieder Regen. Es bleibt entsprechend sehr grau und auch die Temperaturen halten sich bedeckt. Maximal 20 bis 23 Grad morgen.
0: NRW Verkehr.
4: Es staut sich jetzt noch auf der A4 Köln Richtung Olpe zwischen Bergisch Gladbach-Frankenforst und Bensberg. 1 Kilometer, 12 Minuten plus. Auf der A43 Recklinghausen Richtung Wuppertal zwischen Kreuz Recklinghausen und Hochlamarkt. 1 Kilometer Stau, 5 Minuten plus. Und auf der A445 Hamm Richtung Arnsberg zwischen Wickede und Neheim. Dichter Verkehr und 10 Minuten extra. Kommt gut durch.
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4: Und hier kommt der beste Mix für euren Montag-Feierabend mit Alex Warren, Nico Santos, Whitney Houston und gleich noch neue Musik von Ray Garvey und Imran. Wer ich bin, das kann er sagen.
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4: Fein.

0: Einen schönen Montagabend allerseits. An was denkt ihr, wenn ihr das Wort Fluss hört? Gerade vielleicht an fast ausgetrocknete kleine Rinnen, wegen der Trockenheit. Aber ein Fluss schafft es auch immer wieder, selbst wenn er wenig Wasser trägt, lange Wege hinter sich zu bringen. Große Hindernisse, mal langsam, mal schnell und am Ende immer ins große Meer zu fließen. Ray Garvey hat dieses Bild aufgegriffen und daraus einen Song gemacht. Heißt auch Rivers, also Flüsse. Und den Song hat er zusammen mit Imran gemacht, der schon viele Jahre mit Ray als Produzent arbeitet, bei vielen seiner Hits mit dabei war, jetzt zum allerersten Mal auch mit seiner Stimme. Und Imran hat uns auch ein bisschen was erzählt über den Song.
1: In Rivers geht es darum, für jemanden da zu sein, vollkommen egal, was passiert. Im Refrain geht es ja auch genau darum, egal wie schwer es ist, ich werde dich tragen. Selbst wenn die Flüsse nicht mehr fließen, werde ich für dich da sein.
0: Und das ist sehr persönlich. In dem Song geht es nämlich um die beiden großen Lieben von Imran und Ray, hat uns Ray verraten.
2: Es ist ein wunderschönes Lied über den Weg zur Liebe. So ist The River, das Fluss, es verkörpert halt den Weg, den wir beide in unser Leben halt irgendwie so gegangen sind, um unsere Liebe zu finden. So wie Imran das erwähnt, mit Valerie und genauso wie ich mit Josephine. Irgendwie so diese erste Mal, diese erste Begegnung, dieses erste Gefühl von verliebt zu sein. Man glaubt, dass man das schon tausendmal geschrieben hat, aber dann schreibt man das einmal und denkt so halt, das ist genau das, was ich sagen sollte oder wollte. Und das ist crazy nach so vielen Jahren vom Songwriting.
0: Also eine wunderschöne Liebeserklärung an zwei Menschen und an Freundschaft, Vertrauen und Zusammenhalt.
3: Hey everybody, Ray Garvey hier und das ist jetzt meine neue Single. This is Rivers und das ist zusammen mein guter Freund Imran. Genieß es. God bless. Bye bye.
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0: NRW Verkehr.
1: Eine Warnmeldung vorab. Vorsicht bitte auf der A52 Düsseldorf Richtung Essen. Zwischen Essen Süd und dem Tunnel Huttrop, da sind Personen auf der Fahrbahn. Und noch ein bisschen stockender Verkehr auf der A31 Oberhausen Richtung Gronau. Zwischen Dorsten und Schermbeck seid ihr in einer Minute durch. Gute Fahrt.
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1: Schönen Abend euch und wir haben gleich ein sehr lustiges Fundstück vom Flohmarkt, nämlich unseren Haus- und Hof-Comedian Hannes Höfer. Der ist nämlich tatsächlich auf dem Flohmarkt groß geworden, mehr oder weniger. Also behauptet er. Wir hören ja gleich mal genauer rein.

0: Taylor Swift. I knew it. 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

0: Der Montagabend mit Markus Steinacker. Wart ihr am Wochenende zufälligerweise auf dem Flohmarkt? Ich persönlich war Ewigkeit nicht mehr da, aber habe was Interessantes gelernt, nämlich über Comedian Hannes Höfer. Der hat quasi einen Großteil seiner Kindheit auf dem Flohmarkt verbracht. Hört also jetzt hier.
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2: Wer geht heute bitte noch auf den Flohmarkt? Du kannst doch mittlerweile überall deine gebrauchten und getragenen Klamotten loswerden. Kleinanzeigen, Vinted, Onlyfans. Ja. Wieso also auf den Sonntag warten, um da auf irgendeinem Parkplatz um 5 Uhr morgens deine Brocken aufzubauen? Während du auspackst, kommt dann schon der Trödeltrupp für Arme und leuchtet dir mit der Taschenlampe in den Kofferraum wie so Höhlenforscher. Meine Mama hat das alles durch. Die ist mit meiner Tante mindestens einmal früher losgezogen. Tapeziertisch ins Auto und dann wird alles vertickt, was sie in die Hände gekriegt haben. Kleidung, Spielzeug. Und ich bin immer noch der festen Überzeugung, unser zweiter Hund, der ist nicht einfach abgehauen. Vielleicht ist er über die Flohmarkttheke gegangen. Wer weiß. Auf jeden Fall gab es dafür immer so einen Eimer Haargel. Kennt ihr den noch? Hier diese riesigen Pötte grüner Schleim für einen strammen Zehner. Im Angebot gab es sogar 2 für 20. Unschlagbar. Und immer dran denken, auf dem Flohmarkt gilt, wer nicht falscht, der hat's verdient, beschissen zu werden.
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0: Keaton Kelly.
1: Aye.

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1: Ich bin David Riemer. Die wechselhafte Wetterlage trägt zu einer weiteren Entspannung im Waldbrandgebiet an der belgisch-deutschen Grenze bei. Der Brand in einem belgischen Naturschutzgebiet war gestern bis auf 300 Meter an die deutsche Grenze herangerückt, was zu einer Evakuierung von rund 30 Bewohnern im Dorf Kaltenherberg geführt hatte.
2: Das Feuer aus Belgien ist bisher nicht weiter Richtung Monschau in der Eifel vorgerückt. Regen und ausbleibender Wind wirken sich derzeit positiv aus, wie es von der Monschauer Einsatzleitung hieß. Man habe die Situation etwas entschärfen können. Die Menschen aus dem grenznahen Ortsteil Kaltenherberg, die evakuiert worden waren, können aktuell noch nicht in ihre Häuser zurück. Die Evakuierung wird noch aufrechterhalten. Mit rund 3000 Hektar Fläche handelt es sich um einen der größten Waldbrände in der Geschichte Belgiens. Tine Klimach, Nachrichtenredaktion.
1: Der Oman soll zusammen mit dem Iran an einem Mechanismus für die Straße von Hormuz arbeiten. Bislang gibt es aber keine Einigung. US-Präsident Trump hatte jetzt mit drastischen Worten den Druck erhöht. Er sagte dem Sender Fox News, man werde den Oman in Grund und Boden bombardieren, wenn das Land den USA in die Quere komme. Der Oman ist bislang keine aktive Kriegspartei. Die im Boden messbare UV-Strahlung der Sonne nimmt laut einer neuen Untersuchung in ganz Europa zu. Hauptgrund dafür ist, dass es weniger Wolken gibt. Das teilte das Bundesamt für Strahlenschutz in Salzgitter mit.
3: Örtliche Messungen haben schon darauf hingedeutet. Jetzt bestätigen europaweite Daten einen besorgniserregenden Trend. An 26 von 40 Messstationen nahm die UV-Strahlung jährlich um 10-20% zu. Vor allem in Mittel- und Westeuropa, auch in Deutschland. Damit steigt das Gesundheitsrisiko, denn die ultraviolette Strahlung gilt als Hauptursache für Hautkrebs. Sie kann außerdem die Augen schädigen. Unter anderem wegen des Klimawandels gibt es weniger schützende Wolken. Die Experten vom Strahlenschutzamt fordern mehr Schattenplätze. Das helfe außerdem auch gegen Hitze, hieß es. Ursula Winkler, Nachrichtenredaktion.
1: Die Thüringer Brombeer-Koalition aus CDU, SPD und BSW bröckelt. 2 von 15 BSW-Abgeordneten erklärten, dass sie CDU-Ministerpräsident Vogt nicht mehr mittragen. Dieser stehe somit aktuell nur noch einer Minderheitsregierung vor. 13 BSW-Abgeordnete hatten zuvor dafür gestimmt, in der Regierungskoalition zu bleiben.
4: Das Wetter. Es bleibt insgesamt frisch und nass. In der Nacht gibt es erstmal eine längere Regenpause und es geht runter auf 16 bis 11 Grad. Morgen bleibt es aber eher kühl, maximal 20 bis 23 Grad und es bleibt auch grau. Dichte Wolken halten sich über uns und es gibt morgen auch immer wieder Regenschauer.
5: NRW Verkehr.
4: Wir haben stockenden Verkehr an einigen Stellen. Einmal auf der A33 Bielefeld Richtung Brilon zwischen Etteln und Kreuzwindenberg-Haaren 1 Minute plus. Ein Stau auf der A44 Kassel-Dortmund zwischen Warburg und Diemelstadt 3 Kilometer, 4 Minuten plus. Die A52 einmal von Düsseldorf Richtung Essen zwischen Essen-Süd und Dreieck Essen-Ost. Dichter Verkehr 6 Minuten plus. Da ist die Autobahn nach einem Unfall gerade gesperrt. Und die A52 in Gegenrichtung von Essen nach Düsseldorf zwischen Dreieck Essen-Ost und Essen-Bergerhausen, dichter Verkehr 6 Minuten plus. Und A57, Krefeld Richtung Nimwegen, zwischen Krefeld-Gartenstadt und Mörskapellen, dichter Verkehr und 2 Minuten extra. Gute Fahrt!
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4: Mit Markus Steinacker. Das ist somit das Erste, was du als Journalistin und Journalist in der Ausbildung lernst, auch hier beim Radio. Frag dich immer: Wer sagt mir was und vor allem warum? Was will er oder sie erreichen mit seiner oder ihrer Aussage? Und früher waren wir gefühlt weniger Falschmeldungen ausgesetzt, aber heute gibt es richtige Schmutzkampagnen, Fake News Kampagnen, um Macht auszuüben, eigene Interessen durchzusetzen und Systeme zu destabilisieren. So passiert jetzt einem Lokalpolitiker aus Sachsen-Anhalt. Hört ihr gleich ausführlich.

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0: Ensemble und Homewrecker bei uns im besten Mix gleich für euch hier. Die Pointer Sisters, I'm so excited. Er soll Sexpartys veranstaltet und seine Oma umgebracht haben. Alle diese Vorwürfe kursieren über Erik Stehr auf verschiedenen Social-Media-Plattformen, aber nichts davon stimmt. Erik Stehr ist Lokalpolitiker der Partei Die Linke und Kandidat bei den Landtagswahlen in Sachsen-Anhalt und er ist Opfer einer Fake-News-Kampagne im Netz geworden. Kollege Thorsten Ortmann hat mit ihm gesprochen.
1: Der Clip zeigt Privataufnahmen von Erik Stehr, versehen mit abstrusen Vorwürfen. Er habe Schulden, darum seine Oma vergiftet, um an ihr Erbe zu kommen. Er sei ein Psychopath und pornoabhängig. Erik Stehr ist schockiert, als er das Video zum ersten Mal sieht.
2: Am Anfang bin ich natürlich ein bisschen irritiert gewesen und geschockt, weil die Vorwürfe natürlich sehr, sehr krass sind und man dann auch nicht weiß, wie beeinflusst das diesen Wahlkampf.
1: Doch es tauchen immer mehr solcher Videos über Erik Stehr auf, verbreitet, um ihm persönlich zu schaden.
2: Einerseits, weil ich als queerer oder schwuler Politiker schon Werte vertrete, die vermeintlich Russland nicht ins Bild passen. Gleichzeitig habe ich einen aussichtsreichen Listenplatz.
1: Der Student und Nachwuchspolitiker ist nicht das einzige Opfer. Auch in Berlin, Mecklenburg-Vorpommern und Niedersachsen sind Lokalpolitiker betroffen. Rund 150 Videos kursieren im Netz. Mit der Desinformationskampagne namens Mitroschka will Russland Einfluss auf die bevorstehenden Landtagswahlen nehmen, sagt Caroline Schwarz, Expertin für Desinformation.
3: Man erhofft sich, Politiker zu schwächen, die sich solidarisch für die Ukraine einsetzen. Das sind aber eben auch Landespolitiker, die gerade betroffen sind, weil wir eben diese drei bevorstehenden Landtagswahlen haben.
1: Und durch KI werden solche Fake-Kampagnen immer erfolgreicher.
3: KI ermöglicht eben das Erzeugen von Inhalten, die es vorher gar nicht gab. Man kann viel mehr Inhalte verbreiten, man kann viel mehr Fake-Accounts ansetzen darauf und die das weiterverbreiten lassen.
1: Erik Stehr sieht die Kampagne gegen ihn mittlerweile gelassen. Negative Reaktionen habe es bislang nicht gegeben. Aber das Ausmaß der Fake News in sozialen Netzwerken findet er inzwischen sehr gefährlich.
2: Man sieht schon immer wieder, wie Algorithmen gerade auf TikTok oder Facebook sehr viele rechte Narrative und Beiträge in den eigenen Feed spülen. Das halte ich schon für gefährlich. Ja, es geht um eine aktive Wahlbeeinflussung.

0: Ja, das kennen ja in dieser Zeit viele. Schön so 14 Tage Mallorca-Urlaub, 14 Tage Antalya oder eine Woche an der Ostsee, eine Woche an der Nordsee und dann geht's wieder nach Hause. Hallo, hier ist das Radio Kiepenkall-Morgenteam.
1: Mit Sven Sandbote.
0: Und Tiziana Broge. Aber es geht auch ganz anders.
1: Und zwar ein Jahr Afrika. Das macht gerade nämlich Leonie Himka aus der Coesfelder Bauerschaft Hale. Seit fast 4 Wochen ist sie jetzt schon da und wir sprechen mit ihr zum Start in den Dienstag.
0: Ja, mit Sicherheit ein riesiges Abenteuer, was Leonie in den ersten 4 Wochen da schon so alles erlebt hat und vor allem wie die Sprachschule gelaufen ist. Das klären wir um 6:45 mit ihr zum Start rein in den neuen Tag.
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0: NRW Verkehr.
1: Und wir haben noch ein bisschen stockenden Verkehr auf der A44. Kassel Richtung Dortmund zwischen Marsberg und Lichtenau. 1 Kilometer, seid ihr in 2 Minuten durch. Gute Fahrt.
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1: Ich frag mich, wer aufgeregter war. Kollegin Katrin Teske, weil sie bei Bebe Rexha auf der Bühne stand, oder Bebe Rexha selbst, weil sie vor tausenden jubelnden Fans auf der Bühne stand beim San Remo Festival in Weeze. Ich sag mal so, gleich wissen wir mehr. Markus Steinacker hier, schöne Nacht euch.

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0: Love Sober von Kamrat. Auch auf jeden Fall cool. Und diesen Song feiern gerade eigentlich alle. Natürlich, New Religion von Bebe Rexha. Mit dem Song geht sie gerade überall steil. Und das, obwohl sie schon seit Ewigkeiten im Musikbusiness ist. Erst als Songwriterin für andere, dann als Feature für David Guetta und Co. Und jetzt etabliert sie sich endlich als der Star, der sie auch ist. Am Wochenende stand sie beim Sanremo Festival in Weeze vor einem riesigen Publikum. Kollegin Katrin Teske aus der Musikredaktion hat sie vorm Auftritt getroffen.
1: Das war mit Abstand das verrückteste Interview, das ich je geführt habe. Am Anfang hieß es Interview um 19 Uhr. Dann, Bibi, geht's nicht gut, vielleicht könnt ihr doch nicht mit ihr sprechen. Bis hin zu, okay, es klappt, aber nur wenige Augenblicke vor ihrem Auftritt. Also ging's ab ins Backstage und das Interview sollte dann im Laufen auf dem Weg von Umkleide zum Shuttlebus, der sie dann zur Bühne fährt, laufen. Und Bibi,
2: you can just jump in the car with us if you want.
1: Die meinte, du kannst einfach mit uns ins Auto springen, wenn du willst. Gesagt, getan, wir haben uns dann mit samt Crew so schnell es geht reingequetscht.
2: Come on guys, get in, come sit here, we gotta fit all of us. Come on, come on, come on.
1: Und dann haben wir das Interview einfach im Auto gemacht und Bibi war richtig geflasht, wie gut ihre Single New Religion gerade hier in Deutschland ankommt.
2: You know, I had gotten the tweet saying, oh my gosh, Bibi, you just broke into the top 10. And I was like, yes, Germany has taste.
1: Deutschland hat Geschmack, sagt sie. Und was sie immer noch total bewegt, wie sehr ihre Version von Faithless 90s Mega-Hit Insomnia andere prägt.
2: I was talking to somebody recently, I think she was 21. And she was like, yeah, my friend told me, this song was a very big song in the 90s. Can you tell me about it?
1: Eine 21-Jährige hatte Bibi drauf angesprochen, ob sie ihr mehr über Insomnia erzählen könnte, weil er ja voll der Hit in den 90ern gewesen sei. Und genau solche Momente bedeuten Bibi eine Menge.
2: I'm excited that I get to play them this song, but then they are also, I'm telling them to go back to the original.
1: Sie freut sich, dass sie ihre Version spielen kann, aber auch zeigen kann, wie genial eigentlich das Original ist. Ja, und dann sind wir auch schon an der Bühne angekommen und dann hieß es, ach, weißt du was, du kommst auch einfach jetzt mit. Also durfte ich mit Bibi auf die Bühne und mir ihren Auftritt vom Bühnenrand ansehen. Ein unvergesslicher Moment. Kam also alles anders als geplant an diesem Tag. Und Bibi hat nicht nur gezeigt, was für eine Maschine sie auf der Bühne ist, sondern wie cool sie auch als Person im Backstage ist.
0: Dann hören wir sie doch jetzt, würde ich sagen, oder? Bibi Rexha, New Religion bei uns.
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1: Ich bin David Riemer. Die Bundeswehr hat im Juli so viele Soldatinnen und Soldaten gezählt wie seit 13 Jahren nicht mehr. Zum Stichtag am 31. Juli habe es rund 187.000 Männer und Frauen in der Truppe gegeben. Das teilte das Verteidigungsministerium in Berlin mit. Im Vergleich zum letzten Juli gäbe es 2% mehr Soldaten.
2: Mehr Bewerbungen, mehr Einstellungen. Die Zahl der Männer und Frauen in der Bundeswehr wächst schnell genug, um die politisch vereinbarten Ziele zu erreichen. Es sollen in diesem Jahr bis zu 190.000 Soldaten werden. Derzeit dienen über 12.000 freiwillig Wehrdienstleistende und kurzdienende Zeitsoldaten als Teil des neuen Wehrdienstes. Das sind rund 6% mehr als im Vergleich zum Vorjahr. Und das Anschreiben zum Wehrdienst haben die allermeisten jungen Männer schon beantwortet, aber nur sehr wenige Frauen. Da sind es nur 4%. Aus Berlin, Tine Klimach.
1: Das Bangen und die kräftezehrende Brandbekämpfung seit Tagen und Nächten gehen weiter. Das Feuer im Naturschutzgebiet Hohes Venn in Belgien ist nicht weiter auf die deutsche Grenze vorgerückt, sagte ein Feuerwehrsprecher. Die Lage ist also statisch, hat sich zumindest nicht verschlechtert. Auch die Monschauer Bürgermeisterin Carmen Krämer sprach von einer unveränderten Lage. Außerdem sagte sie:
3: Ich wünsche denjenigen, die jetzt ihre Häuser verlassen mussten, viel Kraft an der Stelle. Wir haben natürlich weiterhin die Lage im Blick und sobald sich dahingehend etwas ändern sollte und die Menschen zurückkehren können, werden sie auch informiert werden.
1: Im belgischen Naturschutzgebiet Hohes Venn brennt es seit Tagen auf einer Fläche von rund 3000 Hektar. Es ist einer der größten Waldbrände in der Geschichte Belgiens. Auf Teile der Berliner Senatsverwaltung ist ein Hackerangriff erfolgt. Betroffen sind die Senatsverwaltungen für Stadtentwicklung sowie für Mobilität, Verkehr, Umwelt und Klimaschutz. Beide wurden aus Sicherheitsgründen vom Landesnetz abgetrennt. Das Landeskriminalamt, die Staatsanwaltschaft Berlin und das BSI sind eingeschaltet. Ob Daten abgeflossen sind, ist noch unklar. Die forensischen Untersuchungen dauern an. Zum Fußball. Stürmer Niklas Füllkrug steht einem Medienbericht zufolge vor einer Rückkehr zu Werder Bremen. Der 33-Jährige soll vom Premier League-Absteiger West Ham United ausgeliehen werden. Der Medizincheck steht am Dienstag an. Füllkrug spielte bereits in der Jugend für Werder und kehrte 2019 noch einmal zurück. Zuletzt war die Karriere des Ex-Nationalspielers in England ins Stocken geraten.
4: Das Wetter.
5: Bewölkt und verregnet geht's weiter. Diese Nacht bleibt's auch mal länger trocken. Dazu sinken die Werte auf 16 bis 11 Grad. Schon am frühen Morgen ziehen dann wieder erste Schauer durch und den Tag über gibt's auch immer wieder Regen. Es bleibt entsprechend sehr grau und auch die Temperaturen halten sich bedeckt. Maximal 20 bis 23 Grad morgen.
4: NRW Verkehr.
5: Und wir haben Warnmeldungen drin. Fahrt bitte einmal vorsichtig auf der A4 Aachen in Richtung Köln. Im Kreuz Köln-West in der Überleitung auf die A1. Gefahr durch ein kaputtes Auto. Und die A33 Bielefeld Richtung Osnabrück. Da Vorsicht bitte in Höhe Steinhagen. Gefahr durch ein totes Tier auf der Fahrbahn. Fahrt vorsichtig, kommt gut durch.
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5: Mit Markus Steinacker und wir segeln weiter in die Nacht, natürlich mit dem besten Musikmix und hier einem wunderbaren 80er-Klassiker für euch. Aha, Take on Me. Macht's euch schön!

Wir stecken mitten in 2026. Und wisst ihr, was wir viel zu wenig gefeiert haben bis jetzt? Das Instrument des Jahres. Das ist nämlich das... Also nicht Schlagzeug, das war nur für die Spannung hier. Das Instrument 2026 ist das Akkordeon. Und das ist super vielseitig. Ich meine, im ersten Moment denkst du vielleicht so an Volksmusik. Ja, aber das Akkordeon kann auch total leidenschaftlich. Tango zum Beispiel. Ja. Oder sogar auch modern. Hier für euch Madcon mit Baggin jetzt in der 3 Minuten Akkordeon-Version. Hier kommt das Original. Aber Akkordeon. Tolles Instrument. 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

0: NRW Verkehr.
1: Noch zwei Meldungen. Einmal die A4 Aachen Richtung Köln. Vorsicht bitte in der Überleitung auf die A1 nach Köln. Gefahr durch ein kaputtes Auto. Und die A33 Bielefeld Richtung Bridon ist in Höhe Etteln aktuell gesperrt. Kommt gut durch. Gute Fahrt.
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1: Und das mit Markus Steinacker. Schöne Nacht euch. Hier kommt Leonie. Don't worry.

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0: Eine schöne Nacht euch. 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
1: Ich bin David Riemer. Die wechselhafte Wetterlage trägt zu einer weiteren Entspannung im Waldbrandgebiet an der belgisch-deutschen Grenze bei. Der Brand in einem belgischen Naturschutzgebiet war gestern bis auf 300 Meter an die deutsche Grenze herangerückt, was zu einer Evakuierung von rund 30 Bewohnern im Dorf Kaltenherberg geführt hatte.
2: Das Feuer aus Belgien ist bisher nicht weiter Richtung Monschau in der Eifel vorgerückt. Regen und ausbleibender Wind wirken sich derzeit positiv aus, wie es von der Monschauer Einsatzleitung hieß. Man habe die Situation etwas entschärfen können. Die Menschen aus dem grenznahen Ortsteil Kaltenherberg, die evakuiert worden waren, können aktuell noch nicht in ihre Häuser zurück. Die Evakuierung wird noch aufrechterhalten. Mit rund 3000 Hektar Fläche handelt es sich um einen der größten Waldbrände in der Geschichte Belgiens. Tine Klimach, Nachrichtenredaktion.
1: Der Oman soll zusammen mit dem Iran an einem Mechanismus für die Straße von Hormuz arbeiten. Bislang gibt es aber keine Einigung. US-Präsident Trump hatte jetzt mit drastischen Worten den Druck erhöht. Er sagte dem Sender Fox News, man werde den Oman in Grund und Boden bombardieren, wenn das Land den USA in die Quere komme. Der Oman ist bislang keine aktive Kriegspartei. Die im Boden messbare UV-Strahlung der Sonne nimmt laut einer neuen Untersuchung in ganz Europa zu. Hauptgrund dafür ist, dass es weniger Wolken gibt. Das teilte das Bundesamt für Strahlenschutz in Salzgitter mit.
3: Örtliche Messungen haben schon darauf hingedeutet. Jetzt bestätigen europaweite Daten einen besorgniserregenden Trend. An 26 von 40 Messstationen nahm die UV-Strahlung jährlich um 10-20% zu. Vor allem in Mittel- und Westeuropa, auch in Deutschland. Damit steigt das Gesundheitsrisiko, denn die ultraviolette Strahlung gilt als Hauptursache für Hautkrebs. Sie kann außerdem die Augen schädigen. Unter anderem wegen des Klimawandels gibt es weniger schützende Wolken. Die Experten vom Strahlenschutzamt fordern mehr Schattenplätze. Das helfe außerdem auch gegen Hitze, hieß es. Ursula Winkler, Nachrichtenredaktion.
1: Die Thüringer Brombeer-Koalition aus CDU, SPD und BSW bröckelt. 2 von 15 BSW-Abgeordneten erklärten, dass sie CDU-Ministerpräsident Vogt nicht mehr mittragen. Dieser stehe somit aktuell nur noch einer Minderheitsregierung vor. 13 BSW-Abgeordnete hatten zuvor dafür gestimmt, in der Regierungskoalition zu bleiben.
4: Das Wetter.
5: Einige Wolken, zeitweise Regen, so sieht das jetzt in der Nacht aus. 16 bis 12 Grad nur noch. Tagsüber bis 23 Grad, dazu weiter einiges an Regen dabei. Ja, und am Mittwoch auch viele Wolken, teils Regen bis 23 Grad.
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7: A43 Recklinghausen-Wuppertal zwischen Kreuz Recklinghausen und Recklinghausen-Hochlamark, 1 Kilometer Stau. Wir wünschen allen unterwegs gute Fahrt.
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5: Hätte ich auch nicht gedacht, dass ich mich mal über viele Wolken und Regen im Sommer freue, aber ich tue es. Ihr habt es gerade im Wetter gehört, es regnet jetzt in der Nacht immer mal wieder und tagsüber kommt auch einiges an Regen runter. Das haben wir auch dringend gebraucht. Hallo zusammen, das hier ist Musik von Beyoncé, Texas Hold'em. Kommt gut durch die Nacht mit uns.

0: so schön.
1: Das ist Joshua Caddison mit Jessie. Hallo zusammen an diesem sehr, sehr frühen Dienstag. Mopshündin Ginny Lou ist der hässlichste Hund der Welt geworden. Ja, auch dafür kann man einen Preis bekommen. Die Hundebesitzerin bekommt ein Preisgeld von $5,000. Online gibt's Fotos von dem Hund, also der Hündin. Sie hat eine schief heraushängende Zunge, Glubschaugen und Falten im Gesicht. Ganz ehrlich, so sehe ich um diese Uhrzeit jetzt immer aus. Wo ist denn mein Preis? Hallo?
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0: Und wir starten jetzt ganz, ganz, ganz entspannt in diesen Dienstag. Jetzt mit einem sehr, sehr traurigen Lied und zwar von Herbert Grönemeyer. Das ist Der Weg. Kommt gut durch die Nacht mit uns.
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1: Zurzeit liegen uns keine Meldungen vor. Wir wünschen allen unterwegs gute Fahrt.
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0: So, falls ihr euch schon immer mal gefragt habt, warum Atze Schröder eigentlich kein Malle-Star geworden ist, das kann ich euch beantworten. Die Antwort ist ganz einfach. Dann könnte er keine Witze über die ganzen schrägen Vögel machen. Allerdings muss man sagen, momentan macht sich Atze ernsthaft Sorgen. Und zwar um unsere Lieblingsinsel.
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3: Ja, nee, ist klar.
4: Ihr habt es vielleicht mitgekriegt, das Wasser auf Mallorca ist so warm wie noch nie. 33 Grad, höchste gemessene Temperatur vor Mallorca. Ja, Klimawandel. Ja, richtig ist das alles nicht, dass du nicht mehr zum Abkühlen ins Meer gehst, sondern zum Aufwärmen. Und für die Fische ist das auch ganz schlecht. Wenn die Dorade schon gegrillt aus dem Wasser kommt, dann ist doch das ganze Ökosystem im Wanken. Überhaupt, Dorade ist bald runter von der Karte, die gibt's bald gar nicht mehr. Wenn das so weitergeht, dann gibt's auf Mallorca nur noch Quallen und Algen. Ja, und Icke Hüftgold. Das hat Jürgen Drews alles nie gewollt. Ja, deshalb ist für nächstes Jahr Coolcation angesagt. Coolcation, also Urlaub im kühlen Norden. Ja, sicher! Mickey Krause, der ist clever. Der wohnt schon seit Jahren auf Norderney. Und wenn die vom Bierkönig schlau sind, dann kaufen die jetzt schon mal ein Grundstück auf Helgoland. Ja, im Wattenmeer kriegt auch das Eimersaufen neues Level. Ja, von wegen Sangria. Schön mit Helgoländer Eiergrog, mit dem guten Hansenrum und Sahnehäubchen. Oh, da zeigt sich, was deine Leber wirklich noch so drauf hat. Und deine Magenwand. Ich sag nur, Sodbrennen ist auch ein Gefühl.
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2: Ich bin David Riemer. Heute soll das Urteil gegen drei mutmaßliche Agenten fallen. Die Angeklagten stammen aus der Ukraine und sollen in russischem Auftrag Anschläge vorbereitet haben.
3: Laut Anklage bekamen die drei den Auftrag von einem russischen Geheimdienst. Sie sollten Pakete in die Ukraine schicken, Brandsätze, die in Lastern oder Lagerhallen explodieren, einen großen Schaden anrichten und eine noch größere Verunsicherung in der Ukraine auslösen sollten. Zur Vorbereitung sollen die Angeklagten harmlose Pakete mit einem GPS-Tracker in die Ukraine verschickt haben. So wollten sie die Wege der Pakete nachvollziehen. Bevor sie Schaden anrichten konnten, wurden die drei im Mai 2025 in Köln, Konstanz und in der Schweiz festgenommen. Uli Reitinger, Nachrichtenredaktion.
2: Am Kampf gegen die verheerenden Brände im belgischen Naturschutzgebiet Hohes Venn beteiligen sich auch in dieser Nacht zahlreiche Einsatzkräfte aus Deutschland. Insgesamt sind 240 Einsatzkräfte von Feuerwehren, Technischem Hilfswerk, Rettungsdiensten und Polizei im Einsatz. Die Brandlinie ist derzeit rund 2,3 Kilometer von der deutschen Grenze entfernt. Für die Nacht wird eine Windrichtungsänderung erwartet. Die evakuierten Bewohner von Monschau-Kaltherberg können weiterhin nicht in ihre Häuser zurück. In Deutschland steigt der Anteil junger Menschen, die ohne Job, Bildungs- oder Ausbildungsplatz dastehen. Im vergangenen Jahr traf das auf 10% der Menschen im Alter zwischen 20 und 24 Jahren zu. Das teilte das Statistische Bundesamt mit. Im Jahr davor waren es noch 9,5%.
4: Viele der jungen Menschen sind arbeitssuchend oder stehen kurz vor Studium oder Ausbildung laut Bildungsbericht. Aber fast 2/3 stehen dem Arbeitsmarkt nicht zur Verfügung, wegen Betreuungspflichten und gesundheitlicher Probleme. Dadurch gingen wichtige Fachkräfte verloren, so die gewerkschaftliche Hans-Böckler-Stiftung. Abhilfe könne eine echte Ausbildungsgarantie bringen. Bei den Arbeitsagenturen müsste die Förderung im Mittelpunkt stehen, statt Sanktionen und Druck, sagt der Sozialverband Deutschland, um beim Einstieg in die Arbeit zu unterstützen. Tine Klimach, Nachrichtenredaktion.
2: Zum Fußball. Stürmer Niklas Füllkrug steht laut Medienbericht vor einer Rückkehr zum Bundesligisten Werder Bremen. Der Medizincheck steht heute an, berichtet Sky. Demnach soll der 33-Jährige vom Premier League-Absteiger West Ham United ausgeliehen werden. Dort lief es für den Ex-Nationalspieler zuletzt nicht mehr so, wie erhofft.
1: Das Wetter.
5: Ihr müsst euch jetzt in der Nacht und in den frühen Morgenstunden auf Regen einstellen. Trockene Abschnitte gibt's aber auch. 16 bis 11 Grad sind drin. Tagsüber heute weiter viele Wolken, die bringen im Tagesverlauf auch immer mal wieder Regen bis 23 Grad. Und am Mittwoch bleibt das Wetter wie heute.
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6: A43 Recklinghausen-Wuppertal zwischen Kreuz Recklinghausen und Recklinghausen-Hochlammark. 1 Kilometer Stau. Wir wünschen allen unterwegs gute Fahrt.
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5: Schönen guten Abend oder guten Morgen an diesem noch sehr, sehr frühen Dienstag. Wir begleiten euch durch die Nacht. Ich habe jetzt Musik für euch von, ich guck mal kurz, Michael Patrick Kelly und Rakim. Das ist Wonders. Schöne Nacht mit uns.

0: Hallo zusammen. KI im Netz, Fake-Videos, das alles kennen wir ja schon, aber es nimmt immer krassere Dimensionen an und betrifft jetzt auch viele Lokalpolitiker. Er soll zum Beispiel Sexpartys veranstaltet und seine Oma umgebracht haben. All diese Vorwürfe kursieren zum Beispiel über Erik Stehr auf verschiedenen Social-Media-Webseiten. Das Problem? Nichts davon stimmt. Erik Stehr ist Lokalpolitiker der Partei Die Linke und Kandidat bei den Landtagswahlen in Sachsen-Anhalt und er ist Opfer einer Fake-News-Kampagne im Netz geworden. Thorsten Ortmann hat mit ihm gesprochen.
1: Der Clip zeigt Privataufnahmen von Erik Stehr, versehen mit abstrusen Vorwürfen. Er habe Schulden, darum seine Oma vergiftet, um an ihr Erbe zu kommen. Er sei ein Psychopath und pornoabhängig. Erik Stehr ist schockiert, als er das Video zum ersten Mal sieht.
2: Am Anfang bin ich natürlich ein bisschen irritiert gewesen und geschockt, weil die Vorwürfe natürlich sehr, sehr krass sind und man dann auch nicht weiß, wie beeinflusst das diesen Wahlkampf.
1: Doch es tauchen immer mehr solcher Videos über Erik Stehr auf, verbreitet, um ihm persönlich zu schaden.
2: Einerseits, weil ich als queerer oder schwuler Politiker schon Werte vertrete, die vermeintlich Russland nicht ins Bild passen. Gleichzeitig habe ich einen aussichtsreichen Listenplatz.
1: Der Student und Nachwuchspolitiker ist nicht das einzige Opfer. Auch in Berlin, Mecklenburg-Vorpommern und Niedersachsen sind Lokalpolitiker betroffen. Rund 150 Videos kursieren im Netz. Mit der Desinformationskampagne namens Mitroschka will Russland Einfluss auf die bevorstehenden Landtagswahlen nehmen, sagt Caroline Schwarz, Expertin für Desinformation.
3: Man erhofft sich, Politiker zu schwächen, die sich solidarisch für die Ukraine einsetzen. Das sind aber eben auch Landespolitiker, die gerade betroffen sind, weil wir eben diese drei bevorstehenden Landtagswahlen haben.
1: Und durch KI werden solche Fake-Kampagnen immer erfolgreicher.
3: KI ermöglicht eben das Erzeugen von Inhalten, die es vorher gar nicht gab. Man kann viel mehr Inhalte verbreiten, man kann viel mehr Fake-Accounts ansetzen darauf und die das weiterverbreiten lassen.
1: Erik Stehr sieht die Kampagne gegen ihn mittlerweile gelassen. Negative Reaktionen habe es bislang nicht gegeben. Aber das Ausmaß der Fake News in sozialen Netzwerken findet er inzwischen sehr gefährlich.
2: Man sieht schon immer wieder, wie Algorithmen gerade auf TikTok oder Facebook sehr viele rechte Narrative und Beiträge in den eigenen Feed spülen. Das halte ich schon für gefährlich. Ja, es geht um eine aktive Wahlbeeinflussung.
0: Ja, immer mehr Lokalpolitiker werden Opfer von Fake-News-Kampagnen im Netz. Thorsten Ortmann war das mit den Infos. Danke dir.

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1: Hier die aktuelle Verkehrslage. A2 Dortmund-Hannover zwischen Dortmund-Nordost und Kamen-Bergkamen. 2 Kilometer Stau, 39 Minuten Zeitverlust. Im weiteren Verlauf zwischen Kamener Kreuz und Lünen-Süd. 1 Kilometer stockender Verkehr, 8 Minuten Verzögerung. Zusätzlich auf der A30 Bad Oeynhausen-Osnabrück zwischen Bad Oeynhausen-Nord und Gohfeld. Dichter Verkehr, 6 Minuten längere Fahrzeit. Und darüber hinaus auf der A43 Recklinghausen-Wuppertal zwischen Kreuz Recklinghausen und Recklinghausen-Hochlamark. 1 Kilometer Stau. Wir wünschen allen unterwegs gute Fahrt.
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2: Guck dir den Dieter an. Der hat sogar ein Auto. Legendärer Satz. Wir kennen ihn alle. Stammt aus diesem Song hier. Das sind die Ärzte mit Junge. Großartige Nummer. Ich wünsche euch eine schöne Nacht mit uns.

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0: Moin zusammen. Wann wart ihr denn eigentlich so das letzte Mal auf dem Flohmarkt? Das ist ja schon was ganz Besonderes, ne? Comedian Hannes Höfer jedenfalls, der liebt es dort, hat da zumindest einen Großteil seiner Kindheit verbracht.
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2: Wer geht heute bitte noch auf den Flohmarkt? Ne? Du kannst doch mittlerweile überall deine gebrauchten und getragenen Klamotten loswerden. Kleinanzeigen, Vinted, Onlyfans. Ja. Wieso also auf den Sonntag warten, um da auf irgendeinem Parkplatz um 5 Uhr morgens deine Brocken aufzubauen? Während du auspackst, kommt dann schon der Trödeltrupp für Arme und leuchtet dir mit der Taschenlampe in den Kofferraum wie so Höhlenforscher. Meine Mama hat das alles durch. Die ist mit meiner Tante mindestens einmal früher losgezogen. Tapeziertisch ins Auto und dann wird alles vertickt, was sie in die Hände gekriegt haben. Kleidung, Spielzeug. Und ich bin immer noch der festen Überzeugung, unser zweiter Hund, der ist nicht einfach abgehauen. Vielleicht ist er über die Flohmarkttheke gegangen. Wer weiß. Auf jeden Fall gab es dafür immer so einen Eimer Haargel. Kennt ihr den noch? Hier diese riesigen Pötte grüner Schleim für einen strammen Zehner. Im Angebot gab es sogar 2 für 20. Unschlagbar. Und immer dran denken, auf dem Flohmarkt gilt, wer nicht falscht, der hat's verdient, beschissen zu werden.
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